0: aus Schweden und Österreich.
1: In der zweiten Fußball-Bundesliga haben sich Nürnberg und Wolfsburg ein Torspektakel geliefert. Am Ende stand es im Max-Morlock-Stadion 4:4. ARD-Sportreporter Oliver Tubenauer.
2: Defensivfetischisten mögen die Nase rümpfen, aber an diesem Spiel gibt es eigentlich nichts zu meckern. Beide Mannschaften können Fußball spielen und zeigten das auch. Nürnberg in der ersten Halbzeit gut, aber Wolfsburg besser. Mit den klaren Chancen und mehr Durchschlagskraft. Im zweiten Abschnitt der Club mit einem einzigen Sturmlauf. Und dann kam die verrückte Nachspielzeit. Bei 90+4 verwandelte Masuras das Max-Morlock-Stadion mit seinem Treffer zum 4:3 in ein Tollhaus. Mit der allerletzten Ecke des Spiels war es Besio, der für den 4:4 Endstand sorgte. Unter dem Strich ein absolut unterhaltsames Spiel mit einem gerechten Ergebnis. Und vielleicht haben hier wirklich die besten Mannschaften der Liga gegeneinander gespielt.
1: Die Ergebnisse der ersten Bundesliga: Leipzig-Frankfurt 6:0, Stuttgart-Paderborn 2:0, Augsburg-Bayern-München 2:2, Hoffenheim-Hamburg 2:3, Union Berlin-Elversberg 1:0, Mainz-Leverkusen 3:4. Der deutsche Triathlet Patrick Lange hat beim Ironman auf Hawaii vorzeitig aufgegeben. Der Hesse stieg von Krämpfen geplagt vom Rad. Beim Schwimmen lag er zunächst noch in aussichtsreicher Position. Lange hat den Ironman bereits 3-mal gewonnen. Das Wetter in Deutschland in der Nacht, vor allem im Nordwesten, teils kräftige Schauer. Tiefstwerte 10 bis 4 Grad. Tagsüber Regen und Sonne im Wechsel, zwischendrin auch länger trocken. Im Norden wolkiger und öfter nass. Der Wind kann frisch bis böig werden. Höchstwerte 10 bis 18 Grad. Am Montag im Osten noch Schauer, sonst weitgehend trocken. 11 bis 19 Grad. Die Zeit 2:03 Uhr.
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4: Normaler Verkehr auf den bayerischen Straßen. Wir wünschen weiterhin gute Fahrt.

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2: Was macht man als Sohn eines international bekannten Jazzmusikers? Am besten keinen Jazz, um nicht ewig im Schatten des berühmten Vaters zu stehen. Schon mit 13 begann der Münchner Shivan Darwish damit, Beats zu produzieren. Mit 20 nominiert ihn das BR-Jugendradio Puls beim New Music Award der ARD als Newcomer des Jahres. Und seine Singles One Week Love und Diamond laufen damals schon in Bayern 3. Unter dem Künstlernamen Bad Chief liefert er einen Sound ab zwischen Trap, Pop und Two-Step und einer Mixtur aus Rap und Gesang.

0: Doch ganz unschuldig ist Bad Chiefs Vater nicht an der Karriere seines Sohns. Als Perkussionist schenkt er dem vierjährigen Shivan sein erstes Schlagzeug. Überhaupt wird in der Familie Dawish viel Musik gemacht. Und sowas hinterlässt natürlich Spuren.
1: Auch weil einfach mein Onkel ist ein krasser Bassist. Mein anderer Onkel war ein guter Gitarrist. Alle können singen, alle können singen. Wir haben so einen Proberaum im Keller gehabt, wo wir bei Familienfesten gejammt haben. Alle waren am Start, ob man jetzt Musiker ist oder nicht. Ging alles, weißt du? Jeder hat einen Teil gehabt, so. Waren Vibes, so.
0: Seine sportlichen Ambitionen als Basketballspieler beim FC Bayern hängt Bertschi verletzungsbedingt schon früh an den Nagel. Mit 16 fängt er an, in Clubs als DJ aufzulegen. Immer gut bewacht von seiner Familie.
1: Ich bin jetzt nicht in Clubs gegangen und habe gefeiert wie ein 25-Jähriger, so, sondern ich habe meinen Job gemacht und bin eher nach Hause gegangen. Und auch habe ich viele Cousins und Cousinen und große Schwestern und Brüder, die da auch immer da waren und auf mich aufgepasst haben im Sinne von, ey, dass ich jetzt nicht todesbetrunken nach, ich trinke bis heute nicht viel Alkohol und habe damals gar keinen Alkohol getrunken. So. Also ich habe da schon meine Aufpasser gehabt. So.
0: Mit gerade mal 19 darf Bad Chief als DJ eine Clubtour von Crow supporten. Der ist begeistert von unserem Gröbenzeller und nimmt ihn unter Vertrag. Und es kommt noch besser. 2023 landet er mit Sira und Bowser einen Nummer 1 Hit in den Bayern 3 Charts. 9 bis 9. Manchmal

2021 erscheint sein Debütalbum Chief Loves You. Schon zu diesem Zeitpunkt gilt Bad Chief als spannender Newcomer im deutschen Hip-Hop. Mit Album Nummer 3 beweist er wieder sein vielseitiges Können zwischen Beats und melodiösem Pop, mit Rap und emotionalem Gesang und mit sehr persönlichen Texten. Seine neue Single Monster ist

0: Eine ultra coole, funkige Nummer. In dem Song geht es um die Suche nach dem Echten, dem Unverstellten, nach dem, was hinter der Fassade eines Menschen liegt. Bad Chief, vorgestellt von Dagmar Golle.
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1: Normaler Verkehr auf den bayerischen Straßen. Wir wünschen weiterhin gute Fahrt.

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2: Ja, wir haben eine krasse Feelgood-Geschichte für euch. Die spielt in Pegnitz in Oberfranken. Und da hat nämlich Anfang September Pflaums Stadtcafé eröffnet, weil das Bäcker-Ehepaar Karin und Heinrich Pflaum beschlossen hatten, wir vergessen das mit dem Ruhestand einfach mal. Wir machen halt selber noch mal weiter. Denn eigentlich hatten sie vor 6 Jahren aufgehört und den Laden verpachtet. Eigentlich. Die Pächter, die haben jetzt allerdings Vertrag nicht mehr verlängert. Ja, so ist das manchmal.
3: Wir haben einfach keine Nachfolger gefunden. Und die Wahl war relativ einfach. Entweder Leerstand oder wir betreiben selber.
4: Habe ich erst gesagt, na, mach's nicht.
2: Na, aber dann hat er's doch gemacht. Und nicht nur das, auch die früheren Mitarbeiterinnen sind wieder mit am Start.
5: Ja, wir haben unsere Jobs gekündigt. Wir haben gesagt, es ist so toll hier, es ist einfach wie zu Hause ankommen.
6: Für uns war klar, also auf jeden Fall kommen wir als Team wieder zurück.
7: Und macht richtig Spaß.
2: Toll, oder? Das Café wurde saniert, gestrichen, neu eingerichtet und ist jetzt wieder der Treffpunkt in der Pegnitzer Innenstadt. Und die Gäste finden es mega.
8: Alles überragend gut.
9: Da hat man eigentlich drauf gewartet, dass es mal wieder eine Möglichkeit gibt.
10: Und ich bin sehr, sehr froh, dass hier wieder offen ist, weil ich hier immer gerne war. Ist doch schön, dass es sowas gibt.
11: Das hat echt gefehlt, auf jeden Fall. Und es schmeckt auch gut.
2: Ein Wahnsinn, oder? Was für eine super Geschichte. Genau nach dem Motto der Pflaums. Einfach mal was trauen, einfach mal machen. Mit den richtigen Menschen klappt's dann auch.
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1: Um 3 Uhr mit Stefan Eferts. Nach der Serie von verlorenen Landtagswahlen trifft sich heute in Berlin das CDU-Präsidium zu einer zweitägigen Klausurtagung. Dabei soll es auch um den weiteren Kurs der Partei gehen. Heftige Kritik an Kanzler Merz kam vorab aus Bayern. Andreas Hein aus der Nachrichtenredaktion.
2: Der ehemalige bayerische Ministerpräsident und CSU-Vorsitzende Seehofer nutzt ein Interview in der Bild für scharfe Kritik. Dem Kanzler wirft er soziale Kälte vor und Wahlversprechen gebrochen zu haben. Die Union habe eine Senkung der Stromsteuer versprochen, passiert sei nichts. Außerdem brauche es nicht ständig neue Expertenkommissionen, sondern Politiker mit Haltung, zum Beispiel bei der Pflege. Als Kernproblem sieht Seehofer ein grundlegendes Vertrauensdefizit der Bevölkerung gegenüber Kanzler Merz.
1: Der SPD-Spitzenkandidat für die Landtagswahl in Nordrhein-Westfalen, Ott, sieht Altkanzler Schröder in der SPD isoliert. Zwar seien dessen Putin-Kumpeleien von der Meinungsfreiheit gedeckt, aber niemand in der SPD hätte sich mit Schröder solidarisiert, sagte Ott dem Kölner Stadtanzeiger. Schröder ist seit seiner Kanzlerschaft mit dem russischen Präsidenten Putin befreundet und war kürzlich auf dessen Geburtstagsfeier. Frankreichs Präsident Macron ist so unbeliebt wie nie in seiner 9-jährigen Amtszeit. Nur noch 15% der Franzosen sind laut einer französischen Umfrage mit Macron zufrieden. Die Befragten nennen die hohen Energiekosten und die Staatsverschuldung als Grund. Frankreich ist so stark verschuldet wie kein anderes EU-Land. Bei Angriffen auf den internationalen Flughafen der saudi-arabischen Hauptstadt Riad hat es 12 Tote und mehr als 300 Verletzte gegeben. Die saudischen Behörden machten die mit dem Iran verbündete Houthi-Miliz dafür verantwortlich. Es war der dritte und folgenschwer

0: Erster Angriff auf den Flughafen in dieser Woche. Unter den Toten seien 4 Saudis sowie Staatsbürger unter anderem aus den USA, Palästina und Ägypten. In der Fußball-Bundesliga hat Frankfurt das Abendspiel gegen Leipzig mit 0:6 verloren. Trainer Adi Hütter sprach von einer deftigen Niederlage.
1: Natürlich, wenn man es hart und fair, so wie es gehört, auch analysieren. Und dann muss man trotz allem den Spielern auch wieder die Hände reichen. Oft, was ich so gehört habe, was die Jungs auch bei den Interviews gesagt haben mit Selbstkritik, so stelle ich mir das auch vor. Wir haben einfach schlecht verteidigt, das muss man klar sagen. Und wenn du nach 5 Minuten 2:0 hinten bist, ist es hier nicht so einfach.
0: In der zweiten Liga trennten sich Nürnberg und Wolfsburg 4:4. Das Wetter in Deutschland in der Nacht, vor allem im Nordwesten, teils kräftige Schauer. Tiefstwerte 10 bis 4 Grad. Tagsüber Regen und Sonne im Wechsel, zwischendrin auch länger trocken. Im Norden wolkiger und öfter nass. Der Wind kann frisch bis böig werden. Höchstwerte 10 bis 18 Grad. Am Montag im Osten noch örtlich Schauer, sonst weitgehend trocken, 11 bis 19 Grad. Die Zeit. Es ist 3:03 Uhr.
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3: Die A7 Ulm Richtung Füssen ist zwischen Bad Grönenbach und Dietmannsried nach einem Unfall gesperrt.

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2: Und wir lieben eure falsch gehörten Textstellen. Wir lieben eure Verhörhämmer. Und den hier jetzt besonders. Der Felix hat sich bei uns gemeldet.
3: Der arbeitet bei einer Firma in Schweinfurt in dem Büro mit Herr Werner. Mhm. Und die sind schon eine Woche wieder in der Arbeit, aber immer noch vollkommen erholt, haben sie gesagt, aus dem Urlaub. Und jetzt bei uns am Telefon. Wie machst du das, Felix?
4: Keine Ahnung, irgendwie hat es funktioniert. Ich weiß es nicht.
2: Vielleicht hat der Felix entspanntere Kollegen als wir mit uns gegenseitig.
3: Wir beide uns, ja.
4: Vielleicht liegt es an dem Herrn Werner.
3: Da sind wir schon beim Thema.
2: So nämlich.
3: Felix, du hast nämlich einen Verhörhammer entdeckt bei Camila Cabello bei dem Song hier.
4: Böses, genau.
3: Und was hörst du da drin?
4: Bei dem Song höre ich immer Herr Werner.
3: Okay, wir hören mal rein. Herr Werner Unana.
2: Ich finde das so witzig, weil da wäre ich nie drauf gekommen, aber es stimmt total.
4: Ich habe das schon längere Zeit gehört, aber irgendwann habe ich mir entschlossen, ich muss das Ding jetzt mal anmelden.
3: Unbedingt.
4: Und meinem Kollegen gegenüber mal einen lustigen Streich spielen. Und er hat bis vorgestern gar nicht geglaubt, dass ich es wirklich gemacht habe.
3: Und hast du einfach auf bayern3.de geschrieben, oder? Geht ja ganz easy.
4: Ich habe es irgendwann morgens mal gehört und dachte ich so, jetzt ist Schluss. Jetzt gehe ich auf bayern3 und melde das Ding mal an.
3: Geil.
2: Und vor allem ist es so lustig, weil dein Kollege, der sitzt dir wirklich gegenüber, oder? Jetzt auch gerade?
4: Er steht gerade neben mir.
2: Sie sind wirklich der Herr Werner, ist das richtig?
4: Ich bin wirklich der Herr Werner, ja, ich bin der Junge.
3: Hallo Herr Werner.
4: Hallo, guten Morgen.
3: Wie findest du denn das, dass du da in diesem Song drin bist?
4: Ich finde es ganz witzig eigentlich. Er sagt mir es ja schon seit einem halben Jahr, Felix, dass es dass diese Textpassage gibt und ob ich das genauso hören würde. Und ich habe gesagt, ja, ich höre es und so weiter. Er hat gesagt, er muss es dann irgendwann bei Bayern 3 mal anmelden. Und
3: das
4: hat es tatsächlich gemacht.
3: Und sag mal, da steckt ja nicht nur Herr Werner drin, sondern wir hören noch mal kurz rein. Sondern Unana.
2: Herr Werner, Unana.
3: Kannst du dich nicht benehmen auf Weihnachtsfeiern, Herr Werner?
4: Unana.
2: Ich würde, ich müsste es einfach immer zu dir sagen, weißt du, an der Kaffeemaschine. Oh, Herr Werner, Unana. Am Drucker, egal wo.
3: Ja, super. Hey, vielen, vielen Dank.
2: Danke, ihr zwei. Wir werden Herr Werner nie wieder ohne Sie, Herr Werner, hören können.
4: Genau.
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1: Die A7 Ulm Richtung Füssen ist zwischen Bad Grönenbach und Dietmannsried nach einem Unfall gesperrt.

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2: Knapp 3000 Einwohner zählt die Gemeinde Weißenstadt im Fichtelgebirge. Und die saßen garantiert alle vor dem Fernseher, als die Oberfränkin Jasmina Escher im Oktober 2024 bei einer Castingshow ihren großen Auftritt hatte. Mit mächtiger Stimme sang sie Stand Up von Cynthia Erivo.

0: Auch wenn die strenge Jury sie damals nicht ins Finale wählte, kennt ganz Deutschland seitdem die junge Weißenstädterin, die sich heute Mina nennt. Ihre tolle Stimme, so sagt sie, hat sie quasi in die Wiege gelegt bekommen.
1: Ich habe ja als Kind schon in Gummistiefeln und Windeln vorm Fernseher gestanden und bei Heidi ganz laut mitgesungen, erzählt mir meine Mama zumindest immer. Aber ja. Danach bin ich ganz viel auf Stadtfesten aufgetreten und habe eigentlich immer nur Coversongs gesungen. Und seit letztem Jahr jetzt mache ich eigene Musik.
0: Mina ist eine ziemlich kreative Frau. In Nürnberg hat sie einige Zeit bei einem privaten Radiosender moderiert. Als Model stand sie immer wieder für Werbefilme vor der Kamera. Doch jetzt ist die Musik ihr Mittelpunkt, auch in der Freizeit.
1: Ich bin am Wochenende ganz oft auch in Nürnberg unterwegs, gehe zum Beispiel auch super gerne in Karaoke-Bars. Leute, ich sag's euch, Karaoke-Bars machen einfach anders Spaß, wenn man sich da die Seele aus dem Leib singt. Und wenn ich nicht in der Stadt bin ich natürlich bei mir zu Hause in Weißenstadt und genieße da die Ruhe. Also das finde ich auch so schön an Weißenstadt, weil dort gibt es Seen, viele Wanderwege, eine richtig tolle Therme und da kann man sehr, sehr gut runterkommen von dem ganzen Alltagsstress.
0: Mit ihrer Debütsingle Bittersüß Discord hat sie sich zuerst bei Bayern 3 beworben. Eine Woche lang lief der Song daraufhin als Newcomer der Woche. Über ihre neue Single Mit der Zeit sagt Mina, es gehe um die Ungeduld, die wir manchmal uns selbst gegenüber haben und dabei die schönen Momente verpassen, die gerade um uns herum passieren. Und trotzdem hat Mina große Träume.
1: Natürlich will ich auf die großen Bühnen wie alle anderen Künstler irgendwann auch. Ich möchte den Leuten ins Gesicht schauen. Aber wie es mein Song so schön sagt, mit der Zeit Stück für Stück.
0: Mina, vorgestellt von Dagmar Golle.
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1: Mina aus Weißenstadt in Oberfranken. Mit der Zeit.
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1: Um 4 Uhr mit Stefan Eferts. Die ukrainische Regierung weist die Forderung von US-Präsident Trump nach einem neuen Staatschef zurück. Außenminister Sibiha schrieb in Online-Medien, Selenskyj genieße die Unterstützung des ukrainischen Volkes. Trump hatte nach Kritik an seinem Diesel-Deal mit Russland Selenskyjs Ablösung gefordert. Aus Washington berichtet Anne Schneider.
2: Ich denke, es ist Zeit, dass die Ukraine einen neuen Präsidenten bekommt, sagte Trump. Das Land brauche einen Staatschef, der verhandlungsbereit sei. Selenskyj hätte den Krieg mit Russland schon mehrfach beenden können, habe dies aber nicht getan. Die Äußerungen fielen einen Tag nach Trumps umstrittenem Dieselabkommen mit Russland. Aus Kiew kam daraufhin heftige Kritik. Der Deal spiele Moskau wirtschaftlich in die Hände und untergrabe die Sanktionen des Westens.
1: Bei einer Gewalttat in Erie im US-Bundesstaat Pennsylvania sind 9 Menschen getötet worden, darunter 2 Kinder und eine hochschwangere Frau. Der Polizeichef sprach vom schlimmsten Tatort, den er miterlebt habe. 7 der Opfer seien mit dem 45-jährigen Täter verwandt, so die Polizei. Alle wurden in einem Wohnhaus oder davor gefunden. Der Täter habe sich mutmaßlich selbst erschossen. Der Hintergrund der Tat ist noch unklar. Der britisch-französische Völkerrechtler und Schriftsteller Philip Sands wird heute in der Frankfurter Paulskirche mit dem Friedenspreis des deutschen Buchhandels ausgezeichnet. Der Jurist sei ein Autor und Humanist, der unermüdlich für Menschenrechte eintrete, so die Begründung des Stiftungsrats. Der Friedenspreis ist einer der bedeutendsten Kulturpreise Deutschlands. Er wird seit 1950 vergeben und ist mit 25.000 Euro dotiert. Beim Ironman-Triathlon auf Hawaii hat die Heidelbergerin Laura Philipp sich mit dem 2. Platz erneut eine Medaille gesichert. Erst wenige 100 Meter vor dem Ziel überholte sie noch eine Konkurrentin. Robin Niehaus.
3: Die Silbermedaille ist das beste Ergebnis, das die 39-Jährige je auf Hawaii eingefahren hat. Ihren Weltmeistertitel gewann Philipp 2024 in Nizza. Vor ihr lief im Rennen der Frauen nur die Britin Taylor Knipp ins Ziel. Sie wurde nach 8 Stunden und 36 Minuten Weltmeisterin. Bei den Herren sicherte sich der Franzose Vincent Louis nach 7 Stunden und 47 Minuten.

0: Minuten den WM-Titel. Der dreimalige deutsche Weltmeister Patrick Lange konnte sein letztes WM-Rennen nicht beenden. Der 40-Jährige stieg nach knapp 3,5 Stunden während des Radfahrens aufgrund von Krämpfen aus.
1: Das Wetter in Deutschland. Tagsüber Regen und Sonne im Wechsel, zwischendrin auch länger trocken. Im Norden wolkiger und öfter nass. Der Wind kann frisch bis böig werden. Höchstwerte 10 bis 18 Grad. Morgen im Osten noch örtlich Schauer, sonst weitgehend trocken. Höchstwerte 11 bis 19 Grad. Die Zeit. Es ist gleich 4.03 Uhr.
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3: Normaler Verkehr auf den bayerischen Straßen. Wir wünschen weiterhin gute Fahrt.
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1: Michael Patrick Kelly, My ID. Darf ich bitte mal den Ausweis sehen? Fragt jetzt wohl auch der Türsteher am Club am Ende der Straße. Einlass verlangt gerade Elton John im Nachtprogramm für ganz Deutschland. Hier ist die ARD-Hitnacht mit Club at the End of the Street. 4:20 Uhr ist es.

0: Es ist 4.30 Uhr. Und damit Zeit für den Verkehrsservice der ARD-Hitnacht. Die A1 ist zwischen Vechta und Kloppenburg wegen Brückenarbeiten in beiden Richtungen gesperrt. Und ebenfalls zwischen Kreuz Hamburg-Ost und Raik-Norderelbe. Die A40 ist zwischen Mülheim-Winkhausen und Mülheim-Heißen in beiden Richtungen gesperrt. Und dann nochmal Dortmund Richtung Essen zwischen Kreuz Bochum und Hamme. Und die Autobahn 45 Dortmund Richtung Gießen ist zwischen Hillensdorf und Haiger-Burbach wegen einer Nachtbaustelle gesperrt. Das Ganze noch bis 6 Uhr. Und ja, das waren auch schon die Verkehrsmeldungen. Ihnen unterwegs eine gute Fahrt.
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0: Nein, eine aktuelle Verkehrsmeldung ist noch nachgekommen, und zwar von der Autobahn 46 Düsseldorf Richtung Wuppertal in Höhe Wuppertal-Barmen in beiden Richtungen. Achtung, Gefahr durch und für Personen auf der Fahrbahn. Ja, Hanno Bauer ist hier in Magdeburg. Schönen Sonntag wünsche ich. Yeah.

0: endlich. Zwei Superstars hintereinander. Nach Madonna gleich Michael Jackson. Da hat unser Musikredakteur doch heimlich in meinen Kassetten spioniert, was mir so für Musik gefällt. Und ja, bei Remember Rappatap kann man so schön Mundlockerungsübungen machen. Die Zunge wird da auf jeden Fall wieder locker. Nach 4.30 Uhr ist das sehr gut, wenn man so einen Song im Programm hat. Sehr schön, ich habe mich sehr drüber gefreut. Danke Christoph, mein Musikredakteur, heute Nacht. Heute ist der Sonntag, ja, und Heidi aus Bayern hat sich gemeldet und hat geschrieben, so ändern sich die Zeiten. Früher war Sonntag immer der schönste Tag der Woche, weil es ein gemeinsames Mittagessen mit der ganzen Familie gab. Dann waren viele Jahre im Beruf mit vielen Arbeitsstunden auch am Sonntag bei einer Tageszeitung. Und heute bin ich den Sonntagen dankbar, dass ich nicht einkaufen gehen kann. Ich bin nämlich ein Einkaufsfreakin, wenn es sowas überhaupt gibt. Ah, eine Einkaufsfreaking. So, gibt's denn sowas? Schönen Sonntag auch allen normalen Menschen, hat Heidi noch geschrieben. Und ich grüße ganz lieb zurück. Ja, ich muss gestehen, ich gehe auch manchmal ganz gerne einkaufen. Nur eben Sonntag nicht, das stimmt.
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0: 4.40 Uhr ist es. Jetzt Zeit für Orchestral Maneuvers in the Dark. Forever Live and Die.

Pamela hat sich gemeldet und hat geschrieben, dass ihr Sonntagskuchen bereits fertig ist. Guten Morgen, lieber Hanno. Was für eine tolle Sendung heute mit richtig schöner Musik und einer fröhlichen Moderation. Dankeschön fürs Kompliment, liebe Pamela. Ich muss mal loswerden an die liebe Daniela, unsere Rettungsfliegerin. Das ist so eine tolle Geste, dass sie ihren Glücksbringer mit dem Mädchen geteilt hat. Sie ist ein wirklicher Herzensmensch, so wie alle hier in der Radiofamilie. So, und dann zeige ich dir meinen Apfelkuchen. Wow, das ist wirklich ein schöner Sonntagskuchen geworden. Ein Blech mit versenkten Apfel. Na, das wäre ja mein Favorit. Wobei, mit meiner selbstgepflückten Birne war ich eigentlich auch ganz gut bedient. Also, nicht gebacken, aber dafür immer noch süß genug. Und sie hat noch geschrieben, nachher muss ich meine Apfelbäume abernten. Die süße Apfelsorte hat schon die letzten Tage Beine bekommen. Ja, jetzt kommen die Leute nachts mit Anhänger, um abzuernten. Ich habe dann den Strahler angemacht, damit sie besser sehen. Und ruckzuck sind sie abgehauen. Liebe Grüße von der Pamela. Na, ich kann es mir ja vorstellen. Ohne schlechtes Gewissen, oder?

0: Und bei uns sind dieses Jahr gar nicht so viele Äpfel dran. Naja, ganz liebe Grüße zurück, Pamela. Nach Hessen, wo du zuhörst.
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So klingt das wundervolle Leben. 5 Minuten vor 5 und Kevin aus Niederbayern schreibt gerade ein Adieu und sagt, dass er gleich raus ist aus der ARD-Hitnacht auf Bayern 1, denn dort beginnt das Frühprogramm und heute war auch Bayern 3 dabei. Da wünsche ich allen im Süden einen schönen Sonntag. Fährt euch! 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
2: Um 5 Uhr mit Gabriela Kühne. Aus Europa kommt nach den Attacken aus den USA Unterstützung für den ukrainischen Präsidenten Selenskyj. Von der Bundesregierung hieß es, Deutschland halte an seinem Russlandkurs fest. Aus der NDR-Nachrichtenredaktion Konstanze Semidey.
3: Regierungssprecher Cornelius sagte, die Unterstützung der Ukraine sei ungebrochen. Das Wirtschaftsministerium erklärte, Deutschland stehe zu den EU-Sanktionspaketen und beziehe kein Öl aus Russland. Der britische Premier Burnham telefonierte nach eigenen Angaben mit Selenskyj und vereinbarte ein Treffen. Er kündigte außerdem schärfere Sanktionen gegen Russland an. Hintergrund sind Äußerungen von US-Präsident Trump. Er hatte verlangt, dass Selenskyj als Präsident abgelöst wird. Trump hatte am Freitag mit dem russischen Staatschef Putin vereinbart, dass Moskau wieder Diesel in die USA liefert. Selenskyj hatte das heftig kritisiert.
2: Bei einem erneuten Angriff auf den internationalen Flughafen der saudischen Hauptstadt Riad sind 12 Menschen getötet und mehr als 300 verletzt worden. Saudi-Arabien macht die Husi-Miliz für den Angriff verantwortlich. Aus der Nachrichtenredaktion Lukas Knauer.
4: Es war bereits der dritte und bislang wohl schwerste Angriff auf den Flughafen Riad in dieser Woche und der tödlichste im Land seit 2015. Unter den 12 Toten befinden sich mehrere Saudis, Staatsbürger aus den USA, Jordanien, Palästina, Syrien, dem Sudan, Ägypten und Bangladesch. Das teilte die zivile Luftfahrtbehörde in Saudi-Arabien mit. Augenzeugen berichteten von einer Explosion und mehreren Verletzten. Der Flughafen wurde vorübergehend geschlossen und alle Flüge umgeleitet.
2: Der frühere CSU-Chef Seehofer kritisiert Bundeskanzler Merz. Seehofer sagte der Bild am Sonntag, durch den Bruch von Wahlversprechen sei ein massiver Glaubwürdigkeitsverlust entstanden. Die Union habe als Sofortprogramm eine Senkung der Stromsteuer versprochen, zu der sei es aber nicht gekommen. Merz' Kritik, wonach die Deutschen zu wenig arbeiten und zu viel krank feiern würden, verletze die Menschen und gehe völlig an der Realität vorbei. Die CDU-Spitze trifft sich heute und morgen zu einer Klausurtagung. Dort soll über den künftigen Parteikurs gesprochen werden. RB Leipzig hat im Bundesliga-Topspiel gegen Eintracht Frankfurt einen 6:0 Kantersieg gefeiert. Damit springen die Leipziger auf Rang 5. Weiter spielten Augsburg FC Bayern München 2:2, Hoffenheim Hamburger SV 2:3, Union Berlin Elversberg 1:0, Mainz Leverkusen 3:4 und Paderborn gegen Stuttgart 0:2. Das waren die Nachrichten.
5: Es ist 3:05. Dankeschön an die ARD-Kollegen und guten Morgen Bayern. Mein Name ist Markus der Haas und ich habe für Sie jetzt kompakt und zuverlässig das Bayern-Wetter auf Bayern 1. Ein eher unbeständiger Sonntag erwartet uns heute im Freistaat. Einzelne Schauer sind aktuell noch unterwegs. Später wird es dann aber meist trocken. Mal Sonne, mal Wolken.

0: Olken, am Nachmittag kann es von Franken her erneut ein paar Schauer geben. Windig und kühl bleibt's heute, maximal 9 bis 15 Grad. Besserung ist aber in Sicht. Die neue Woche startet morgen trocken und oft sonnig oder locker bewölkt. Bisschen wärmer wird's wieder, bis 18 Grad. Gute Nachrichten von den Straßen. Der Bayern 1 Verkehrsservice, noch alles ruhig auf Bayerns Fernstraßen. Wir wünschen gute Fahrt.
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0: Halb sechs ist es gleich. Wir wünschen einen wunderschönen guten Morgen. Jetzt kompakt und zuverlässig das Bayern-Wetter auf Bayern 1. Einzelne Schauer sind noch unterwegs im Freistaat. Sprühregen aktuell in Bamberg bei 10 Grad. Stark bewölkt ist es in Würzburg. Gleiche Temperatur. Kühler noch in Neuburg an der Donau. 5 Grad und stark bewölkt. Ein unbeständiger Sonntag wird es heute in Franken. Dort dicke Quellwolken, etwas Sonnenschein und auch einzelne Schauer sind möglich. Südlich der Donau dann aber meist trocken. Kühl bleibt's bis 8 Grad im Fichtelgebirge, bis 15 Grad am Bodensee, am Untermain und an der unteren Donau. Dazu tagsüber windig. In der Nacht kann es im Süden ein paar Schauer geben, in Franken trocken. Später zieht örtlich Nebel auf, das Thermometer sinkt bis 7 Grad am Bodensee, in Oberfranken bis 0 Grad. Morgen zum Wochenstart zunächst viel Nebel oder Restwolken. Von Oberbayern bis ins südliche Niederbayern noch ein paar Schauer. Ab morgen Mittag überwiegt dann fast überall wieder die Sonne, die Temperaturen zwischen 10 und 17 Grad. Und wir schauen noch kurz auf die Straßen. Dort ist noch alles ruhig, wenn Sie schon unterwegs sind. Gute Fahrt.
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2: Es ist eine Woche Tankrabatt. Und wir ziehen jetzt mal so eine ganz kleine Bilanz. Die Stimmung an den Zapfsäulen bei euch, eher mau.
3: Tatsächlich schwierig als Pendler, weniger zu fahren. Ist halt schwierig, wenn man darauf angewiesen ist.
4: Ich bin stinksauer, aber es hilft ja nichts. Kannst du es ja nicht ändern.
2: Ja, und klar, es ist immer noch sehr viel Geld, was wir da zahlen. Und die vollen 17 Cent, die kamen in der ersten Woche meist nicht ganz bei uns an. Aber es war immerhin nah dran. Das IFO-Institut hat Folgendes berechnet. Bei Diesel und E10 haben wir im Schnitt 15 Cent Rabatt bekommen. Bei Super durchschnittlich 16 Cent. Trotzdem bringt uns der tägliche Blick auf die Preisanzeige an den Tanken wirklich auf die Palme. Aber warum ist das denn so? Warum triggert uns der Tankpreis so viel mehr als alle anderen Sachen, die teilweise ja auch immens viel teurer geworden sind? Psychologe Florian Bauer von der TU München, der hat sich genau damit beschäftigt. Und warum rufen denn gerade die Spritpreise so extreme Emotionen hervor?
5: Die Größe der Preise und die Transparenz der Änderungen, auch wenn es relativ kleine Preise sind, also im Euro-Bereich, sieht man natürlich, wenn das 20% rauf und runter geht, und dann überträgt man die 20% auf alles Mögliche und sagt, so ist mein Gehalt nicht gestiegen, und das ist natürlich ein Aufreger. Auf der anderen Seite gibt es wenig Produkte, wo Sie Ihrem Geld beim Verschwinden so zusehen können wie an der Zapfsäule. Da sehen Sie ja quasi, wie das Geld wegläuft.
2: Ja, so ganz richtig. Also es ist ein total sensibles Thema, klar, weil wir es eben auch so unmittelbar im Geldbeutel spüren und uns einfach machtlos fühlen.
5: Ja, das ist natürlich auch ein Problem, dass man sich so ausgesetzt fühlt als Verbraucher, dass man irgendwie das Gefühl hat, ich kann mich gar nicht entziehen. Beim Supermarkt können Sie woanders nochmal gucken. Sie können auch, sagen wir mal, wenn Fleisch teurer wird, können Sie ausweichen. Ihr Auto trinkt aber nun mal nur Benzin. Da fühlt man sich natürlich schnell auch in die Ecke gedrängt und abhängig. Und das steigert den Ärger natürlich umso mehr.
2: Ja, es ist nicht cool, da sind wir uns einig. Ein winzig kleiner Trost. Wenn wir da an der Zapfsäule stehen, da sitzen wir dann alle in dem Moment in einem Boot, und bevor wir uns dann angrandeln, ich weiß nicht, vielleicht schicken wir uns einfach mal so ein kleines aufbauendes Lächeln rüber zur anderen Zapfsäule, genau wie vielleicht auch dem Kassierer mal zulächeln, denn der kann auch überhaupt nichts für die Spritpreise, der macht da auch nur seinen Job.
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1: Um 6 mit Christina Kotter. Guten Morgen. Der Flughafen der saudi-arabischen Hauptstadt Riad ist wieder das Ziel eines Angriffs geworden. Es gibt 12 Tote und mehr als 300 Verletzte. Die Houthi-Rebellen im Jemen bekannten sich zu dem Raketenangriff. Sie unterstützen den Iran. Norbert Knauer fasst zusammen.
2: Es war bereits der dritte und bislang wohl schwerste Angriff auf den Flughafen Riad in dieser Woche und der tödlichste im Land seit 2015. Unter den 12 Toten befinden sich mehrere Saudis, Staatsbürger aus den USA, Jordanien, Palästina, China, Syrien, dem Sudan, Ägypten und Bangladesch. Das teilte die zivile Luftfahrtbehörde in Saudi-Arabien mit. Augenzeugen berichteten von einer Explosion und mehreren Verletzten. Der Flughafen wurde vorübergehend geschlossen und alle Flüge umgeleitet.
1: US-Präsident Trump hat die Ablösung des ukrainischen Präsidenten gefordert. Selenskyj habe vielfach die Gelegenheit gehabt, den Krieg zu beenden, sich aber dagegen entschieden, sagte Trump zur Begründung. Er sprach sich für Neuwahlen aus. Der ukrainische Außenminister wies das zurück. Auf X schrieb er, Selenskyj genieße die Unterstützung des ukrainischen Volkes. Äußerungen aus dem Ausland würden das nur bestätigen. Die Verfassung der Ukraine schließt eine Wahl zu Kriegszeiten außerdem aus. Die Zahl der Asylklagen in Deutschland steigt und damit auch die Dauer der Verfahren. Im ersten Halbjahr dieses Jahres mussten Asylsuchende im Schnitt 15 Monate auf eine Entscheidung warten. Im Vorjahr war es noch ein Monat weniger. Die linken Abgeordnete Bünger hatte die Zahlen bei der Bundesregierung erfragt. Am längsten warten Asylsuchende in Sachsen, am schnellsten ging es in Rheinland-Pfalz. In Neumarkt in der Oberpfalz hat in der Nacht ein Kuhstall gebrannt. Laut Polizei konnten die meisten Tiere aus dem Stall gerettet werden. Allerdings waren anschließend viele Kühe auf den umliegenden Straßen unterwegs. Die Polizei ließ eine Drohne aufsteigen, um sie zu finden. Das Feuer ist mittlerweile unter Kontrolle. Wie viele Kühe in dem Stall waren, ist unklar. Auch zur Brandursache wird weiter ermittelt. Zum Fußball. Im Zweitliga-Topspiel am Abend haben sich Nürnberg und Wolfsburg einen packenden Schlagabtausch geliefert. Am Ende stand ein 4:4 unentschieden. Oliver Tubenauer fasst zusammen.
3: Nürnberg in der ersten Halbzeit gut, aber Wolfsburg besser. Die 2:0 Halbzeitführung der Wölfe durch Treffer von Wahl und Damar ging deswegen auch in Ordnung. Im zweiten Abschnitt der Club mit einem einzigen Sturmlauf. Innerhalb von 11 Minuten drehten die Nürnberger die Partie durch 2 Treffer von Skobel und dem 7. Saisontreffer von Mohamed Soma. Und Nürnberg spielte weiter, aber der vorentscheidende Treffer wollte nicht gelingen. Und dann kam die verrückte Nachspielzeit. Dort gelang zunächst Besio der Ausgleich für Wolfsburg. Doch bei 90+4 verwandelte Masuras das Max-Morlock-Stadion mit seinem Treffer zum 4:3 in ein Tollhaus. Mit der allerletzten Ecke des Spiels war es aber erneut Besio, der für den 4:4 Endstand sorgte.
1: Und in der ersten Bundesliga hat der FC Bayern in Augsburg den schnellsten Treffer der Ligageschichte kassiert und lag schon nach 8 Sekunden zurück. Das Spiel endete 2:2. Die weiteren Ergebnisse: Leipzig-Frankfurt 6:0, Mainz-Leverkusen 3:4, Union Berlin-Elversberg 1:0, Paderborn-Stuttgart 0:2 und Hoffenheim-HSV 2:3.
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4: Um kurz nach 5, guten Morgen, kurz nach 6 eigentlich, jetzt aber nochmal von vorne, guten Morgen. Es ist kurz nach 6 und heute erwartet uns ein ziemlich schneller Wechsel aus viel Sonne, aber auch wieder dicke Quellwolken. Also so

0: Stroboskop-Club-Wetter irgendwie. Dazwischen gibt es immer wieder mal Schauer. Es bleibt windig, das Ganze bei 8 bis 15 Grad. Morgen dann, beziehungsweise in der Nacht, kühlt es erstmal ab auf Werte zwischen plus 7 Grad und 0 Grad. Und morgen fast dasselbe Spiel, nur ein Ticken mehr Grau, ein bisschen weniger Sonne.
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0: Es ist 6:04. Guten Morgen auf die Straßen. Wir haben im Moment keine Meldungen für euch, also kommt gut und sicher an mit Bayern 3. Gute Fahrt.
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0: Habt ein schönes Wochenende. Einen wunderschönen guten Morgen. Und wenn ihr gleichzeitig sagt, ich möchte auch jetzt schon in aller Früh am Sonntag fit sein, habe ich auch noch ein paar Tipps für euch. Ich sage nur Bauchmuskeln. Jetzt aber erstmal Alex Warren und Fever Dream. Guten Morgen.

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1: Leonie, Way Too Late.

0: Leonie Bahn 3, way too late, um 17:15 am Sonntag. Guten Morgen, und ihr wisst ja, bei uns bekommt ihr jede Woche was Neues.
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0: 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Und wenn ihr eins über Vicky wissen müsst, ist es, dass sie es allen immer recht machen will. Wer kennt's nicht?
2: Ja, ich bin People Pleaser. People Pleaser ist wahrscheinlich allen hier ein Begriff, oder? Ja? Woo! Yay! Für alle, die nicht wissen, was es ist, ich erkläre People Pleaser am liebsten immer so. Das sind so Menschen, wenn die eine Rechnung schreiben und die wird nicht bezahlt, dann schicken sie keine Mahnung. Ja. Oder es sind so Menschen, die gehen ins Waxing-Studio und da sagen sie dann so Dinge wie: Nee, alles gut, das Muttermal wollte ich eh nicht mehr.
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0: zum Nachdenken von Jens Korsen und Stefanie Ehrenschwender.
1: Ich bin authentisch, weil ich sage, was ich denke, kann man oft von Leuten hören. Sein Herz auf der Zunge zu tragen, hat allerdings wenig mit Authentizität im Sinne von Echtheit zu tun, sondern oft eher mit Rechthaberei. Authentisch ist ein Mensch, wenn er sein einzigartiges Wesen lebt, mit allem, was dazugehört. Auch mit den Seiten, die er weniger oder gar nicht an sich mag. Quantenphysikalisch betrachtet sind wir alle Energie. Wie könnte Energie sinnlos, wertlos oder unfähig sein? Jeder Mensch ist von Geburt an gut so, wie er ist. Ein strahlender Stern. Die eigene Einzigartigkeit zu entdecken und sich zur besten Version seiner selbst zu entwickeln, ist eine Lebensaufgabe. Kein Mensch ist an einem bestimmten Punkt fertig mit seiner Entwicklung. Wir alle sind, wie es im Englischen so schön heißt, Work in Progress, eine Art Kunstwerk in Arbeit. Die Natur macht uns diese Evolution vor. Ein Baum wächst nicht in den Himmel, er entwickelt sich quantitativ und qualitativ, indem er Blätter und Früchte trägt. Genauso ist das bei uns Menschen. Auch wenn das körperliche Wachstum etwa mit Anfang 20 endet, hören wir nicht auf zu lernen und uns zu entwickeln.

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3: Um genau 6:30, guten Morgen. Heute erwartet uns ein ziemlich schneller Wechsel aus Sonnenschein und dann kommen wieder ein paar dicke Quellwolken dazu. Ab und zu wird es auch schauern und regnen, vor allem nördlich der Donau. Und die Temperaturen, die steigen so bis 15 Grad am Bodensee. Sonst sind aber auch nur 8 Grad möglich. Am Untermain und an der unteren Donau wird es am wärmsten. Gleichzeitig ist es ziemlich windig. Der fühlt sich kühl an, aber immerhin kommt die Sonne ab und zu raus. Morgen ändert sich das so ein bisschen. Am Montag ist es meistens grau und trüb. Nur später, wenn der Nebel sich dann aufgelöst hat, dann kann es ab und zu ein bisschen Sonne geben.
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3: Gleich 6:58. Guten Morgen auf die Straßen. Wir haben keine Meldungen für euch. Normaler Verkehr kommt gut und sicher an mit Bayern 3. Gute Fahrt.
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0: Immer noch Geilheit von den vornen Blauens im Bayern 3. What's up? Gleich 7:15. Linda Perry, bekanntestes Mitglied der Four Non Blondes, hat die Band überlebt. Und zwar um einiges. Also zig Hits für andere geschrieben, Christina Aguilera unter anderem oder auch Pink. So, und jetzt wird's wieder grenzwertig, vielleicht auch geschmacklos, genial oder geil. 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

Billie Eilish. Sonntag geht auf meine Bein 3. Birds of a Feather. Und Achtung, Billie hat eine neue Haarfarbe. Erdbeerblond jetzt. Warum das was Besonderes ist, weil alle sagen, immer wenn sie ihre Haarfarbe ändert, kommt bald ein neues Album. Wir sind gespannt, ob das diesmal stimmt.

0: und dein Wildberry Lilly.
1: Nina Schuber in Bayern 3. Und so geht's gleich weiter nach 7. Falls ihr Probleme habt, noch wach zu werden, hiermit geht das. The Killers, Mr. Brightside. Gleich in Bayern 3 und jetzt alles, was wichtig ist.
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3: Um 7 mit Christina Kotter. Guten Morgen. Der Konflikt zwischen den vom Iran unterstützten Houthi-Rebellen im Jemen und Saudi-Arabien eskaliert. Der Hauptstadtflughafen in Riad ist bereits das dritte Mal mit einer Rakete beschossen worden. Mindestens 12 Menschen starben, mehr als 300 wurden verletzt. Lukas Knauer berichtet.
4: Unter den 12 Toten befinden sich mehrere Saudis, Staatsbürger aus den USA, Jordanien, Palästina, Syrien, dem Sudan, Ägypten und Bangladesch. Das teilte die zivile Luftfahrtbehörde in Saudi-Arabien mit. Augenzeugen berichteten von einer Explosion und mehreren Verletzten. Der Flughafen wurde vorübergehend geschlossen und alle Flüge umgeleitet. US-Außenminister Marco Rubio verurteilte die jüngsten Angriffe scharf. Präsident Donald Trump sagte, die USA würden nun eine Beteiligung an saudischen Angriffen auf die Houthi prüfen.
3: Die CDU-Führung berät heute über Konsequenzen aus den Wahlniederlagen. Vor dem Krisentreffen kommt Kritik aus Bayern. Der frühere CSU-Chef Seehofer nahm Bundeskanzler Merz in die Verantwortung. Er habe durch den Bruch von Wahlversprechen einen massiven Glaubwürdigkeitsverlust erlitten, sagte Seehofer der Bild am Sonntag. Eine Senkung der Stromsteuer sei nicht gekommen. Auch Merz' Äußerungen über die Arbeitsmoral der Deutschen seien bedenklich. Im Süden der USA hat Wirbelsturm Isaias 4 Todesopfer gefordert. 2 Menschen starben, als Bäume auf ihre Häuser stürzten. Fast 600.000 Haushalte in Alabama und Florida waren ohne Strom. Für mehrere Küstenorte gelten noch immer Evakuierungsanordnungen. Die Behörden sprechen von einem lebensbedrohlichen Sturm mit heftigen Regenfällen, Sturzfluten und Überschwemmungen. München steht heute ganz im Zeichen des Marathons. Rund 40.000 Teilnehmer werden erwartet. Ein neuer Rekord. Wer nicht mitläuft, muss sich auf zahlreiche Straßen sperren und Umleitungen im Nahverkehr einstellen. Los geht's um 9 Uhr.
5: Alleine 12.000 Läufer haben sich für die 42,195 Kilometer angemeldet. Startpunkt ist der Münchner Olympiapark. Von dort geht's über die Leopoldstraße zum Marienplatz, einmal durch den Englischen Garten Richtung Bogenhausen und Berg am Laim. Dann wartet auch schon das Werksviertel am Ostbahnhof, bevor es von dort durch die Innenstadt zurück zum Olympiapark geht. Umrahmt wird der Marathon München vom Runners Festival, das ebenfalls im Münchner Olympiapark stattfindet. Moritz Steinbacher, München.
3: Zum Fußball. In der zweiten Liga bleibt Nürnberg weiter ohne Niederlage. Gegen Wolfsburg gab es am Abend ein 4:4 Unentschieden. Beide lieferten sich ein packendes Spiel mit einem Ausgleich für Wolfsburg in der Nachspielzeit. Und in der ersten Bundesliga holte der FC Bayern einen Punkt in Augsburg. 2:2 der Endstand. Die weiteren Ergebnisse. Leipzig feiert gegen Frankfurt einen 6:0 Kantersieg. Mainz-Leverkusen spielen 3:4. Union Berlin schlägt Elversberg mit 1:0. Paderborn unterliegt Stuttgart mit 0:2. Und der HSV holt in Hoffenheim einen 3:2 Sieg.
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1: Um kurz nach 7, guten Morgen. Heute erwartet uns ein bisschen Sonnenschein, der sich aber ständig mit dicken Quellwolken abwechselt. Und aus diesen Quellwolken kommt auch ab und zu Regen, teilweise auch länger anhaltende Schauer. Also sehr durchwachsenes Wetter, Temperaturen so zwischen 8 bis 15 Grad und der Wind ist ziemlich böig und frisch. Morgen bleibt es erstmal grau und trüb. Dichter Nebel über dem Bayernraland oder ein paar Restwolken. Wenn sich der dann auflöst oder die Wolken weg sind, dann kommt ab und zu auch die Sonne raus.
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1: 4:07 ist es. Guten Morgen auf die Straßen. Eine Meldung gibt es gerade von der A6 Heilbronn-Nürnberg zwischen Neuendettelsau und Schwabach-West. Da ist nach einem Unfall in beiden Richtungen gesperrt. Da ist der Rettungshubschrauber im Einsatz.
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1: Wunderschönen guten Morgen und für alle Fitnessfreaks da draußen, wie lange schafft ihr einen Plank? Also ich glaube, eine Minute schaffe ich. Aber schaff

0: Guten Morgen. Gleichzeitig gerade beim Frühstücksvorbereiten. Es gibt Spiegelei. Goldgelb. Mit ein bisschen Rapsöl drin.
1: Lecker, lecker.
0: Oder wie andere sagen.
2: Fettig, billig, bäh.
0: Das ist jetzt die Frage. Also steht eigentlich in jeder Küche Rapsöl. Es ist das meistverkaufte Speiseöl in Deutschland. Wird aber gerade im Internet ziemlich runtergemacht. Auf Insta und TikTok, da wettern Influencer, dass Rapsöl ungesund wäre und Entzündungen und Krebs fördere, angeblich wegen Rückständen aus den Fabriken. Das ist aber völliger Bullshit, sagt die Stiftung Warentest. Sie hat jetzt 24 beliebte Rapsöle getestet und das Ergebnis, das ist ziemlich eindeutig und man kann sagen, es überzeugt auf ganzer Linie. Fast alle waren nämlich gut. Und vor allem, Rapsöl ist gesund. Schadstoffe sind hier gar kein Thema. Stattdessen stecken viel Vitamin D bzw. Vitamin E und Omega-3-Fettsäuren drin, die Entzündungen hemmen, das Hirn stärken oder sogar das Wachstum von Kindern. Das bleibt mir die Stimme weg. Von Kindern fördern, das wollte ich sagen. Das liegt nicht am Rapsöl, ich hatte noch keins. Also, Rapsöl ist gut, entgegen aller Aussagen, die ihr vielleicht so irgendwo gelesen habt. Hier mit dem Rapsöl könnte man sagen. Platz 1 teilen sich Belasan Nativ von Aldi sowie Rapso. Knapp dahinter Rapsgold. Wichtig ist nur, also solltet ihr jetzt wirklich zum Rapsöl greifen und euch irgendwie ein Spiegelei oder irgendwas anderes machen für dieses Sonntagsfrühstück. Die Ölreste dürfen nicht in den Abfluss. Also kleine Mengen gehören in die Restmülltonne, größere Mengen nimmt der Wertstoffhof super gerne an, weil man daraus Energie machen kann. Also dann, schönes Wochenende und guten Appetit.
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0: Mit Alexandra Stan, Mr. Sexy Beats.

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3: Hell-dunkel, hell-dunkel, hell-dunkel. Hell-dunkel. So könnte das aussehen, wenn die Sonne dann mal richtig rauskommt. Aufgegangen ist sie ja schon und das bedeutet nichts anderes als einen ziemlich schnellen Wechsel zwischen Sonnenschein und den dicken Quellwolken, die uns heute an diesem Sonntag erwarten. Aus diesen Wolken kommt dann ab und zu auch Regen. Die Temperaturen, die liegen so zwischen 8 und 15 Grad und dazu gibt es einen Bögenwind. Morgen ist das Ganze erstmal grau in grau. Dichter Nebel und ein paar Restwolken. Regional ab und zu ein bisschen Sonne und von Oberbayern bis ins südliche Niederbayern dann ein paar Schauer möglich.
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3: Guten Morgen auf die Straßen, es ist kurz halb acht. Eine Meldung gibt es im Moment von der A6 Heilbronn Richtung Nürnberg zwischen Neuendettelsau und Schwabach-West. Da ist nach einem Unfall gesperrt, da ist der Rettungshubschrauber im Einsatz. Kommt gut und sicher an mit Bayern 3.
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0: Bruno Mars in Bayern 3. Just Might. 20 Minuten vor 8. Guten Morgen. Ganz groß im Rennen für einen Grammy nächstes Jahr. Sehr gespannt, was da rauskommt. Jetzt gibt's aber erstmal ein Quiz. Ihr wisst, es gibt ein Quiz, wo man dabei sein kann, ohne es eigentlich zu wissen. Das ist unser Motto, wenn Friedrich Öfterich, Sebastian Winkler mit unserem geheimen Quiz bei euch in der Arbeit durchklingelt. Wie diese Woche in einer Schönheitsklinik in Schweinfurt. Der Deal, wie immer, je mehr richtige Antworten, desto mehr Gratis-Kaffee gibt's fürs ganze Büro.
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2: Heute ist tätig, ich spreche mit Vanessa Königer, hallo.
3: Guten Morgen, Winkler hier. Vielleicht können Sie mir helfen, es klingt komisch, aber meine Frau ist total besessen von Elias Mbarek.
2: Ja.
3: Der von dem, was war denn der erste Film da nochmal, dieses, nicht indisch für Anfänger,
2: Türkisch, glaube ich.
3: Türkisch für Anfänger, genau, genau. Ja. Und jetzt wollte ich abklären, ob Sie auch so Typanpassungen machen. Also, dass ich halt ein bisschen so aussehe wie er.
2: Boah, das wäre natürlich toll, aber Sie sollten, glaube ich, Ihre Persönlichkeit behalten und das komplett sich umstülpen.
3: Ja, das ist nett, aber vielleicht kann man am Lächeln was machen?
2: Das ist, glaube ich, ein anderes Fachgebiet.
3: Ah, das ist ein anderes Fachgebiet, okay. Okay, ne, weil ich dachte nur, meine Frau sagt immer, er ist quasi beim Lächeln wie die männliche, diese, oh, wie heißt dieses Bild von Da Vinci da im Louvre, dieses bekannte, die lächelt so.
2: Die Mona Lisa?
3: Ja, genau, die Mona Lisa. Ja, genau. Bei welchen Bereichen könnten Sie mir denn helfen?
2: Ja, wir haben uns spezialisiert auf Fettabsaugungen, Brustvergrößerungen.
3: Ah, okay,
2: ja.
3: Fettabsaugen könnte man.
2: Wahrscheinlich weniger erfahren.
3: Nee, Fettabsaugen kann ich, ich habe so eine Papaplauze.
2: Oh.
3: Ja, also so ein paar mehr Muskeln wären natürlich auch gut. Ja,
2: aber
3: also,
2: kuschelig ist auch schön.
3: Kuschelig ist auch schön, das ist nett. Genau. Ich will ja auch wie Mbarek aussehen und nicht wie dieser, kennst du diesen Action-Schauspieler, der auch The Rock genannt wird?
2: Dwayne The Rock Johnson?
3: Ja, Dwayne Johnson, genau.
2: Aber wir amüsieren uns hier ein bisschen, ne?
3: Warum denn?
2: Ich glaube, ich bin im Radio, gell?
3: Aber bei welchem Radio denn?
2: Ach, bei den drei.
3: Richtig? Wir sind Sebastian und Steffi, guten Morgen.
4: Hallo, guten Morgen. Das ging jetzt aber schnell.
3: Ja. Ihr seid gerade drin in unserem Undercover-Kaffee-Quiz. Die Sabine hat euch angemeldet.
2: Die Sabine, ja, herzlichen Glückwunsch. Die Frau vom Chef.
3: Oh, sehr gut. Ja, die wollte ein bisschen Kaffee, dass ihr ein bisschen Kaffee gewinnt.
2: Ja, mega Idee.
3: Genau. Und sie wussten Türkisch für Anfänger, Mona Lisa und Dwayne Johnson. Das sind drei richtige Antworten. Das bedeutet 3 Monate gratis Kaffee von der Kaffeerösterei Martermühle.
2: Ja, vielen Dank. Da freuen wir uns natürlich.
4: Wir fragen mal, ob Elias Mbarek die vorbeibringen kann. Könntest du nicht versprechen, ja?
3: Ja.
2: Oh, also das wäre natürlich mega. Also da würden wir uns auch freuen. Ist schon was fürs Auge.
3: Wie, ich dachte, jeder ist schön. Soll ich nicht vorbeikommen, oder wie?
2: Ja, über dich freuen wir dich natürlich auch ganz besonders.
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0: Featuring Miles Smith, gleich im Bayern 3. Blink Twice. Und jetzt alles, was wichtig ist.
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2: Um 8 mit Christina Kotta. Guten Morgen. Die Husi-Rebellen im Jemen haben erneut den Flughafen in der saudischen Hauptstadt Riad mit einer Rakete beschossen. Mindestens 12 Menschen wurden getötet, mehr als 300 wurden verletzt. UN-Generalsekretär Guterres spricht von einem Verstoß gegen das Völkerrecht. Er rief dazu auf, die Attacken auf zivile Ziele sofort einzustellen.
3: Die Rakete schlug unmittelbar in einen Passagierterminal des King Khalid Flughafens in Riad ein und traf die Reisenden an einem Abfluggate. Augenzeugen berichten von Panik am Flughafen und unzähligen Opfern. Dutzende Krankenwagen eilten zum Flughafen. Der Flugbetrieb wurde vollständig eingestellt. Flieger mit Ziel Riad wurden nach Jeddah umgeleitet. Die deutsche Fluggesellschaft Lufthansa hatte bereits erklärt, aufgrund der aktuellen Situation vorerst keine Flieger mehr nach Riad zu schicken. Aus Kairo, Anna Osius.
2: US-Präsident Trump hat die Ablösung des ukrainischen Präsidenten gefordert. Selenskyj habe vielfach die Gelegenheit gehabt, den Krieg zu beenden, sich aber dagegen entschieden, sagte Trump zur Begründung. Er sprach sich für Neuwahlen aus. Der ukrainische Außenminister wies das zurück. Auf X schrieb er, Selenskyj genieße die Unterstützung des ukrainischen Volkes. Äußerungen aus dem Ausland würden das nur bestätigen. Die Verfassung der Ukraine schließt eine Wahl zu Kriegszeiten außerdem aus. Die Zahl der Asylklagen in Deutschland steigt und damit auch die Dauer der Verfahren. Im ersten Halbjahr dieses Jahres mussten Asylsuchende im Schnitt 15 Monate auf eine Entscheidung warten. Im Vorjahr war es noch ein Monat kürzer. Die Linken-Abgeordnete Bünger hatte die Zahlen bei der Bundesregierung erfragt. Am längsten warten Asylsuchende in Sachsen. Am schnellsten ging es in Rheinland-Pfalz. In Rom wächst der Ärger über zahllose Golfkarts, die Touristen durch die Stadt hin zu den Sehenswürdigkeiten kutschieren. Nach Schätzungen des zuständigen Verkehrsdezernenten sind etwa 400 der Fahrzeuge gerade unterwegs. Einige sind bereits stillgelegt worden. Auch Bußgelder wegen fehlender Führerscheine wurden verhängt. Die Stadt Rom arbeitet jetzt an einer einheitlichen Regelung, denn das Geschäft mit den Golfkarts boomt. Bis zu 100 Euro kostet ein Trip für eine Person. Zum Fußball. Im Zweitliga-Topspiel am Abend haben sich Nürnberg und Wolfsburg einen packenden Schlagabtausch geliefert. Am Ende stand ein 4:4 Unentschieden. Oliver Tubenauer.
4: Nürnberg in der ersten Halbzeit gut, aber Wolfsburg besser. Die 2:0 Halbzeitführung der Wölfe durch Treffer von Wahl und Damar ging deswegen auch in Ordnung. Im zweiten Abschnitt der Club mit einem einzigen Sturmlauf. Innerhalb von 11 Minuten drehten die Nürnberger die Partie durch 2 Treffer von Skobel und dem 7. Saisontreffer von Mohamed Soma. Und Nürnberg spielte weiter, aber der vorentscheidende Treffer wollte nicht gelingen. Und dann kam die verrückte Nachspielzeit. Dort gelang zunächst Besio der Ausgleich für Wolfsburg. Doch bei 90+4 verwandelte Masuras das Max-Morlock-Stadion mit seinem Treffer zum 4:3 in ein Tollhaus. Mit der allerletzten Ecke des Spiels war es aber erneut Besio, der für den 4:4 Endstand sorgte.
2: Und in der ersten Bundesliga kassierte der FC Bayern in Augsburg den schnellsten Treffer der Ligageschichte und lag schon nach 8 Sekunden zurück. Das Spiel endete 2:2. Die weiteren Ergebnisse: Leipzig-Frankfurt 6:0, Mainz-Leverkusen 3:4, Union Berlin-Elversberg 1:0, Paderborn-Stuttgart 0:2 und Hoffenheim-HSV 2:3.
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0: Und das hat Franzi Heinz für euch.
5: Guten Morgen. Wir haben heute viele Wolken. So ein paar Schauer sind auch mit dabei, aber dazwischen auch etwas Sonne. Im Süden wird es nur vereinzelt mal nass, im Norden etwas öfter mal. Maximal 8 Grad heute im Fichtelgebirge und 15 Grad am Bodensee. Ab und zu rührt sich heute auch der Wind. Die neue Woche, die startet dann aber ohne Wind. Da sind aber noch ein paar Restschauer morgen möglich. Und nach dem neblig-wolkigen Start, da gibt es morgen dann aber auch immer öfter Sonne.
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0: Um 7:04, guten Morgen auf die Straßen. 2 Meldungen gibt es gerade. Einmal von der A6 Heilbronn Richtung Nürnberg zwischen Neuendettelsau und Schwabach-West. Da ist nach einem Unfall gesperrt. Das ist der Rettungshubschrauber im Einsatz. Und ihr habt es gehört in den Bayern 3 News, wegen des München-Marathonlaufs kommt es in der Münchner Innenstadt heute bis zum frühen Abend zu Behinderungen und weiträumigen Straßensperrungen. Wer kann, der sollte sich auf die öffentlichen Verkehrsmittel, auf die ausweichen und nicht mit dem Auto in die Stadt fahren. 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
6: dann viel Genicks.
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0: Servus und einen schönen Sonntag. Halloween rückt immer näher und wenn

Wenn ihr mal so was richtig Gruseliges erleben wollt, dann fahrt vielleicht an Halloween nach Wien. Wien ist ja bekannt für so eine leichte, morbide Stimmung und deswegen passt das perfekt. Am Zentralfriedhof wird am 31. Oktober ein Tag der offenen Tür bei der Bestattung Wien stattfinden. Und da gibt's bei diesem Fest, so heißt es wirklich, Fest für Familien mit Kindern, ein Sargprobe liegen für sehr, sehr mutige Menschen. Ich weiß ja nicht. Morgen!

0: 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Shabuzi und Miles Smith, Blink Twice. Immer in 7:45 ist es. Guten Morgen. Und wahrscheinlich habt ihr auch eine daheim liegen. Eine Powerbank. Ich meine, die Dinger sind auch super praktisch. Wenn das Handy leer wird, einfach unterwegs auch mal ohne Steckdose nachladen. Das Ding kann aber tatsächlich auch zum Albtraum werden, so wie bei Magdalena Rogel aus München. Die hat zufällig von unterwegs ihre Haustürkamera übers Handy gecheckt und sieht dann nur Rauch. Ruft sofort ihren Sohn an, kann ihn aber nicht erreichen.
1: Natürlich war meine große Sorge als Mama, dass der vielleicht bewusstlos irgendwo im Rauch liegt. Gott sei Dank konnte ich aber dann über die Kamera auch sehen, wie er nach Hause kommt, nicht ins Feuer rennt, sondern ganz, ganz schnell wieder raus mit unserer Hündin. Und dann konnte ich quasi

0: sie live der Feuerwehr bei den Löscharbeiten zuschauen.
1: Das ist wirklich krass, oder? Ihre Wohnung bleibt noch Monate unbewohnbar und die gute Nachricht immerhin, Hündin und Sohn sind wohlauf. Der Grund für das alles war tatsächlich so eine Powerbank. Also diese kleinen praktischen Teile, die vermutlich ganz, ganz viele von uns nutzen regelmäßig, damit wir eben überall und immer Akku haben. Josef Schütz vom TÜV Süd gibt aber so ein bisschen Entwarnung. Wir müssen jetzt nicht gleich Panik bekommen, nur weil wir eine Powerbank in der Hosentasche haben.
2: Grundsätzlich sind die Produkte natürlich sicher. Aber wenn etwas passiert, dann ist halt die Zeit zwischen dem Auftreten und einem katastrophalen Vorfall sehr gering, dass ich reagieren kann, weil so viel Energie in diesen Komponenten steckt.
1: Ja, und genau die kann, muss nicht, aber kann mitunter ein Problem sein. Diese gebündelte extreme Energie, die da drin steckt in diesen Powerbanks. Es gibt natürlich ein paar Sachen, auf die wir achten können. Und die besten Tipps, die fasst Alexander Dalmus aus unserer Verbraucherredaktion mal für uns zusammen.
3: Schon beim Kauf einer Powerbank ist es wichtig, auf einen nachvollziehbaren Hersteller, klare Angaben und Sicherheitshinweise zu achten. Das CE-Kennzeichen ist zwar in Europa Pflicht, aber hier sagt nur der Hersteller, dass alles passt. Das freiwillige GS-Kennzeichen für geprüfte Sicherheit bietet mehr Orientierung. Eine feste Altersgrenze für eine Powerbank gibt es nicht. Bei häufigem Gebrauch können ungefähr 5 Jahre ein Richtwert sein. Geladen wird am besten beaufsichtigt auf einer nicht brennbaren Unterlage.
1: Ja, das vielleicht wirklich beherzigen. Powerbank super praktisch, aber eben auch leider mit Gefahrenpotenzial. No.

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2: Und das hat Franziska Heinz für euch.
3: Heute, da mischt der Wind nicht nur auf den Bergen mal ganz gut mit, auch im Flachland dreht er mal auf, aber der hilft auch den Wolken dabei, dass sie mal so ein bisschen aufmachen und die Sonne rauslassen. Es wird aber auch mal regnen, nicht besonders viel heute, aber das meiste fällt so nördlich der Donau. Dazu Topwerte um 12 Grad rum. Und morgen geht's dann oft neblig in den Montag rein, es gibt auch noch ein paar Restwolken und Schauer, ab dem Mittag scheint aber immer öfter die Sonne.
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2: Es ist 8:30, guten Morgen auf die Straßen. Einmal die A6 dabei, Heilbronn Richtung Nürnberg. Zwischen Neuendettelsau und Schwabach-West ist immer noch nach einem Unfall gesperrt. Der Rettungshubschrauber ist im Einsatz. Dann die A93 Weiden Richtung Hof. Zwischen Hof Süd und Regnitz-Losau gibt es Behinderungen nach einem Unfall. Und wegen des München-Marathonlaufs, da kommt es heute in der Münchner Innenstadt, bis zum frühen Abend zu Behinderungen und weiträumigen Straßensperrungen. Wer kann, der sollte auf die öffentlichen Verkehrsmittel ausweichen und nicht mit dem Auto in die Stadt fahren.
0: Und weiter geht's mit richtig viel Musik für euer Wochenende.

0: Strangers. Kenny or Grace. Strangers in Bayern 3. 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Und jetzt feiern wir die erste bayerische Brezenkönigin. Und da müssen wir eigentlich schon sagen, Bayern, das Land der Brezen, und bisher gab es dafür keine Königin? Hä? Jetzt ist es aber vorbei mit diesem Makel. Der wurde behoben in dieser Woche bei der Obermeistertagung vom Landesinnungsverband fürs bayerische Bäckerhandwerk. Da wurde sie gekürt. Janja Wirsing aus Wülfershausen im Landkreis Rhön-Grabfeld. Sie ist happy und sie hat richtig Bock auf den Job.
1: Ja, also ich hoffe natürlich, dass ich mit dem Amt auch was bezwecken kann. Ich meine, dafür habe ich mich ja beworben, dass ich das auch weitergeben kann. Gell?
0: Ja, so ist es gut. Janja ist Bäckerin durch und einen besseren Job gibt's für sie einfach nicht.
1: Also ich liebe ja da eigentlich alles dran. Ich stehe gern früh auf. Also man kann alles ausprobieren und rumexperimentieren. Ja, ich lerne auch gern dazu. Das macht mir einfach total Spaß. Also eigentlich das Gesamtpaket.
0: Aus vollstem Herzen. Eine echte Lobeshymne aufs Bäckerhandwerk. Von unserer neuen und ersten Brezenkönigin in Bayern. Janja aus Wülfershausen in Unterfranken. Wir wünschen viel Spaß und nochmal herzlichen Glückwunsch.
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0: Rundungen. Konstanze Semidai.
1: Regierungssprecher Cornelius sagte, die Unterstützung der Ukraine sei ungebrochen. Das Wirtschaftsministerium erklärte, Deutschland stehe zu den EU-Sanktionspaketen und beziehe kein Öl aus Russland. Der britische Premier Burnham telefonierte nach eigenen Angaben mit Zelensky und vereinbarte ein Treffen. Er kündigte außerdem schärfere Sanktionen gegen Russland an. Trump hatte am Freitag mit dem russischen Staatschef Putin vereinbart, dass Moskau wieder Diesel in die USA liefert. Zelensky hatte das heftig kritisiert.
2: Die Houthi-Rebellen im Jemen haben erneut den Flughafen im saudischen Riad angegriffen. Die Rakete schlug im Passagierterminal ein. Mindestens 12 Menschen wurden getötet, mehr als 300 verletzt. Der Iran unterstützt die Houthi. Saudi-Arabien ist mit den USA verbündet. US-Präsident Trump verurteilte die Attacke als abscheulich. Er prüfe nun, ob man sich an einem Vergeltungsschlag beteiligt. Auch UN-Generalsekretär Guterres sprach von einem Verstoß gegen das Völkerrecht. Der Flughafen in Riad bleibt vorerst gesperrt. Das Auswärtige Amt in Berlin rät generell von Reisen nach Saudi-Arabien ab. Im Süden der USA hat Wirbelsturm Isaias 4 Todesopfer gefordert. 2 Menschen starben, als Bäume auf ihre Häuser stürzten. Fast 600.000 Haushalte in Alabama und Florida waren ohne Strom. Für mehrere Küstenorte gelten noch immer Evakuierungsanordnungen. Die Behörden sprechen von einem lebensbedrohlichen Sturm mit heftigen Regenfällen, Sturzfluten und Überschwemmungen. In Fürth in Mittelfranken gibt es heute einen der größten Brauchtumsumzüge Bayerns. Um 11 Uhr startet der Erntedankfestzug durch die Stadt. Im vergangenen Jahr kamen 100.000 Menschen, um sich das Treiben anzusehen.
3: Mehr als 90 Spielmannszüge und Kapellen aus ganz Franken ziehen von der Südstadt in die Altstadt. Es fahren Pferdekutschen und mit Gemüse geschmückte Erntewagen. In diesem Jahr führt der Festzug erstmals über den Grünen Markt. Bereits ab dem Morgen sind die Innenstadt und Teile der Südstadt für den Verkehr gesperrt. Parkhäuser sind nur über bestimmte Straßen zugänglich. Aus dem BR-Studio Nürnberg, Lasse Berger.
2: Zum Fußball. In der zweiten Liga bleibt Nürnberg weiter ohne Niederlage. Gegen Wolfsburg gab es am Abend ein 4:4 Unentschieden. Beide lieferten sich ein packendes Spiel mit einem Ausgleich für Wolfsburg in der Nachspielzeit. Und in der ersten Bundesliga holte der FC Bayern einen Punkt in Augsburg, 2:2 der Endstand. Die weiteren Ergebnisse: Leipzig feiert gegen Frankfurt einen 6:0 Kantersieg, Mainz-Leverkusen spielen 3:4, Union Berlin schlägt Elversberg mit 1:0, Paderborn unterliegt Stuttgart mit 0:2 und der HSV holt in Hoffenheim einen 3:2 Sieg.
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5: Mit Franziska Heinz. Also in den nächsten Stunden habt ihr es oft mit so einem klassischen Herbstmix zu tun. Mal Sonne, mal dicke Wolken. Es sind auch Schauer dabei, vor allem im Norden Bayerns, also nördlich der Donau. Vereinzelt kann es auch im Süden mal kurz nass werden. Dazwischen bleibt es aber auch immer wieder länger trocken. Maximal 8 bis 15 Grad heute und dazu macht sich auch mal der Wind bemerkbar. Morgen ist der Wind raus, dicke Wolken und Nebel sind anfangs noch dabei. Dann gibt es später am Montag aber auch immer öfter Sonne.
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6: Um 9:03 A6 Heilbronn Richtung Nürnberg zwischen Neuendettelsau und Schwabach West ist nach einem Unfall die rechte Spur gesperrt. Und wegen des München-Marathonlaufs kommt es in der Münchner Innenstadt heute bis zum frühen Abend zu Behinderungen und weiträumigen Straßensperrungen. Also wer kann, sollte auf die öffentlichen Verkehrsmittel ausweichen und nicht mit dem Auto in die Stadt fahren. Gute Fahrt.
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6: Zähne putzen soll Mama machen. Windel wechseln soll Mama machen. Haare machen soll Mama machen. Ja, also manchmal ist es so, dass ein Elternteil völlig abgemeldet ist. Aber warum ist das denn eigentlich so? Und was kann ich als Elternteil tun? Also sowohl als gerade abgemeldetes, als auch als Elternteil, das gerade alles machen muss, darf, wie auch immer. Wir sprechen gleich mal drüber. 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
2: Bei denen ich ja wirklich immer so froh bin, dass man sich manchmal so ein bisschen wiedererkennt. Ja, in unserer Familie ist es auch so. Eine Sache, die ganz viele Eltern von kleineren Kindern kennen. Mama soll mich ins Bett bringen, nicht der Papa. Was zu trinken bringen? Mama soll. Trösten? Mama soll. Anziehen? Mama soll. Ja, Papa ist komplett abgeschrieben. Das gibt's natürlich auch andersrum. Ja, ist ja immer nur so eine Phase. Aber schon eine schwierige Situation. Und zwar irgendwie für beide. Also für das Elternteil, das komplett angesagt ist, weil man muss einfach sehr viel machen, ja, und hat weniger Entlastung. Und für das andere Elternteil natürlich auch, weil wenn man komplett abgeschrieben oder abgelehnt wird, gerade vom Kind, schwierig. Zum Glück haben wir unsere Kinderpsychologin Claudia Schwarzel-Müller. Claudia, wie kommt es denn auf einmal zu diesem Verhalten, also so völlig aus dem Nichts?
3: Jetzt hast du Glück, dass du dann voll angesagt bist. Es kann auch umgekehrt sein, ne? Ein Elternteil wird plötzlich total, darf irgendwie nichts mehr machen. Und für Eltern wirkt das irgendwie so plötzlich und irgendwie, man fühlt sich halt oft so ein bisschen abgelehnt, ne? Aber da muss wirklich gar nichts Dramatisches dahinter stecken. Kinder haben so Phasen, in denen für bestimmte Situationen gerade einer sozusagen besser passt, weißt du? Die haben so dann abgespeichert, warte mal, Müdigkeit, dann dahin, Trost, bitte auch dahin. Und das ist einfach, es kann eine super Kleinigkeit sein. Das heißt auf keinen Fall, dass man den anderen Teil nicht liebt.
2: Ist das denn jetzt nur eine Phase, die von alleine weggeht?
3: Ja, sehr häufig verändert sich das. Das schwankt teilweise wochenweise, teilweise monatsweise. Das ist wahnsinnig unterschiedlich. Und bitte, das wäre richtig schön, wenn ihr keine große Familiengeschichte draus macht, weißt du? So, oh Gott, unser Kind lehnt Papa ab. Also je mehr emotionale Bedeutung die Erwachsenen da hineinlegen, desto komplizierter kann das werden.
2: Wie sollen wir Eltern uns denn jetzt verhalten? Also sollen wir jetzt wirklich sagen, okay, dann ist das so, dann macht Mama jetzt alles, weil ich finde es auch tatsächlich ein bisschen schwierig für beide. Also diejenige, also meistens die Mama, die halt dann alles machen muss auch, der Papa, der nichts machen darf. Oder sollen wir drüber hinweggehen und sagen, nö, wir machen das uns beide?
3: Hier geht es wunderschön nochmal ums Thema Leiten. Das ist ja eins meiner größten Themen. Das heißt, ihr beide setzt euch zusammen und guckt, wie es für euch gut ist. Ihr seid diejenigen, die die Familie leiten. Ja? Das heißt, wenn ihr sagt, warte mal, hier ist das in Ordnung, hier können wir mal dem Wunsch entsprechen, aber nee, hier passt es eigentlich gar nicht, Mama braucht dringend eine Pause oder Papa, dann übernimmt das der andere Elternteil. Und klug ist, wenn man das Gefühl so ein bisschen aufnimmt und dann sagt, ja, ist blöd, ja, ich mag Mama auch total gern, oh, ist immer so schön, wenn Mama da ist, ja. Aber es ist ja ganz klar, Wünsche erfüllen wir nur, wenn es passt. Bedürfnisse erfüllen wir immer. Und das Bedürfnis von Mama ist genauso wertvoll wie das des Kindes. Weißt du, das Bedürfnis nach Pause und dass der Familienalltag gut strukturiert ist und dass es eine Orientierung gibt und Sicherheit. Ey, das ist das grundlegendste Bedürfnis von Menschen überhaupt. Also gerne, gerne, gerne den Mut haben, dann dabei zu bleiben und das selber zu entscheiden.
2: Dankeschön, Claudia. Und schon ist das Familienleben wieder ein Stückchen einfacher.
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4: Mit Franziska Heinz. Heute da herbstelt es sich so durch den Sonntag. Viele Wolken haben wir, auch mal Wind. Dann ist dazwischen aber auch die Sonne mal dabei. So ein paar Schauer ziehen auch mit. Vor allem nördlich der Donau, aber auch im Süden kann es vereinzelt mal kurz regnen. Rund 12 Grad sind es heute, morgen dann um die 14 Grad. Und da gibt es dann nach einem oft trüben Start nachmittags öfter mal Sonne.
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5: Um genau 9:30 A6 Heilbronn Richtung Nürnberg zwischen Neuendettelsau und Schwabach-West ist nach einem Unfall die rechte Spur gesperrt. Und wegen des München-Marathonlaufs kommt es in der Münchner Innenstadt heute bis zum frühen Abend zu Behinderungen und weiträumigen Straßensperrungen. Also wer kann, sollte auf die öffentlichen Verkehrsmittel ausweichen und nicht mit dem Auto in die Stadt fahren. Wir wünschen eine gute Fahrt.

0: Schönen Sonntagvormittag, hier ist Bayern 3 Family.
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0: Und bei uns bekommt ihr ja immer Freizeittipps, also irgendwelche Tipps, was ihr so tun könnt am Wochenende mit den Kids, bei dem Erwachsene und Kinder richtig viel Spaß haben. Heute zum Beispiel der Erntedankfestzug auf der Michaeliskirchweih in Fürth. Da kann man wirklich sehen, dass Dankbarkeit wirklich glücklich macht. Und es sind gerade ganz viele Erntedankfeste, natürlich in ganz Bayern, aber der in Fürth, der ist was ganz Besonderes. Lasse Berger ist für uns vor Ort. Er sagt, den Umzug, den machen zum Beispiel die mega liebevoll geschmückten Erntewagen aus.
2: Im letzten Jahr war auf einem Traktoranhänger zum Beispiel ein meterhohes fränkisches Wappen, also der rot-weiße Rechen aus hunderten Radieschen und Rettichen. Eine andere Gruppe hatte eine Radieschenkrone gebastelt. Allein 30.000 Radieschen sind letztes Jahr mit umgezogen.
0: Okay, 30.000 Radieschen, das ist natürlich eine Hausnummer. Und es ist ein Riesenevent. Beim Umzug sind auch nicht nur Fürther am Start.
2: Insgesamt machen mehr als 90 Gruppen aus ganz Franken bei diesem Erntedankumzug mit. Spielmannszüge, Kapellen, Sportvereine, historische Traktoren, Einräder, es fahren Pferdekutschen mit und eben die geschmückten Erntewagen mit dem Gemüse, das dann später übrigens verkauft wird. Und auch abgesehen vom Zug ist richtig was los. 100.000 Zuschauer werden wieder in der Stadt erwartet.
0: Los geht's um 11 und es wird ordentlich voll sein. Also am besten mit den Öffis oder mit dem Rad anreisen. Und für wen es zu weit ist, ab 12 übertragen wir auch im BR-Fernsehen live aus Fürth. Ganz viel Spaß.
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0: Und gleich ab 10 geht's weiter mit Teddy Swims. Miss Know It All. Außerdem haben wir noch Jason Derulo und Sarah Larsson für euch.
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2: Um 10 mit Christina Kotter. Der Konflikt zwischen den vom Iran unterstützten Houthi-Rebellen im Jemen und Saudi-Arabien eskaliert. Der Hauptstadtflughafen in Riad ist bereits das dritte Mal mit einer Rakete beschossen worden. Mindestens 12 Menschen starben, mehr als 300 wurden verletzt.
3: Die Rakete schlug unmittelbar

0: sich aber dagegen entschieden, sagte Trump zur Begründung. Er sprach sich für Neuwahlen aus. Der ukrainische Außenminister wies das zurück. Auf X schrieb er, Selenskyj genieße die Unterstützung des ukrainischen Volkes. Äußerungen aus dem Ausland würden das nur bestätigen. Die Verfassung der Ukraine schließt eine Wahl zu Kriegszeiten ohnehin aus. Die CDU-Führung berät ab heute über Konsequenzen aus den Wahlniederlagen. Vor dem Krisentreffen am Mittag kommt Kritik aus Bayern. Der frühere CSU-Chef Seehofer nahm Bundeskanzler Merz die Verantwortung. Er habe durch den Bruch von Wahlversprechen einen massiven Glaubwürdigkeitsverlust erlitten, sagte Seehofer der Bild am Sonntag. Eine Senkung der Stromsteuer sei nicht gekommen. Auch Merz' Äußerungen über die Arbeitsmoral der Deutschen seien bedenklich gewesen. Die Buchmesse in Frankfurt geht in den letzten Tag. Traditionell wird um kurz vor 11 in der Paulskirche der Friedenspreis des deutschen Buchhandels verliehen. Er geht heuer an den britisch-französischen Völkerrechtler und Schriftsteller Philip Sands. Mehr dazu von Lars Hofmann.
1: Philip Sands setzte sich für Gerechtigkeit ein, aber auch für Frieden. Und er verteidige das Völkerrecht. So hat die Jury die Entscheidung begründet. Sands selbst hat vor der Preisverleihung auch schon angekündigt, in seiner Dankesrede am Vormittag in der Paulskirche werde es um das Thema Schweigen gehen. Und damit meine er auch den aktuellen Umgang Deutschlands mit der Politik der israelischen Regierung. Hinterhergeschoben hat er dann noch, ich werde das ansprechen, aber als Ausländer in Deutschland mit Respekt und Höflichkeit.
0: In Neumarkt in der Oberpfalz ist in der Nacht ein Kuhstall in Brand geraten. Mehr als 150 Tiere mussten von den Flammen in Sicherheit gebracht werden. Zwei Kühe verendeten, die anderen liefen teilweise auf umliegenden Straßen herum. Die Polizei setzte eine Drohne ein, um sie zu finden. Der Schaden wird auf 1,5 Millionen Euro geschätzt. Brandermittler suchen jetzt nach der Ursache für das Feuer. Mehr Nachrichten aus ganz Bayern jederzeit auf bayern3.de.
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3: An diesem herbstlichen Sonntag mit Franziska Heinz.
4: Ja, wenn ihr heute draußen unterwegs seid, also rechnet vor allem nördlich der Donau mal damit, dass es kurz regnet, so zwischen Mainfranken und der Oberpfalz. Weiter südlich, Richtung Alpen und im Raum Schwaben, da kann es schon auch mal einen Schauer runterlassen, aber das ist dann eher die Ausnahme. Den Wind, den werden wir heute auch mal spüren und die Temperaturen, die schaffen es auf rund 12 Grad. Morgen geht es dann teils neblig trüb los, später scheint dann öfter mal die Sonne.
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3: Um 9:03. Wegen des München-Marathonlaufs kommt es heute in der Münchner Innenstadt bis zum frühen Abend zu Behinderungen und weiträumigen Straßensperrungen. Also wer kann, bitte auf die öffentlichen Verkehrsmittel ausweichen und nicht mit dem Auto in die Stadt fahren. Ist auf jeden Fall nervenschonender. Wir wünschen eine gute Fahrt.
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3: Wir erfüllen Kinderwünsche und ein Wunsch ist vielleicht auch mal eine Übernachtungsparty beim Radio. Sprechen wir gleich mal drüber, auch wie ihr das für eure Kids vielleicht in die Tat umsetzen könnt.

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4: Mit Franziska Heinz. Im Süden gibt es zwischen dicken Wolken auch mal Sonne heute. Ganz vereinzelt sind hier Schauer dabei. Mehr so kleine Regenpakete wandern heute durch den Norden. Aber die Sonne, die ist hier auch gut mit dabei zwischendurch. Der Wind, der weht am stärksten auf den Bergen, dreht aber auch weiter unten mal auf. Dazu Topwerte um 12 Grad. Morgen 14 Grad im Schnitt. Anfangs ist es oft trüb, dann schafft es aber auch die Sonne aus dem Bett am Montag.
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4: Gleich 10:30 wegen des München-Marathonlaufs kommt es in der Münchner Innenstadt heute bis zum frühen Abend zu Behinderungen und weiträumigen Straßensperrungen. Also wer kann, sollte auf die Öffis ausweichen oder nicht mit dem Auto in die Stadt fahren. Auf jeden Fall nicht mit dem Auto, ist auf jeden Fall besser für die Nerven. Wir wünschen eine gute Fahrt, wo auch immer ihr unterwegs seid.

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Hier ist Bayern 3 Family und es ist Herbst. Ja, jetzt ist so richtig Herbst geworden, gerade nach den letzten warmen Tagen letzte Woche. Oh ja, merkt man es schon ordentlich, gerade wenn ihr jetzt draußen seid mit den Kids. Aber der Wind ist ja perfekt, um Drachen steigen zu lassen. Also es ist wirklich Herbstwetter as it's best. Ja, und während die Kids dann auf dem Spielplatz flitzen, kriegen wir Eltern langsam kalte Hände. Aber ihr könnt ja vielleicht auch mit den Kindern so ein paar schöne bunte Blätter sammeln. Man kann wunderbar basteln damit. Die könnt ihr zum Beispiel in einen Bilderrahmen stecken. Und so habt ihr ein bisschen Herbst auch gleich für drinnen. Kann man auch das ganze Jahr hängen lassen, weil es ist wirklich super schön. Verschiedene Bilderrahmen mit verschiedenen Blättern drin. Ja, ist auch eine ganz, ganz tolle Herbstdeko. Und wenn ihr dann alle wieder reinkommt, gibt es eine heiße Schokolade zum Aufwärmen. Also erst Wind um die Nase, dann vielleicht einen gemütlichen Filmeabend auf dem Sofa mit der ganzen Family. So fühlt er sich an, der Herbst. Und es ist auch mal ganz schön. Ich wünsche euch einen schönen Sonntagvormittag.

0: Hier ist Bayern 3 Family und gleich ab 12, ab 11 geht's weiter. Mit Shakira und Burna Boy, Die Die. Außerdem haben wir noch The Rasmus mit dabei, In the Shadows und Post Malone mit Rockstar. Gleich nach den News.
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2: Um 11 mit Julia Walter. Er tritt trotz wachsender Widerstände unermüdlich für Menschenrechte ein und ringt um Gerechtigkeit und Verständigung. So begründet der deutsche Buchhandel, warum der französisch-britische Menschenrechtsanwalt und Schriftsteller Philip Sands heute den Friedenspreis bekommt. Er wird in diesen Minuten zum Abschluss der Buchmesse übergeben. Lars Hoffmann darüber, was zu erwarten ist.
3: Sands kündigte bei einer Pressekonferenz zum Friedenspreis vorab an, in seiner Dankesrede werde es um das Thema Schweigen gehen. Damit meine er auch den aktuellen Umgang Deutschlands mit der Politik der israelischen Regierung. Ich werde das ansprechen, aber als Ausländer in Deutschland mit Respekt und Höflichkeit, so Sands wörtlich. Als Friedenspreisträger steht er in einer Reihe unter anderem mit Albert Schweitzer, Astrid Lindgren, Jürgen Habermas und Salman Rushdie.
2: Die Houthi-Miliz, die vom Iran unterstützt wird, hat erneut den internationalen Flughafen in der saudischen Hauptstadt Riad angegriffen. Die Luftfahrtbehörde teilte mit, dass mindestens 12 Menschen getötet und mehr als 300 Personen verletzt wurden.
4: Die Rakete schlug unmittelbar in einen Passagierterminal des King Khalid Flughafens in Riad ein und traf die Reisenden an einem Abfluggate. Augenzeugen berichten von Panik am Flughafen und

0: Parteien die Zusammenarbeit, zum Beispiel mit der AfD, aus. Insgesamt waren 53% in der Umfrage für die Bild-Zeitung grundsätzlich für solche Selbstverpflichtungen. Knapp jeder Dritte hält sie demnach für falsch. Ab heute wird es wohl auch im CDU-Präsidium um die Brandmauern gehen. Im Vorfeld der Klausur ist in der Union auch immer wieder der künftige Kurs gegenüber der AfD diskutiert worden. In Fürth in Mittelfranken startet gerade einer der größten Brauchtumsumzüge Bayerns. Im letzten Jahr kamen 100.000 Menschen zum Erntedankfestzug in die Stadt. Was Zuschauerinnen und Zuschauer heute zu sehen bekommen, berichtet Lasse Berger.
1: Mehr als 90 Spielmannszüge und Kapellen aus ganz Franken ziehen von der Südstadt in die Altstadt. Es fahren Pferdekutschen und mit Gemüse geschmückte Erntewagen. In diesem Jahr führt der Festzug erstmals über den Grünen Markt.
0: In Rom wächst der Ärger über zahllose Golfkarts, die Touristen durch die Stadt hin zu den Sehenswürdigkeiten fahren. Nach Schätzungen des zuständigen Verkehrsdezernenten sind etwa 400 der Fahrzeuge unterwegs. Einige sind bereits stillgelegt worden. Auch Bußgelder wegen fehlender Führerscheine wurden verhängt. Die Stadt Rom arbeitet an einheitlichen Regeln, denn das Geschäft mit den Golfkarts boomt. Bis zu 100 Euro kostet ein Trip für eine Person.
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3: An diesem Herbstsonntag mit Franzi Heinz. Falls ihr noch am Überlegen seid, was ihr heute noch so anstellt, also Herbstspaziergang oder doch lieber Couch, ich würde sagen, beides geht gut. Wir haben Sonne und teils dichte Wolken, die sich heute abwechseln. Der ein oder andere Schauer ist auch mit dabei, vor allem nördlich der Donau. Zu den Alpen hin, da ist es oft trocken, aber auch generell wolkiger. Maximal 8 Grad heute im Fichtelgebirge, bis 15 Grad gibt es am Bodensee oder Untermain. Der Westwind bläst heute auch mal mit, abends beruhigt er sich und morgen ist er komplett raus. Nebel und Restwolken hängen morgen früh aber noch rum. In Südostbayern gibt es auch noch so ein paar Schauer, ab dem Mittag wird es morgen aber zunehmend sonnig.
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4: Um 11:03 A7 Würzburg Richtung Fulda zwischen dem Dreieck Schweinfurt-Wenneck und Wasserlosen. Behinderungen wegen Bergungsarbeiten. A8 Salzburg Richtung München zwischen Fraßdorf und Rosenheim. 5 Kilometer Stau. Eine halbe Stunde braucht ihr hier länger. Und wegen des München-Marathonlaufs kommt es in der Münchner Innenstadt heute bis zum frühen Abend zu Behinderungen und weiträumigen Straßensperrungen. Also wer kann, sollte auf die Öffis ausweichen und nicht mit dem Auto in die Stadt fahren. Gute Fahrt!
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4: Es herbstelt und da ist es vielleicht auch mal ganz schön, zu Hause zu sitzen im Kinderzimmer und sich irgendwas Cooles anzuhören. Podcasts, Hörbücher, und da haben wir auf jeden Fall gleich einen guten Tipp für euch.

0: Hier ist Bayern 3 Family am Sonntagvormittag. 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
3: Mit Franziska Heinz. Also wenn ihr noch rausgeht, dann nehmt mal lieber das Stirnband mit. Das ist ganz gut mit dabei, weil der Wind, der pustet heute schon auch mal ums Eck. Sonst gibt es Sonne, teils aber auch dichte Wolken, alles so im Wechsel. Im Norden Bayerns, also nördlich der Donau, da mischen immer wieder auch Schauer mit. Richtung Alpen, da bleibt es dagegen meist trocken, aber auch eher wolkiger. Wir haben rund 12 Grad heute, morgen um die 14 Grad. Und los geht der Montag oft neblig oder wolkig, gerade im Südosten auch mit so ein paar Schauern noch. Ab Mittag rum kommt die Sonne dann aber auch immer besser durch.
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4: Um genau 11:30, A7, Würzburg Richtung Fulda, zwischen dem Dreieck Schweinfurt-Werneck und Wasserlosen, Behinderungen durch Bergungsarbeiten. A7, Würzburg Richtung Fulda, zwischen Bad Kissingen, Obertulba und Bad Brückenau-Volkers. 7 Kilometer stockender Verkehr, hier dauert es 15 Minuten länger. Ebenfalls 15 Minuten bitte mehr einplanen auf der A8, München Richtung Salzburg, zwischen Rosenheim-West und Rohrdorf. Hier 5 Kilometer Stau und stockender Verkehr. A8 Salzburg Richtung München zwischen Fraßdorf und Rosenheim, 5 Kilometer Stau, 35 Minuten Zeitverlust. Und wegen des München-Marathonlaufs kommt es heute in der Münchner Innenstadt bis zum frühen Abend zu Behinderungen und weiträumigen Straßensperrungen. Also wer kann bitte auf die öffentlichen Verkehrsmittel ausweichen und nicht mit dem Auto in die Stadt fahren? Gute Fahrt!

0: Bayern 3 Family hier.
1: Ein Rüssel, der ständig verknotet ist. Für Karl, den kleinen Ottifanten, ist es ganz schön nervig. Aber manchmal sind es ja genau diese Dinge, die uns anders machen, unsere größte Stärke. Darum geht es im neuen Kind.

0: Kinderbuch von Otto Walkes. Ja, richtig, der ist jetzt unter die Kinderbuchautoren gegangen. Karl der kleine Ottifant, ein Rüssel wie kein anderer.
1: Hey, wartet auf mich. Ich stehe doch auf meinen. Ich bin schon da.
2: Alle anwesend abzählen.
3: 1, 2, 7.
4: Karl, was soll denn das?
1: 7 ist meine Lieblingszahl.
4: Ganz egal, hier bist du Nummer
1: 3.
0: Tja, aber er ist nicht nur eine Nummer. Otto hat die Geschichte nicht nur geschrieben, sondern auch selbst illustriert. Das kann er ja wirklich auch mit am besten. Und es ist wirklich eine super süße Geschichte über Mut, übers Anderssein, über die eigenen Stärken. Perfekt also zum Vorlesen und gemeinsam entdecken. Vielleicht jetzt auch hier im Herbst. Ganz gut, einfach mal ein Otto-Kinderbuch mit den Kids zusammen zu lesen.

0: Manche Songs sind wie die erste WG-Party.
1: Bisschen chaotisch, ziemlich laut, legendär.
0: Dieser Song hier, ganz klar, immer noch geil.
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0: So, gleich ab 12 geht's weiter mit Klaus Krüsken und Bibi Rexha. New Religion, außerdem gibt's Musik von Linkin Park und Ellie Goulding.
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2: Um 12 mit Julia Walter. Die CDU bekommt ab heute für 2 Tage zur Klausurtagung zusammen. Die Partei will bei dem Treffen die Niederlagen bei den jüngsten Landtagswahlen besprechen, aber auch Grundsätzliches, nämlich ob sich die CDU zur AfD in gewisser Weise öffnen soll. Sabine Henkel aus Berlin.
3: Es soll Tacheles gesprochen werden. Mehrere Präsidiumsmitglieder haben im Vorfeld der Klausur erklärt, dass sie über die politische Ausrichtung der CDU diskutieren wollen. Dabei sollen die Alltagsprobleme der Bürger und Bürgerinnen im Mittelpunkt stehen, Lebenshaltungskosten, die gestiegen sind. Heizen, tanken, einkaufen, nannte Thüringens Ministerpräsident Mario Vogt. Auch Boris Rhein, CDU-Regierungschef in Hessen, will mit Friedrich Merz und der CDU-Spitze darüber nachdenken, was die Bundesregierung tun kann, damit das Leben der Leute wieder bezahlbar wird.
2: Philipp Sands hat den Friedenspreis des deutschen Buchhandels verliehen bekommen. Der französisch-britische Menschenrechtsanwalt und Schriftsteller erhielt die Auszeichnung zum Abschluss der Frankfurter Buchmesse vor einer knappen halben Stunde in der Paulskirche. Er wurde unter anderem dafür geehrt, dass er sich für Gerechtigkeit auf internationaler Ebene einsetzt. Sands verbindet in seinen erzählenden Sachbüchern persönliche Familiengeschichten mit dem Völkerrecht. Sein bekanntestes Werk ist Rückkehr nach Lemberg. Die Zahl der Asylklagen in Deutschland steigt und damit auch die Dauer der Verfahren.

0: Zur Brandursache. Michael Buchner berichtet aus der Oberpfalz.
1: Die Polizei schätzt den Schaden auf 1,5 bis 2 Millionen Euro. Die Tiere mussten schnellstmöglich aus dem Stall in Sicherheit gebracht werden, so ein Polizeisprecher. Dabei seien einige Kühe aus Todesangst ausgebüxt und liefen auf den umliegenden Straßen umher. Die Feuerwehr suchte unter anderem mit einer Drohne nach den Tieren. Erst Stunden später waren alle Kühe eingefangen. Der Besitzer organisierte noch in der Nacht einen Tiertransporter, der die Tiere an einen sicheren Ort brachte.
0: Christa Pike sollte Ende September in den USA hingerichtet werden, überlebte den Versuch aber mit schweren Schäden. Jetzt hat die 50-Jährige das Krankenhaus laut ihren Anwälten verlassen und wird im Gefängnis weiter behandelt. Pike hatte 1995 im Alter von 18 Jahren eine Kollegin brutal getötet. Ob der Bundesstaat Tennessee erneut versuchen wird, Pike hinzurichten, steht laut den Behörden noch nicht fest.
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3: Mit Franzi Heinz und einem Blick in den Sternenhimmel mittags um kurz nach 12.
4: Letzte Nacht konnte man am großen Aber Polarlichter sehen. Heute Nacht, da lässt der Sonnenwind nach. Mit ein bisschen Glück kann es nochmal klappen. Am ehesten im nördlichen Franken mit einer langzeitbelichteten Kamera. Ja, und bis dahin, da gibt's mal Sonne heute. Dafür brauchen wir teilweise aber auch so ein bisschen Glück. Hin und wieder lassen die Wolken sie durch. Am besten im Norden Bayerns. Dafür sind hier aber auch die meisten Schauer mit dabei. Im Süden ist es öfter trocken, aber halt auch wolkiger. Der Wind mischt mit, maximal rund 12 Grad heute. Morgen kein Wind mehr, anfangs ist es aber oft noch trüb. Später kommt die Sonne dann besser raus.
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3: Um 4 nach 12, A7 Füssen Richtung Ulm zwischen Illertissen und Dreieckstetten, 11 Kilometer stockender Verkehr. Klingt lang, dauert aber nur 10 Minuten länger, sagt der Bayern 3 Stauzeitrechner. A7 Würzburg Richtung Fulda zwischen Bad Kissingen, Obertulba und Bad Brückenau-Volkers, 7 Kilometer stockend, macht auch 10 Minuten aus. A8 München Richtung Salzburg zwischen Rosenheim-West und Rohrdorf, 5 Kilometer Stau und stockender Verkehr, Viertelstunde plus. A8 Salzburg Richtung München zwischen Fraßdorf und Rosenheim, 7 Kilometer Stau, da seid ihr mit 40 Minuten dabei. A8 Salzburg Richtung München zwischen Bad Aibling und Rastplatz Seehammer See West, Behinderungen nach einem Unfall. A München Richtung Nürnberg zwischen Manching und Lenting, 6 Kilometer stocken, 10 Minuten. A9 Nürnberg Richtung Berlin zwischen Hormersdorf und Plech, ein Unfall. Wegen des München-Marathonlaufs kommt es in der Münchner Innenstadt heute bis zum frühen Abend immer wieder zu Behinderungen und weiträumigen Straßensperrungen. Wer kann, sollte auf die öffentlichen Verkehrsmittel ausweichen und nicht mit dem Auto in die Stadt fahren.
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2: Und hier ist Klaus Kuske.
3: Schönen Sonntagmittag, noch Brunch oder schon Mittagessen, wie auch immer der Tag gerade aussieht. Wir haben den Sound, wir haben die Hits dazu, dann kann nichts schief gehen mit Linkin Park. Geht's rein! 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

0: Ellie Goulding, Love Me Like You Do. Das ist der Feelgood-Mix für euch an eurem Sonntagmittag hier in Bayern 3. Eine Woche ist es jetzt her, da ist die Rekordwiesn in München zu Ende gegangen. Könnt mir vorstellen, da sind einige immer noch ein bisschen auf Entzug. Keine Volksfeste mehr bis zum Frühling. Halt! Falsch. Noch ist die Volksfestsaison in Bayern nicht zu Ende. Da geht noch was mit Weiterfeiern. Dieses Wochenende noch und auch noch weiter bis zum Mittwoch die Michaeliskirchweih in Fürth. Mitten in der Stadt, da ist dann auch noch verkaufsoffener Sonntag heute. Das lohnt sich, um mal schnell nach Fürth reinzufahren, wenn ihr nicht zu weit weg seid. Mit einem großen Markt von Kunsthandwerk bis praktischem Zeug für den Haushalt, Fahrgeschäften, alles, was gut schmeckt. Und am Freitag, da geht's dann tatsächlich in die letzte Runde. Da startet Bayerns letzte Wiesn, der Dingolfinger Kirta. Die haben da sogar noch ein Pferderennen im Programm. Geht bis zum 21. Oktober, das letzte Volksfest der Saison 2026. Dann heißt es wirklich warten, erstmal auf die Weihnachtsmärkte. Aber das stehen wir durch. Jetzt nochmal ab nach Fürth und Dingolfingen für den Volksfest-Endsport.
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2: Das hat Franzi Heinz für euch und einen Tipp auch dazu für alle, denen es ein bisschen kalt ist heute.
3: Also den Schal, den könnt ihr heute lieber zweimal rumwickeln, sonst schnappt ihn sich der Wind. Der rührt sich heute auch mal mit ein paar stärkeren Böen. Ansonsten haben wir etwas Sonne, dicke Wolken und zwischendurch Schauer, vor allem nördlich der Donau. Nach Süden hin zu den Alpen, da bleibt es meist trocken. Hier reißt die Wolkendecke auch noch besser auf, dazu 8 bis 15 Grad. Und morgen starten wir oft mit Nebel. Es kann auch so ein bisschen regnen von Ober- bis Niederbayern, später auch in Oberfranken. Größtenteils bleibt es aber trocken und nachmittags gibt es auch öfter mal Sonne.
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2: Um 12:30 A6 Nürnberg Richtung Heilbronn zwischen Kirchberg und Schwäbisch Hall. 7 Kilometer Stau. Halbe Stunde dauert es länger, sagt der Bayern 3 Stauzeitrechner. A7 Füssen Richtung Ulm zwischen Illertissen und Dreieckittistetten. 11 Kilometer stockender Verkehr, das macht eine Viertelstunde aus. Gut 10 Minuten länger auf der A8 München Richtung Salzburg zwischen Rosenheim West und Rohrdorf. 5 Kilometer Stau und stockend. A8 Salzburg Richtung München zwischen Fraßdorf und Rosenheim. 7 Kilometer Stau, halbe Stunde. Und zwischen Bad Aibling und Rastplatz Seehammersee West stockender Verkehr nach einem Unfall auch. Die A9 Nürnberg Richtung Berlin ist zwischen Hormersdorf und Plech nach einem Unfall gesperrt. Da staut sich's. A9 Berlin Richtung Nürnberg zwischen Markt Schorgast und Dreieck Bayreuth-Kulmbach 6 Kilometer Stau. Da seid ihr mit gut 20 Minuten plus dabei.
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0: Say It Right in eurem Filio-Tit-Mix hier in Bayern 3. Es liegt ein bisschen was auf den Straßen rum.
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0: 12:38 Uhr, Vorsicht auf der A3 Frankfurt Richtung Würzburg. Zwischen Wertheim, Lenkfurt und Helmstadt liegt ein großes Kunststoffteil. Vorsicht auch auf der A8 München Richtung Stuttgart. Zwischen Odelshausen und Adelshausen, da liegt eine Stoßstange.

Sam Smith und Kim Petras in Bayern 3. Das kennt ihr alle. Diese Stelle am Rücken, die plötzlich juckt und man versucht dann ranzukommen, will kratzen und kommt einfach nicht hin, so sehr man sich auch verrenkt. Aber dafür haben wir ja Partner im Leben und wenn die mal nicht greifbar sind, am Türrahmen schubbern kann dann auch schon mal helfen. In China, da gibt es jetzt Profis für sowas. In Shenzhen ist ein Typ auf die Idee gekommen, einen Kratzsalon zu eröffnen. Ja, nicht Massage, sondern Kratzen gibt's da. Funktioniert ganz ähnlich. Man bucht sich einen Termin, legt sich auf eine Liege und dann kommt jemand und kratzt. Überall oder nur da, wo es eben besonders nötig ist. Zwar mit ein bisschen furchterregend langen Krallen, scharfen, falschen Fingernägeln, aber wenn's hilft, mei, passt schon. Soll nicht nur das Jucken lindern, sondern auch Stress abbauen, das Nervensystem beruhigen und uns besseren Schlaf bescheren. Könnt ihr ja so privat auch mal ausprobieren, ob das klappt. Halt dann eine Stunde lang, kostet so an die 40 Euro. Bisher gibt es erst 2 Filialen im großen China von diesem Kratzsalon. Aber wäre doch eigentlich auch eine Geschäftsidee für uns hier in Bayern. Vom Feelgood Scratch zum Feelgood Mix in Bayern 3 mit Tom Odell.

0: Miles Smith. Und gleich so ein Ding, das sich auch schon ewig in den Bayern 3 Charts hält. Immer noch auf Platz 3, Self-Aware von Temple City. Auch Capital Cities gibt's gleich bei mir, Safe and Sound, aber vorher die News.
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2: Um 1 mit Julia Walter. Die CDU steckt in einer der schwersten Krisen ihrer Geschichte. Auf einer Klausurtagung berät die Parteiführung ab heute darüber, wie sie da rauskommen kann. Unter anderem soll der künftige Kurs gegenüber der AfD besprochen werden. Etliche Parteimitglieder hatten das Konzept der Brandmauer zuletzt kritisiert. Generalsekretärin Hoppermann sagte vor der CDU-Präsidiumsklausur:
3: Es geht darum, Vertrauen für uns und unsere Politik zurückzugewinnen und dabei die Modernisierung unseres Landes nicht aus dem Blick zu verlieren, aber auch die Lebenswirklichkeit der Menschen anders zu adressieren und die Herausforderungen auch anzuerkennen. Dabei ist die Klausurtagung heute nicht die eine Wunderwaffe, sondern der Beginn eines Prozesses.
2: Die Klausur findet heute und morgen in Berlin statt. Nachdem der ukrainische Präsident Zelensky den Diesel-Deal zwischen Russland und USA scharf kritisiert hat, forderte Präsident Trump ja die Ablösung Zelenskys. Daraufhin haben mehrere ukrainische Politiker Zelensky Unterstützung zugesagt. Nils Buhler berichtet aus Kiew.
4: Präsident Volodymyr Zelensky führe das Land in Kriegszeiten, schrieb der ukrainische Außenminister Andriy Sybiha auf der Plattform X. Zelensky genieße die Unterstützung des ukrainischen Volkes und dieses habe das Recht, selbst zu entscheiden. Auch aus der Opposition erhält der ukrainische Präsident Rückendeckung. Die Vorsitzende der Partei Holos, Kira Rudik, sagte im Interview mit dem britischen Fernsehsender Sky News: Es gebe zwei Staatschefs, die einen neuen ukrainischen Präsidenten fordern, US-Präsident Trump und der russische Machthaber Putin.
2: Die Behörden in Polen haben offenbar Informationen über mögliche Anschlagspläne auf Ministerpräsident Tusk und Verteidigungsminister Kosiniak-Kamysz. Laut dem Innenministerium wurde deshalb ein Treffen im Terrorabwehrzentrum des Inlandsgeheimdienstes einberufen. Die polnischen Behörden sind zurzeit auch wegen einer Welle von Gewalt an Schulen in erhöhter Alarmbereitschaft. In dieser Woche hatte es mehrere Messerattacken gegeben. Am Donnerstag kam dabei ein Hausmeister ums Leben. Der französisch-britische Völkerrechtler und Schriftsteller Philippe Sands hat Deutschland dazu aufgefordert, sein Schweigen über israelische Verbrechen im Gaza

0: muss doch wohl das Schweigen über Völkerstraftaten brechen, wo auch immer sie geschehen und durch wen auch immer sie begangen werden, auch wenn es Freunde, vor allem wenn es Freunde sind.
1: Sands vertritt als Menschenrechtsanwalt Fälle vor dem Internationalen Gerichtshof. Sein bekanntestes Werk als Autor ist Rückkehr nach Lemberg. Ein rauher Dackel hat eine Kundin in einem Geschäft in Neutraubling im Landkreis Regensburg so festgebissen, dass die Frau mit schweren Verletzungen ins Krankenhaus gebracht wurde. Bei der 70-Jährigen war eine Hauttransplantation nötig. Die Frau blieb 3 Tage im Krankenhaus, teilte die Polizei mit. Warum der Hund einer Mitarbeiterin des Geschäfts die im Laden sitzende Kundin biss, ist unklar. Die Polizei ermittelt in dem Fall.
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3: Das hat Franzi Heinz für euch und die sorgt für frischen Wind.
4: Also bei der Frisur, da würde euch heute auch der Wind helfen, so Westwind-Styling. Aber da müsst ihr euch schicken, der arbeitet nur noch bis zum Abend, dann schläft er ein. Dazu gibt es mal Sonne, mal Wolken. Im Süden reißt also auch noch besser auf, paar Schauer ziehen mit, vor allem nördlich der Donau. Rund 12 Grad heute, nachts um die 3 Grad, also lokal auch Bodenfrost möglich. Morgen früh, da starten wir dann oft neblig trüb in den Montag. Und bis auf ein paar Schauer in Ober-Niederbayern und Oberfranken bleibt es aber meist trocken. Und ab Mittag kommt dann auch öfter die Sonne dazu und der Wind, der ist morgen raus.
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3: In der Sekunde kriegen wir eine Geisterfahrermeldung rein. Achtung, Autofahrer auf der B4 Erlangen-Nürnberg zwischen Erlangen-Bruck und Marienbergstraße. Kommt euch ein Geisterfahrer entgegen, fahrt in beiden Richtungen äußerst vorsichtig, fahrt nicht nebeneinander und überholt nicht. Der Geisterfahrer ist unterwegs auf der B4 Erlangen-Nürnberg zwischen Erlangen-Bruck und Marienbergstraße. Wir sagen euch sofort, wenn die Gefahr vorbei ist. A6 Nürnberg Richtung Heilbronn zwischen Kirchberg und Schwäbisch Hall. 7 Kilometer Stau, da dauert es eine halbe Stunde länger. Die Prognose von unserem Bahn-3-Stauzeitrechner. A7 Füssen Richtung Ulm zwischen Illertissen und Dreieckittistetten. 11 Kilometer stockend, Viertelstunde. A8 München Richtung Salzburg zwischen Rosenheim West und Rohrdorf. 5 Kilometer Stau und stockend, gut 10 Minuten plus. A8 Salzburg Richtung München zwischen Fraßdorf und Rosenheim, 7 Kilometer Stau, halbe Stunde. A9 München Richtung Nürnberg zwischen Manching und Denkendorf, 16 Kilometer stockender Verkehr, das macht eine knappe Viertelstunde aus. A9 Nürnberg Richtung Berlin zwischen Hormersdorf und Plech, Stau nach einem Unfall auf der rechten Spur. A9 Berlin Richtung Nürnberg zwischen Markt Schorgast und Dreieck Bayreuth-Kulmbach, 6 Kilometer Stau nach einem Unfall, macht an die 20 Minuten mehr aus. Und noch die A73 Nürnberg Richtung Bamberg. Zwischen Kreuzfurt, Erlangen und Erlangenbruck steht ein defektes Fahrzeug.
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2: Und hier ist Klaus Kösken.
3: Eine Studie in Weinhandlungen hat die Wirkung von Musik getestet und rausgefunden, bei klassischer Musik war der Wein, den die Kunden gekauft haben, im Schnitt 3-mal so teuer wie bei Popmusik. Mit uns gibt's den Wein, also günstiger. Und wie ihr sonst noch beim Einkaufen mehr als nur sparen könnt, gibt's gleich.

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1: 13.09 Uhr nochmal unsere Geisterfahrermeldung. Achtung Autofahrer auf der B4 Erlangen-Nürnberg zwischen Erlangen-Bruck und Marienbergstraße. Kommt euch ein Geisterfahrer entgegen, fahrt in beiden Richtungen äußerst vorsichtig. Fahrt nicht nebeneinander und überholt nicht. Der Geisterfahrer ist unterwegs auf der B4 Erlangen-Nürnberg zwischen Erlangen-Bruck und Marienbergstraße.

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1: 13.16 Uhr, ich habe die Entwarnung für euch, die Entwarnung für die B4 Erlangen-Nürnberg. Die Geisterfahrermeldung ist aufgehoben.
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2: Wolken, Sonne, Regen. Wo gibt's was? Das sagt euch Franzi Heinz.
3: Die Wolkendecke im Süden, die platzt schon auch noch ein bisschen besser auf und dann geht's mit mal Wolken, mal Sonne weiter durch den Sonntag. Um die Donau rum und nördlich davon sind Schauer mit dabei. Richtung Süden, da bleibt es meist trocken. Der Wind ist böig unterwegs, auf den Bergen auch mal stürmisch, nachts, da schläft er dann aber ein. Die rund 12 Grad, die fallen auf um die 3 Grad, also da kann heute Nacht auch lokal Bodenfrost dabei sein. Und morgen früh, da geht's oft erstmal neblig, trüb und bewölkt los. Teilweise sind auch kleine Schauer dabei. Ab Mittag rum, da schafft's die Sonne aber öfter mal durch.
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2: 13:34 Uhr, A6 Nürnberg Richtung Heilbronn zwischen Kirchberg und Schwäbisch Hall. 9 Kilometer Stau, da braucht ihr ein bisschen Geduld. 40 Minuten plus, sagt der Bayern 3 Stauzeitrechner. A7 Füssen Richtung Ulm zwischen Illertissen und Dreieck-Hittistetten stockender Verkehr. Da seid ihr mit gut 10 Minuten dabei. Viertelstündchen plus auf der A8 München Richtung Salzburg zwischen Rosenheim West und Rohrdorf. 5 Kilometer Stau und stockend. A8 Salzburg Richtung München, zwischen Fraßdorf und Rosenheim 7 Kilometer Stau wegen Bauarbeiten, das hält euch eine halbe Stunde lang auf. A9 München Richtung Nürnberg, zwischen Manching und Denkendorf stockender Verkehr 10 Minuten. A9 Nürnberg Richtung Berlin, zwischen Hormersdorf und Plech, Stau nach einem Unfall auf der rechten Spur. A9 Berlin Richtung Nürnberg, zwischen Markt Schorgast und Dreieck Bayreuth-Kulmbach, 6 Kilometer Stau nach einem Unfall. Das macht noch mal eine Viertelstunde aus.
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Shayshon und Lil Wayne in eurem Feelgood Mix hier in Bayern 3. Ganz frisch jetzt hier für euch Stella Lefty und Boston. Also sie kommt nicht aus Boston, sie heißt auch nicht Lefty mit Nachnamen, aber bei ihrem echten Nachnamen, da muss man schon sagen, so für einen Popstar taugt der dann doch nicht so wirklich. Lefkowski heißt sie und dann geht schon die Frage los mit V oder mit F und an beiden Stellen und mit Y oder mit I. Wer das dann googeln will, der hat schnell ein Problem, also musste ein Künstlername her und Lefty, das war eh schon ihr Spitzname, also passt's jetzt auch bei uns hier in Bayern 3. Ab nach Boston, Stella Lefty mit echtem Feelgood-Sound, muss ich sagen. 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

0: Das ist einer der Hits, mit denen es gleich weitergeht, von Joe. Aber auch das feine Supergirl ist gleich mit im Mix. Vorher schauen wir noch nach Bayern und in die Welt.
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2: Um 2 mit Julia Walter. Die Ergebnisse der Landtagswahlen im Osten waren für die CDU verheerend. In Mecklenburg-Vorpommern scheiterte die Partei sogar an der 5%-Hürde. Das Präsidium der CDU trifft sich heute und morgen jetzt zur Klausur. Sabine Henkel berichtet aus Berlin.
3: Schon im Vorfeld ist die Bedeutung dieser Klausur deutlich geworden. Gleich mehrere CDU-Präsidiumsmitglieder erklärten öffentlich, was sie erwarten. Thüringens Ministerpräsident Mario Vogt verlangt einen inhaltlichen Neustart. Und Hessens Ministerpräsident Boris Rhein sprach davon, den Blick mehr auf das zu richten, was Bürger und Bürgerinnen bewegt. Die hohen Lebenskosten zum Beispiel. Generalsekretärin Franziska Hoppermann erklärte die Klausur zu einem Prozessauftakt. In diesem will die CDU zu alter Stärke zurückkommen.
2: Die vom Iran unterstützte Houthi-Miliz hat offenbar den Flughafen der saudischen Hauptstadt Riad angegriffen. Anna Osius über die Geschehnisse vor Ort.
4: Augenzeugen berichten, dass Passagiere getroffen wurden, dass andere nur noch in Panik davongerannt sind. Überall war Staub und Rauch. Handybilder zeigen Blutflecken auf dem Boden. Dutzende Krankenwagen sind zum Flughafen geeilt. Es ist der bislang schwerste Angriff auf Saudi-Arabien. 12 Tote bislang, mehr als 300 Verletzte. Der Flughafen wurde gesperrt, Flüge umgeleitet. Die deutsche Lufthansa, die hat schon im Vorfeld erklärt, dass Flüge nach Riad jetzt erstmal gestrichen sind.
2: Es gibt neue Details zur Bombendrohung am Nürnberger Hauptbahnhof gestern. Da waren Teile ja geräumt worden. Der Grund: ein Mann hatte einen Rucksack an einem Infoschalter abgegeben. Bevor er sich entfernte, sagte er dem Bahnpersonal, dass sich darin eine Bombe befinde. Der Entschärfungsdienst gab nach etwa einer Stunde Entwarnung. Etwas später wurde der offenbar verwirrte 41-jährige Deutsch-Russe festgenommen. Heute soll ein Richter entscheiden, ob er in U-Haft kommt. Papst Leo XIV. Hat offenbar einen Knoten in der Lunge. Das teilte der 71-Jährige heute beim Angelusgebet im Apostolischen Palast selbst mit und gab bekannt, dass er deshalb in den kommenden Tagen operiert werde. Laut Leo ist der Knoten in einem sehr frühen Stadium bei medizinischen Untersuchungen entdeckt worden. Die Ärzte hätten dem Oberhaupt der katholischen Kirche geraten, den Knoten zu entfernen.
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2: In der zweiten Fußball-Bundesliga hat die Spielvereinigung Greuther Fürth eine schwere Auswärtsaufgabe vor sich. Das Kleeblatt spielt im Moment bei Tabellenführer Hertha BSC. Alles weitere dazu jetzt von Mike Küster.
6: Die Fürther haben erst einen Sieg in dieser Saison eingefahren und deswegen werden natürlich Punkte beim Spitzenreiter schon eine kleine Überraschung. Und so ganz nebenbei kommt

0: munteres Spielchen hier vor gut 50.000 Zuschauern, in dem sich die Spielvereinigung Greuther Fürth keineswegs versteckt. Die zeigen, warum sie so auswärts stark sind, warum sie lange kein Auswärtsspiel mehr verloren haben, hatten schon einige Chancen, bei denen Gersbeck im Kasten von Hertha BSC retten musste. Die Herthaner mit zwei Möglichkeiten, Thorsteinsson in der 13. und Schule in der 25. Minute. Jetzt kommt die Ecke rein von der linken Seite, dauert aber zu lange, bleibt beim 0:0.
1: Ebenfalls ein 0:0 zwischen Bochum und Bielefeld, und St. Pauli hat gerade eben die Führung erzielt, 1:0 gegen Karlsruhe. In der ersten Liga heute noch zwei Partien ohne bayerische Beteiligung. Köln trifft ab 15:30 Uhr im Rhein-Derby auf Mönchengladbach und dann später ab 17:30 Uhr noch Freiburg gegen Schalke. Und der Äthiopier Alassane Terrifa hat den München-Marathon gewonnen. Bei optimalem Laufwetter ist er nach 2 Stunden und 10 Minuten als erster im Ziel angekommen. Bester Deutscher war Oliver Choppe aus Erlangen auf Rang 7. Bei den Frauen war Nina Reuter aus Frankfurt die schnellste. Sie kam nach 2 Stunden und 32 Minuten ins Ziel am Münchner Olympiasee.
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3: Mit Franzi Heinz ist alles nur grau in Bayern 3 Land.
4: Also es sind schon viele Wolken unterwegs, aber die Sonne, die zeigt sich auch mal. Der Wind weht recht frisch ums Eck, abends beruhigt er sich dann. Rund 12 Grad sind es. Um die Donau rum und nach Norden hin, da regnet es mal. Südlich davon, vor allem Richtung Alpen, bleibt es meist trocken. Nachts wird es dann mit rund 3 Grad recht frisch und da ist teilweise auch Bodenfrost möglich. Morgen haben wir dann um die 14 Grad, keinen Wind mehr. Anfangs ist es aber oft noch neblig, trüb oder bewölkt. Später kommt die Sonne dann öfter dazu. Einzelne Schauer sind möglich, von Ober- bis Niederbayern. Später auch in Oberfranken. Größtenteils bleibt es morgen aber trocken.
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3: Um 2:05 die A3 habe ich für euch. Passau Richtung Nürnberg zwischen dem Kreuz Deggendorf und Schwarzach. 4 Kilometer stocken, das macht gut 10 Minuten mehr, sagt der Bayern 3 Stauzeitrechner. A6 Nürnberg Richtung Heilbronn zwischen Kirchberg und Schwäbisch Hall. 9 Kilometer Stau, 40 Minuten. A7 Füssen Richtung Ulm zwischen Illertissen und Dreieck Hittistetten. Stockender Verkehr. A7 Fulda Richtung Würzburg zwischen Fulda Dreieck und Bad Brückenau Wildflecken, 10 Kilometer Stau, halbe Stunde macht das aus. A8 München Richtung Salzburg zwischen Rosenheim West und Rohrdorf, 5 Kilometer Stau und stockend, gute Viertelstunde. A8 Salzburg Richtung München zwischen Fraßdorf und Rosenheim, 7 Kilometer Stau wegen Bauarbeiten, kostet euch eine halbe Stunde. A8 München Richtung Stuttgart zwischen Märklingen und Mühlhausen, 10 Kilometer stockender Verkehr, Viertelstunde. Weiter zur A9 Berlin Richtung Nürnberg zwischen Markt Schorgast und Dreieck Bayreuth-Kulmbach, 6 Kilometer Stau und stockend, knappe Viertelstunde. Und zu guter Letzt A9 Nürnberg Richtung München in der Ausfahrt Freimann, ein Unfall.
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3: Schönen Sonntag wünsche ich euch. Ja, irgendwie ist es doch auch schon wieder gemütlich. Dieses Herbst-Wochenenden-Wetter macht's euch schön, macht's euch fein. Wir liefern den Sound hier mit Anna Nacklab, alle Farben und You Not Us, das Supergirl.

0: Rosé und Bruno Mars, das ist euer Feelgood-Mix in Bayern 3 am Sonntagnachmittag. Und jetzt ist er wieder dran, unser Lieblingsgrandler Harry G. Und ich muss ja ganz ehrlich sagen, ich bin nicht unbedingt immer derselben Meinung, wenn ich ihn so meckern höre. Aber heute, da spricht er mir einfach aus der Seele.
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3: Ich kann mich schon wieder aufregen. Komme in mein Stammcafé, haben sie ein Schild aufgestellt: Pumpkin Spiced Latte. Jetzt wieder da. Also mir wäre es recht gewesen, wenn er nimmer da ist, sondern wegblieben war. Sag ich zu mir, weißt was, ich probiere ihn einmal. Trink davon und ich denk mir, ah ja, er schmeckt immer noch. Nämlich immer noch, als hätte sich eine Duftkerze in mein Cappuccino reingestürzt. Aber geniales Geschäftsmodell ist das schon. Das Kürbisfleisch, das beim Schnitzen für Halloween normalerweise auf dem Kompost landet, genau das nehmen wir's her, pürieren's und dann's dir dann in deinen Kaffee rein. Genial. Und weil das natürlich allein ziemlich bescheiden schmeckt, haust da noch ein halbes Kilo Zimt rein. Und Muskat. Und Nelken. Alles was finden, damit's den Geschmack von dem Bio-Abfall überdeckt. Und dann verlangst 6,90 Euro dafür und du Depp zahlst das auch noch, freiwillig, für das, was normalerweise in der Biotonne landet. Also wer sich das ausdacht hat, Hut ab. Vielleicht bringe ich jetzt auch einen Bayern-Spiced-Latte raus, wer weiß. Einfach ein Weißwurstwasser aufkochen, ein bisschen an Petersil rein, abschmecken mit einem süßen Senf. Das wird laffer, wird sau, wird schon sehen.
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3: Und das hat Franzi Heinz für euch.
4: Also ein bisschen kann man das Wetter heute schon auch mit dem Speed-Dating vergleichen. Kaum zeigt sich die Sonne, ist sie schon wieder weg und die nächste Wolke sitzt da. Rund um die Donau und in Nordbayern, da mischen auch Schauer mit. Dazu dreht der Wind auf bei rund 12 Grad. Nachts schläft der Wind ein, bei 3 Grad gibt es lokal auch Bodenfrost. Und morgen früh haben wir erstmal Nebel und Wolken, aber dann kommt ein Hoch näher, der Wind ist raus und nachmittags haben wir öfter Sonne und es wird milder mit rund 14 Grad.
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3: Um 2:30 A6 Nürnberg Richtung Heilbronn zwischen Kirchberg und Schwäbisch Hall. 9 Kilometer Stau und stockender Verkehr. Ihr braucht eine knappe halbe Stunde länger, sagt der Bayern 3 Stauzeitrechner. A7 Fulda Richtung Würzburg zwischen Fulda Dreieck und Bad Brückenau Wildflecken. 10 Kilometer Stau, auch halbe Stunde. A8 Salzburg Richtung München zwischen Fraßdorf und Rosenheim. 7 Kilometer Stau wegen Bauarbeiten und die kosten euch an die 50 Minuten. Die A8 München Richtung Stuttgart ist zwischen Dreieck München-Eschenried und Dachau-Fürstenfeldbruck gesperrt. Dort gibt es einen Polizeieinsatz. Nochmal A8 München Richtung Stuttgart zwischen Merklingen und Mühlhausen. 10 Kilometer Stau, gute Viertelstunde. In der knappen Viertelstunde seid ihr dabei auf der A9 Berlin Richtung Nürnberg zwischen Markt Schorgast und Dreieck Bayreuth-Kulmbach. 6 Kilometer Stau und stockend. Und A9 Nürnberg Richtung München in der Ausfahrt Freimann. Ein Unfall.
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1: 14.37 Uhr, Vorsicht auf der A8 München Richtung Salzburg. Zwischen Irschenberg und Bad Aibling. Da laufen Personen auf der Fahrbahn rum und dort liegen auch Gegenstände.

0: Infinity, das ist euer Feel-Good-Mix in Bayern 3 am Sonntagnachmittag. Habt ihr sie schon mal gebraucht, die Menschen vom ADAC, die gelben Engel, wie sie auch genannt werden, immer im Einsatz, um uns bei Pannen zu helfen, wie auch ihre Konkurrenten vom ACOE oder vom AVD, aber die ADACler fallen halt mit ihren gelben Autos mit der riesigen Aufschrift einfach mehr auf und deswegen sieht man sie gefühlt häufiger als die anderen. Was können die Pannenhelfer eigentlich wirklich, wenn wir mal Hilfe brauchen? Die ARD-Verbraucherredaktion hat den Check gemacht und hat Preise verglichen, wie läuft die Beratung oder auch mal die Servicequalität unter die Lupe genommen. Juliane Zeisler war mit dabei. Was ist euch dabei besonders aufgefallen?
1: Also am meisten überrascht hat mich tatsächlich das Ergebnis der Pannenhilfetests. Wir haben mit dem Mobilitätsexperten Andreas Kessler, der wird einigen auch bekannt sein als Autopapst, überlegt, welche Fehler bauen wir in klassischen Pkw und in E-Auto ein, um so testen zu können, ob die Pannenhelfer vor Ort die wirklich finden. Und mich hat wirklich überrascht, dass keiner der Fehler gefunden wurde von keinem der getesteten Automobilclubs. Also wir haben nicht nur den ADAC getestet, sondern auch den ACE und den AVD und keiner dieser Automobilclubs konnte eigentlich die eingebauten Fehler finden. Positiv überrascht hat mich dagegen auf jeden Fall die Geschwindigkeit des ADAC.
0: Na, was ihr da für Fehler eingebaut habt. Aber interessant. Insgesamt macht so ein Pannendienst trotzdem Sinn, denn viele Fehler werden dann in der Praxis doch gefunden oder man wird immerhin zu einer Werkstatt gebracht, wo die dann genauere Methoden haben, Fehler zu entdecken und vor allen Dingen auch zu reparieren. Wenn ihr einen Vertrag abschließen wollt, dann unbedingt Preise und auch Leistungen vergleichen, die da eingeschlossen sind. Alle Infos und den kompletten Marktcheck ADAC findet ihr auch jederzeit in der ARD Mediathek.
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0: Adela in Bayern 3. Kurzer Blick schon mal in die Stunde nach 3. Felix Jähn ist dabei. Pride. Auch ein cooler, immer noch geil Hit von Beyoncé und Jay-Z. Aber erstmal bringen wir euch auf den Stand der Dinge.
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2: Um 3 mit Julia Walter. Aus der Krise und ihrem Umfragetief herauskommen, das will die CDU. Bundeskanzler und Parteichef Merz hat das gesamte CDU-Präsidium nach Berlin geholt zu einer Klausur. Mehr von Christian Wagner.
3: Ganze 2 Tage will Merz mit den Spitzenpolitikern seiner Partei beraten. Schließlich hat die CDU nicht nur die Wahlen in Sachsen-Anhalt und Berlin verloren. Aus dem Landtag von Mecklenburg-Vorpommern ist sie sogar rausgeflogen. Merz will die Wähler mit der geplanten Sozialreform wieder von der CDU überzeugen. Darum wird es also bei der Klausur gehen, aber auch um die Brandmauer zur rechtsextremen AfD. Bleibt es also bei der Linie, keine Zusammenarbeit, keine gemeinsamen Beschlüsse, keine Koalitionen mit der AfD?
2: Vor der Küste von Djibouti hat es offenbar ein Schiffsunglück gegeben. Dabei kamen laut den Vereinten Nationen mindestens 109 Menschen ums Leben, darunter auch 15 Kinder. Mehr als 116 Passagiere des gekenterten Bootes würden noch vermisst. Mehr als 80 Migranten überlebten das Unglück. Laut den UN handelt es sich bei allen um äthiopische Staatsangehörige. Vom afrikanischen Djibouti aus versuchen jedes Jahr Zehntausende die arabische Halbinsel zu erreichen. Bayerns Gesundheitsministerin Gerlach hat für den Präventionstag morgen geworben. Im Freistaat seien über 430 Veranstaltungen geplant, etwa Demenztests, ein Rauschbrillenparcours in Augsburg oder Einblicke in die Prävention psychischer Erkrankungen. Laut Gerlach kann jeder dazu beitragen, möglichst viele Lebensjahre gesund zu verbringen, etwa durch ausreichend Bewegung, gesunden Schlaf und Stressreduktion. Außerdem forderte Gerlach, offener mit psychischen Erkrankungen umzugehen, so hätte Betroffene weniger Hemmungen, Hilfe in Anspruch zu nehmen. Hundebesitzer im Wiener Bezirk Neubau können zum Gassigehen nicht nur eine Tüte fürs Häufchen mitnehmen, sondern künftig auch eine Wasserflasche. Wie die österreichische Nachrichtenagentur APA berichtet, startet morgen das Projekt Schönes Gassi. Herrchen und Frauchen können dann beim Bezirksamt gratis eine Wasserflasche abholen, um beim Gassigehen Urin wegzuspülen. Denn Hundeurin verätze die Rinde der Stadtbäume, so könnten sie einfacher von Krankheitserregern oder Pilzen befallen werden.
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2: In der 2. Fußball-Bundesliga spielt Fürth im Moment bei Hertha BSC. Langsam geht's rein in die Schlussphase der Partie. Alles dazu jetzt von Mike Küster.
5: Knifflige Aufgabe für das Kleeblatt heute beim Spitzenreiter in Berlin. Zur Halbzeit aber immerhin noch ein 0:0. Aber mittlerweile hat sich das geändert. Jetzt sind wir mittendrin in der 2. Halbzeit. Unser Reporter im Olympiastadion in Berlin ist der Kollege Christian Riedl.
6: Eine Viertelstunde bleibt der Spielvereinigung Greuther Fürth noch, plus Nachspielzeit natürlich, um vielleicht doch noch etwas Zählbares aus dem Olympiastadion zu entführen. Momentan aber führt Hertha BSC mit 1:0 durch den Treffer von Petersen in der 65. Minute. Nach Pass von Brekalo zirkelte er den Ball gegen den rechten Innenpfosten und von da sprang er ins Tor. Vorher die Fürther vermeintlich mit Torjubel in der 62. Minute. Silla mit dem Treffer, der dann aber nach VAR-Überprüfung aberkannt wurde, weil Ziller zuvor im Abseits gestanden hatte. Also, das ist eine spannende Partie hier vor den gut 50.

0: am besten nutzen können, denn der Äthiopier hat in einer Zeit von 2 Stunden und 10 Minuten den München-Marathon gewonnen. Bester Deutscher war Oliver Choppe aus Erlangen als Siebter. Bei den Frauen ist Nina Reuter aus Frankfurt als Erste ins Ziel am Olympiasee gelaufen. Für die 42 Kilometer lange Strecke hat sie 2 Stunden und 32 Minuten gebraucht. Und Tennisprofi Alexander Zverev steht im Achtelfinale des ATP-Turniers von Shanghai. Der US Open-Sieger hat sich heute gegen den Franzosen Quentin Alluz in 3 Sätzen durchgesetzt. Sollte Zverev bis ins Halbfinale kommen, dann wäre er die neue Nummer 1 in der Tennis-Weltrangliste und damit der erste Deutsche seit Boris Becker.
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2: Mit Franzi Heinz. Was hast du uns alles zu bieten?
3: Also heute ist alles mit dabei. Wir haben Sonne, Wolken, Wind und Schauer. Den Wind, den merken wir überall mal. Der beruhigt sich aber abends. Schauer ziehen dann vor allem durch den Norden, schwappen aber auch über die Donau in den Süden. Hier regnet es aber noch nur vereinzelt mal. Rund 12 Grad sind es, nachts dann frische 3 Grad im Schnitt, lokales Bodenfrost möglich. Und morgen schaut es meist trocken aus. Einzelne Schauer sind möglich, von Ober- bis Niederbayern, später auch in Oberfranken. Nachmittags gibt es aber auch immer öfter Sonne am Montag und es wird etwas milder, schon allein weil der Wind weg ist, rund 14 Grad.
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2: 15.06 Uhr wird's. Gleich mal eine Warnmeldung für die A8. Vorsicht auf der A8 München Richtung Stuttgart. Zwischen Zusmarshausen und Burgau liegen Fahrzeugteile. A6 Nürnberg Richtung Heilbronn zwischen Kirchberg und Schwäbisch Hall. 9 Kilometer Stau und stockender Verkehr. Knappe halbe Stunde dauert's länger. Die Prognose von unserem Bayern 3 Stauzeitrechner. A7 Fulda Richtung Würzburg zwischen Fulda Dreieck und Bad Brückener Wildflecken. 10 Kilometer Stau. Der kostet euch eine halbe Stunde. A8 Salzburg Richtung München zwischen Fraßdorf und Rosenheim. 7 Kilometer Stau wegen Bauarbeiten. Ihr braucht richtig Geduld. Ihr seid fast mit einer Stunde dabei. A8 München Richtung Stuttgart zwischen Merklingen und Mühlhausen. 10 Kilometer Stau und stockend. Knapp 20 Minuten. A9 Nürnberg Richtung Berlin zwischen Laufhersbruck und Schneitach. Behinderungen nach einem Unfall. Polizei und Rettungswagen sind bereits unterwegs. A9 Berlin Richtung Nürnberg zwischen Marktschorgen und Dreieck Bayreuth-Kulmbach, 6 Kilometer Stau und stockend. Das macht ein knappes Viertelstündchen aus.
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2: Und mit mir hier ist Nico Santos und seine Number One. Schönen Sonntagnachmittag. Wir waren übrigens im Kino für euch diese Woche, denn wir wollen euch einmal top auf dem Laufenden halten. Was sich wirklich lohnt, da empfehle ich euch gleich was.

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1: Um 10 nach 3 Vorsicht auf der B299 Altenmarkt Landshut in beiden Richtungen. Zwischen Garching an der Alz und Unterneukirchen, da laufen Schafe auf der Fahrbahn.
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0: Beyoncé mit Jay-Z in eurem Feel-Good-Mix hier im Bayern 3 Crazy in Love. Ihr habt noch ein bisschen Zeit bis zum Abend. Die Sonne geht um kurz nach 6:30 unter. Schadet aber nichts, sich jetzt schon mal Gedanken zu machen, worauf ihr denn dann Lust haben könntet. Wenn Kino auf der Liste steht, dann haben wir einen spannenden Tipp für euch. The Social Reckoning, das heißt so viel wie die soziale Abrechnung. Und abgerechnet wird damit den Methoden des Facebook-Konzerns Meta. Eine Angestellte hat da vor 5 Jahren geheime Informationen an die Presse geleakt. Daraus wurden dann die Facebook-Files. Dass Social Media uns gerne mal zu lange am Handy fesseln, das kennen wir alle, aber da stecken gerade für junge User echte Gefahren drin und dahinter steckt ein System.
1: Facebook will, dass sie so lange wie möglich auf der Seite bleiben. Und vor 2 Jahren wurde der Algorithmus geändert.
2: Ich will die internen Dokumente. Ich will Beweise.
1: Wir haben 102 Stunden, alles zusammenzutragen. Beweise zu Drogenkartellen und eine Studie, die nie veröffentlicht wurde, zu Instagram und mentalen Problemen bei Teenagern.
0: Und das ist alles sehr, sehr stark im Film umgesetzt. Macht dieses wichtige Thema anschaulich und spannend. Große Empfehlung von uns, The Social Reckoning, jetzt in den bayerischen Kinos. Und hier für euch in eurem Feelgood-Mix in Bayern 3, Harry Styles.

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3: Mit Franzi Heinz, schau doch bitte mal in den bayerischen Himmel für uns.
4: Wir haben dicke Quellwolken, aber auch mal kurz Sonne. Mit bisschen Glück reißt uns da der Wind ein paar Lücken rein. Abends lässt der Wind nach, paar Schauer ziehen heute noch durch, die meisten im Norden. Richtung Alpen ist es noch meist trocken, nachts wird es aber auch hier öfter mal nass. Im Norden, da lockert es dagegen mal auf. Die rund 12 Grad, die fallen dann nachts auf um die 3 Grad, da kann es streckenweise auch Bodenfrost geben. Und morgen ist es nicht mehr windig, erstmal haben wir oft Nebel oder Restwolken rumhängen, paar Schauer sind noch dabei, nachmittags, da scheint dann öfter mal die Sonne bei rund 14 Grad.
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3: Um 4:15. A3 Würzburg Richtung Frankfurt zwischen Weibersbrunn und Aschaffenburg Ost. 7 Kilometer Stau und stockender Verkehr. Kalkuliert da mal ein Viertelstündchen mehr ein, sagt der Bayern 3 Stauzeitrechner. Die A3 Würzburg Richtung Nürnberg ist zwischen Kreuz Bibelried und Kitzingen-Schwarzach nach einem Unfall gesperrt. Hier ist ein Rettungshubschrauber im Einsatz. Es gibt eine Umleitung über die U1. A6 Sonnberg Richtung Heilbronn zwischen Kirchberg und Schwäbisch Hall. 9 Kilometer Stau, halbe Stunde plus. A7 Fulda Richtung Würzburg zwischen Fuldaer Dreieck und Bad Brückenau Wildflecken. 10 Kilometer Stau und stockend. Knappe halbe Stunde dauert es da länger. A8 Salzburg Richtung München zwischen Grenzübergang Bad Reichenhall und Bad Reichenhall selbst. 2 Kilometer Stau, 10 Minuten dazu. Und zwischen Fraßdorf und Rosenheim 7 Kilometer Stau wegen Bauarbeiten. Da braucht ihr Geduld. 50 Minuten kommen da nochmal drauf. A8 München Richtung Stuttgart zwischen Merklingen und Mühlhausen. 10 Kilometer Stau und stockend. Knapp 20 Minuten mehr. Knappe Viertelstunde plus auf der A9 Berlin Richtung Nürnberg zwischen Markt Schorgast und Dreieck Bayreuth-Kulmbach. 6 Kilometer Stau und stockend.
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wie schön. John Legend, wenn das nicht mal Feel Good pur ist hier in eurem Feel Good Mix. All of me. Und jetzt nach John Legend, die gute Leonie. Sie landet für uns einen Hit nach dem anderen. Jetzt hat sie schon wieder was Neues und zwar wieder mal ganz solo. Sie hat ja viel mit anderen zusammengearbeitet in letzter Zeit, mit Calum Scott zum Beispiel. Oder auch mit Felix Yen. Oder mit Imran. Jetzt heißt es aber wieder Leonie, pur für euch, ganz fresh in eurem Feel-Good-Hitmix hier in Bayern 3. Way too late.

0: Sia in Bayern 3. Die Stunde nach 4 startet mit Bibi Rexha. Und dann bringt euch Christin Barlock fröhlich in den Abend. Bruno Mars hat sie auch gleich noch dabei. Alles nach den News. Servus.
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2: Um 4 mit Julia Walter. Was kann die CDU tun, um nach den verheerenden Landtagswahlen im Osten wieder aus der Krise zu kommen? Das bespricht das Präsidium der CDU heute und morgen bei einer Klausurtagung. Sabine Henkel aus Berlin über die Diskussionen, die geführt werden.
3: Schon im Vorfeld ist die Bedeutung dieser Klausur deutlich geworden. Gleich mehrere CDU-Präsidiumsmitglieder erklärten öffentlich, was sie erwarten. Thüringens Ministerpräsident Mario Vogt verlangt einen inhaltlichen Neustart. Und Hessens Ministerpräsident Boris Rhein sprach davon, den Blick mehr auf das zu richten, was Bürger und Bürgerinnen bewegt. Die hohen Lebenskosten zum Beispiel. Generalsekretärin Franziska Hoppermann erklärte die Klausur zu einem Prozessauftakt. In diesem will die CDU zu alter Stärke zurückkommen.
2: In Polen gehen Sicherheitsbehörden Informationen nach über geplante Anschläge auf Regierungschef Tusk und Verteidigungsminister Kosiniak-Kamysz. Deshalb gab es heute im Antiterrorzentrum ein Treffen der Geheimdienste und der Polizei. Paulina Milling berichtet aus Warschau.
4: Die Angelegenheit sei todernst, sagte wörtlich Sprecher des polnischen Geheimdienstkoordinators Jacek Dobrzyński. Der Hinweis über einen möglichen Anschlagsplan sei zunächst beim polnischen Staatsschutz eingegangen, dann habe ihn die Polizei geprüft. Gegen 7 Uhr früh habe man Premierminister Donald Tusk und Verteidigungsminister Władysław Kosiniak-Kamysz über eine eventuelle Bedrohung informiert. Es habe eine hohe Wahrscheinlichkeit bestanden, dass Pläne umgesetzt werden könnten. Diese Einschätzung basiere auf der Erfahrung entsprechender Sicherheitsbeamten, hieß es bei einem Pressebriefing des polnischen Innenministeriums und der Geheimdienste.
2: Die Regelungen zur Erbschaftssteuer stehen auf dem Prüfstand. Vor der Verhandlung am Bundesverfassungsgericht ab morgen hat Finanzminister Klingbeil jetzt den Reformbedarf betont. Der SPD-Vorsitzende sagte der deutschen Presseagentur, es sei nicht gerecht, wenn Millionen und milliardenschwere Vermögen oft nahezu steuerfrei vererbt werden, während kleinere Erbschaften besteuert werden. Das wolle er angehen, damit sich die Ungleichheit im Land nicht weiter verschärft. Die bayerische Staatsregierung will gerichtlich klären lassen, ob der Bund überhaupt Vorschriften machen darf. Die Einnahmen gehen nämlich an die Bundesländer. Das US-Justizministerium ermittelt offenbar gegen die US-Fernsehsender ABC, CBS, CNN, NBC und Fox News. Der Vorwurf: illegale Absprachen bei der Berichterstattung über Präsident Trump. Das berichtet die New York Times und beruft sich auf Personen, die mit dem Vorgang vertraut sind. Hintergrund ist, dass die TV-Sender ihre gemeinsame Berichterstattung über Trump kurzzeitig eingestellt hatten, weil der Präsident einige Sender aus dem Weißen Haus ausgeschlossen hatte. In der zweiten Fußball-Bundesliga hat Tabellenführer Hertha BSC 2:1 gegen die Spielvereinigung Greuther Fürth gewonnen. Laut Christian Riedl aber kein einfacher Sieg für die Berliner.
5: Die Mannschaft von Stefan Leitl, die tat sich lange Zeit schwer, kassierte den vermeintlichen Rückstand in der 62. Minute. Aber das Tor von Ziller wurde vom VAR nicht gegeben, wegen einer ganz, ganz knappen Abseitsposition. Und dann, nur 3 Minuten später, war Petersen da mit einem Schuss ins lange Eck auf Pass von Brekalo zum 1:0 für die Berliner. Das 2:0 durch Seguin, der sträflich allein gelassen wurde im Mittelfeld und aus 22 Metern flach in die linke Ecke schießen konnte. Und als dann alle dachten, das wäre es schon gewesen, da waren die Fürther doch noch mal da. Nach der 12. Ecke war Heuer per Kopf da und erzielte das 1:2.
2: Die weiteren Ergebnisse: St. Pauli Karlsruhe 2:0 und Bochum Bielefeld 0:1.
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6: Es ist grau, feucht und ungemütlich und so geht's auf jeden Fall bis in die Nacht rein. 15 Grad haben wir. In der Nacht gehen die Temperaturen dann auch bis zu 5 Grad runter und auch in der Nacht müssen wir mit Regen und zum Morgen hin auch mit Nebel rechnen. Morgen starten wir erstmal mit Nebel in den Tag rein und ganz vereinzelt

0: Fall. Sind 2 Kilometer Stau, hier seid ihr in 10 Minuten durch. Weiter Richtung München auf der A8 zwischen Fraßdorf und Rosenheim, 7 Kilometer Stau. Das dauert ca. 40 Minuten, bis ihr durch seid, sagt der Bayern 3 Stauzeitrechner. Und die A9 Berlin Richtung Nürnberg zwischen Markt Schorgast und Dreieck Bayreuth-Kulmbach, 6 Kilometer Stau und eine Viertelstunde, die ihr länger einrechnen müsst. Ansonsten eine gute und vor allen Dingen sichere Fahrt wünsche ich euch.
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0: Es ist soweit, der erste Regenschirm ist schon weg. Der erste richtige Regentag in diesem Herbst. Ich gehe ins Café und was vergesse ich am Ende? Natürlich den Schirm. Der macht jetzt hoffentlich jemand anderen glücklich und vor allen Dingen trocken. Wir sind jetzt sowas wie euer Gute-Laune-Regenschirm, unter den ihr euch jetzt einfach stellen könnt. Und wir bringen euch wohlig warm und mit eurem Feelgood-Mix durch den Sonntagnachmittag. Und mit dem hier, da tanzen wir uns erstmal richtig schön warm. Schön, dass ihr dabei seid, Bibi Rexha. In

0: Up to Me hier in eurem Feelgood-Mix am Sonntag in Bayern 3 und einen absoluten Feelgood-Sound, den habe ich hier für euch. Bei uns klingt es gerade unter der Woche viermal so.
1: Oh, danke! Danke, danke, danke, danke, ihr seid so geil. Danke, danke, danke.
2: Ja, mega, danke schön.
3: Oh, mega, mega, super, vielen Dank.
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von Coldplay im Ohr werfen wir einen Blick auf die Straßen. Hier ist das Bayern 3 Verkehrsupdate. Schnell informiert und vor allen Dingen sicher unterwegs, weil es liegt ein Metallrohr auf der A6 Nürnberg Richtung Pilsen zwischen Alfeld und Sulzbach-Rosenberg. Liegt ein Metallrohr auf der Fahrbahn. Dort bitte besonders vorsichtig fahren.

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3: Es ist grau und windig und feucht wird es auch noch in der Nacht. Da kann es immer wieder regnen. Das Ganze dann in der Nacht bei um die 5 Grad. Und zum Morgen hin müssen wir dann mit Nebel rechnen. Und der begleitet uns dann auch erstmal in den Montag rein. Am Vormittag kann es dann auch noch ganz vereinzelt schauern. Ab Mittag kommt dann aber die Sonne raus. Die kämpft sich durch die Wolken durch. Und auch der Regen lässt dann

0: danach das Ganze bei um die 15 Grad. Dienstag und Mittwoch, die werden dann auch wieder eher grau und der Regen kommt auch da immer wieder zurück. Temperaturen liegen bei um die 16 Grad.
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0: Um 16.30 Uhr und wir starten auf der A3 Linz Richtung Passau. Zwischen Grenzübergang Suben und Passau Süd stehen zwei defekte Pkw. Und die A8 Salzburg Richtung München zwischen Fraßdorf und Rosenheim. 7 Kilometer Stau wegen Bauarbeiten. Aber der Bayern 3 Stauzeitrechner sagt, ihr braucht 60 Minuten, bis ihr durch seid. Ansonsten eine gute und vor allen Dingen sichere Fahrt wünsche ich euch.
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Soundtrack unzähliger Autofahrten, weil der so schön beruhigend ist. Und es ist einfach ein toller Soundtrack, wenn die Landschaft so an euch vorbeizieht. Red Hot Chili Peppers in eurem Feelgood Mix mit Other Side in Bayern 3. Könnt ihr euch noch an euren allerersten Job erinnern, den ihr jemals hattet? Vielleicht Zeitung austragen, irgendwo kellnern vielleicht? Ich lehne mich jetzt mal sehr weit aus dem Fenster und sage, ihr alle hattet nicht so einen ersten Job, wie Miley Cyrus ihr erster Job war. Nämlich die BHs und Unterhosen, die ihrem Papa, einem berühmten Country-Sänger, auf die Bühne geschmissen wurden, einzusammeln. Ist die Frage auch, ob ihr da überhaupt tauschen wollen würdet. Mittlerweile wäre es eher andersrum. Ihr Papa könnte allerhand Zeug, das bei ihr auf die Bühne geschmissen wird, einsammeln. Sie ist nämlich eine der erfolgreichsten Musikerinnen weltweit und macht jetzt nur noch unter ihrem Vornamen Miley Musik und hat gerade eine neue Nummer rausgebracht, die wir jetzt hören. Klingt ein bisschen nach einer Mischung aus Lady Gaga und Madonna aus den 80ern. Ist wirklich eine coole Mischung und genau die gibt's jetzt hier für euren Sonntagnachmittag. Ganz neu Miley und Bass Persuades in Bayern 3. Let's go.

0: mega entspannten Hit, den gibt's gleich hier für euch. Tampa City und Self-Aware, außerdem Katy Perry, The One That Got Away und Panic at the Disco warten hier nach den News auf euch.
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2: Um 5 mit Julia Walter. Der frühere bayerische Ministerpräsident Seehofer hat die Prüfung eines AfD-Verbotsverfahrens gefordert. Seehofer sagte im BR außerdem:
3: Was ich für ganz gefährlich halte, ist das Einreißen der Brandmauer.
2: Genau darüber diskutiert die CDU heute und morgen auf ihrer Klausur in Berlin. Die Partei will aus der Krise und ihrem Umfragetief herauskommen. Einige Parteimitglieder hatten vor dem Präsidiumstreffen gefordert, dass sich die CDU zur AfD in gewisser Weise öffnen soll. Fest steht, Kanzler Merz will die Wähler mit der geplanten Sozialreform wieder von der CDU überzeugen. Bundesaußenminister Wadefuhl hat dem ukrainischen Präsidenten Zelensky den Rücken gestärkt, nachdem US-Präsident Trump Zelenskys Ablösung gefordert hat. Der Grund: Zelensky hatte Trump scharf kritisiert, weil der, ungeachtet der Sanktionen gegen Russland, einen Dieseldeal mit Moskau geschlossen hatte. Jetzt sagte Wadefuhl:
4: Nicht nur dieses Land braucht Stabilität, Europa braucht Stabilität. Und das bedeutet, dass wir ganz klar weiter an der Seite der Ukraine stehen. Übrigens auch an der Seite der Regierung stehen und den Präsidenten bei der Ausübung seines schweren Amtes voll unterstützen. Wir brauchen weiter Konsequenz und Klarheit an der Seite der Ukraine. Wir brauchen nicht weniger, wir brauchen mehr Druck auf Putin.
2: So soll Wadefuhl zufolge Putin zu Verhandlungen gebracht werden. Papst Leo XIV. Hat offenbar einen Knoten in der Lunge. Das teilte der 41-Jährige heute beim Angelusgebet im Apostolischen Palast selbst mit und gab bekannt, dass er deshalb in den kommenden Tagen operiert werde. Laut Leo ist der Knoten in einem sehr frühen Stadium bei medizinischen Untersuchungen entdeckt worden. Die Ärzte hätten dem Oberhaupt der katholischen Kirche geraten, den Knoten entfernen zu lassen. Seit 5 Tagen gibt's ja einen Puma-Verdacht im Landkreis Erding. Jetzt sucht die Polizei auf Pferden weiter nach dem Tier oder nach Spuren. Die Reiterstaffel kommt laut den Ermittlern im Notzinger Moos und der Umgebung zum Einsatz. Dort hatte ein Jäger das Tier mit einem Nachtsichtgerät gefilmt. Daraufhin war mit Drohnen, Hubschraubern und Polizeihunden gesucht worden. Auch neue Wildkameras wurden installiert. Laut Polizei können Pferde im Naturschutzgebiet noch mehr Orte erreichen als Beamte zuvor. Fuß oder mit Fahrzeugen. Greuther Fürth hat in der 2. Fußball-Bundesliga bei Spitzenreiter Hertha BSC 2:1 verloren. Die Berliner bauen mit dem 7. Sieg im 7. Spiel ihre Tabellenführung aus. Außerdem spielten St. Pauli Karlsruhe 2:0 und Bochum Bielefeld 0:1. Und Max Verstappen hat sein Jubiläumsrennen in der Formel 1 gewonnen. Der viermalige Weltmeister krönte in Singapur seinen 250. Grand Prix mit einem Sieg. Er verwies Ferrari-Fahrer Charles Leclerc auf den 2. Platz. Dritter wurde Mercedes-Pilot Kimi Antonelli. Der einzige deutsche Fahrer, Nico Hülkenberg, wurde im Audi 8er.
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5: Ja, grau und feucht und ungemütlich windig ist es im Moment draußen. Und größtenteils wird es auch so in die Nacht reingehen. Es wird auf jeden Fall regnen und zum Morgen hin ganz kann es dann auch Nebel geben. Das Ganze bei um die 5 Grad heute Nacht. Wenn der Nebel sich morgen früh dann mal verzogen hat, dann kann es immer noch vereinzelt regnen. Das lässt dann erst am Nachmittag nach und dann kommt die Sonne auch mal durch die Wolken. Mittwoch, Dienstag, der kommt noch davor. Dienstag und Mittwoch wird es dann eher wieder wechselhaft. Es kann regnen. Ein bisschen Sonne schaut vorbei und die Temperaturen liegen bei um die 16 Grad.
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5: Um 4:05 und als erstes gibt es 2 Gefahrenmeldungen für euch. Auf der A7 Würzburg-Fulda zwischen Dreieck Schweinfurt-Wenneck und Wasserlosen. In beiden Richtungen ist Gefahr durch Rehe auf der Fahrbahn und ein Metall. Nee, nicht eine Stange, es liegen gleich mehrere Metallteile. Auf der A95 Garmisch-Partenkirchen Richtung München in Höhe Wolfratshausen. Dort bitte auch besonders vorsichtig fahren, denn es liegen mehrere Metallteile auf der Fahrbahn. Dann schauen wir auf die A8 Salzburg Richtung München zwischen Fraßdorf und Rosenheim. 8 Kilometer Stau wegen Bauarbeiten. Hier seid ihr in circa einer Stunde durch, sagt der Bayern 3 Stauzeitrechner. Wir bleiben auf der A8 München Richtung Stuttgart in Höhe Leipheim. Ist ein Unfall passiert. Und die B12 Freyung Richtung Passau in Höhe Hutturm. Ein Unfall, dort sind Personen auf der Fahrbahn. Dort bitte besonders vorsichtig fahren.

Wochenende endlich ihr Teeregal richtig aufgefüllt haben. Naja, die grüßen wir einfach mal alle mit. Bei mir steht hier ein ganz klassischer Hagebuttentee. Falls ihr keinen Tee habt, dann wärmen wir euch jetzt einfach richtig gut durch. Tampa City gibt's gleich für euch. Danach Katy Perry zum warmen Kuscheln quasi. Und den hier, den gibt's vorher. Panic at the Disco und House of Memories in Bayern 3. Kommt gut in diesen Sonntagabend rein.

0: Arm nimmt und tanzen lässt. Katy Perry und The One That Got Away in eurem Feelgood-Mix in Bayern 3. Und jetzt habe ich hier passend zum Feelgood-Mix eine richtig, richtig schöne Aktion für euch.
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0: Location Zero, Taylor Swift, und hier ist das Bayern 3 Verkehrsupdate. Schnell informiert und sicher unterwegs, weil es liegt ein Reifen auf der A3 Passau Richtung Nürnberg, zwischen Kreuz Nürnberg und Nürnberg-Mögeldorf liegt ein Reifen auf der Fahrbahn. Dort bitte besonders vorsichtig fahren. Eminem und Not Afraid gibt's jetzt für euch.
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6: Gut gespielt und trotzdem hat Greuther Fürth mal wieder verloren in der zweiten Fußball-Bundesliga. Auch wenn es gegen den Tabellenführer war, ist es trotzdem ärgerlich, Mai Küste.
7: Total, weil das Kleeblatt echt stark war, aber hilft nichts. Am Ende steht ein 1:2 auswärts bei Hertha BSC. Fürths Trainer Heiko Vogel.
8: Es hat nur eine Mannschaft Fußball gespielt über weite Strecken. Ich glaube, über 80 Minuten waren wir mit ganz klar von der Spielanlage her von allen die bessere Mannschaft. Haben dann aber das, was wir uns kreiert haben, nicht genutzt. Entsprechend fahren wir mit einem, glaube ich, besten Saisonspiel von unserer Seite aus, aber mit 0 Punkten nach Hause.
7: Die Fürther rutschen damit ab auf Tabellenplatz 15. Spitzenreiter Hertha BSC hat dagegen den Vorsprung auf Verfolger Nürnberg auf 4 Punkte ausbauen können. Außerdem gewinnt heute St. Pauli 2:0 gegen Karlsruhe und Bochum verliert zu Hause 0:1 gegen Bielefeld. In der ersten Liga ist gerade Schluss. Köln hat Mönchengladbach mit 2:1 geschlagen. Jetzt gerade beginnt das Spiel Freiburg gegen Schalke. Schauen wir in die dritte Liga. Da hat der FC Ingolstadt auch das erste Spiel unter dem neuen Trainer Achim Beierlorzer verloren. Gegen Wien Wiesbaden gab es am Nachmittag eine 2:4 Heimniederlage. Die Schanzer damit Tabellenfünfzehnter. Tennisprofi Alexander Zverev steht im Achtelfinale von Shanghai. Der US Open-Sieger hat sich heute gegen den Franzosen Quentin Alluz in 3 Sätzen durchgesetzt. Wenn Zverev mindestens bis ins Halbfinale kommt, dann wäre er die neue Nummer 1 in der Tennis-Weltrangliste und damit auch der erste Deutsche seit Boris Becker. Und in der deutschen Eishockey-Liga hat der ERC Ingolstadt zu Hause mit 2:3 nach Penaltyschießen gegen Frankfurt verloren und bleibt damit weiter im hinteren Tabellenfeld hängen. Gewonnen hat dagegen heute Augsburg mit 2:1 bei Aufsteiger Krefeld und ist jetzt schon Fünfter.
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6: Grau und ungemütlich, so geht's in den Abend rein und so bleibt's auch in der Nacht. Es wird feucht, das heißt, kann immer wieder regnen die Nacht hindurch bei um die 5 Grad. Und morgen starten wir erstmal mit Nebel in den Tag rein. Der macht dann Schauern Platz, also bis Mittag kann's immer wieder regnen. Dann kommt die Sonne ab und zu mal ganz kurz durch. Und im Prinzip bleibt's am Dienstag und Mittwoch ganz genauso, das bei um die 16 Grad.
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6: Um 17.34 Uhr und wir schauen zuerst auf die A6 Nürnberg Richtung Heilbronn. Zwischen Crailsheim und Ilzhofen-Wolpertshausen sind 7 Kilometer Stau und stockender Verkehr. Hier müsst ihr mit einem Plus von 15 Minuten rechnen. Die A8 Salzburg Richtung München zwischen Fraßdorf und Rosenheim sind 8 Kilometer Stau wegen Bauarbeiten. Und hier dauert es 50 Minuten, bis ihr durch seid, sagt der Bayern 3 Stauzeitrechner. Dann schauen wir auf die A96 München Richtung Lindau zwischen Memmingen Ost und dem Kreuz Memmingen. 4 Kilometer Stau an einer Baustelle. Hier dauert es 10 Minuten länger. Und eine letzte Meldung, die B11 Landshut-Moosburg an der Isar zwischen Landshut-Kupfereck und Eching. In beiden Richtungen gibt es Behinderungen nach einem Unfall. Ansonsten eine gute und vor allen Dingen sichere Fahrt wünsche ich euch.
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Lost Frequencies und Calum Scott. Where are you now? In eurem Feelgood-Mix hier in Bayern 3. Es gibt Geburtstage, da weiß man nie so richtig, was man schenken soll. Aber bei diesen Jungs ist die Sache glasklar. Brecheisen, Strumpfmasken oder vielleicht einfach mal ein Gutschein für einen guten Anwalt. Die Rede ist natürlich von den Panzerknackern aus Entenhausen. Weil die wohl chaotischste Verbrecherbande der Comicgeschichte feiert Geburtstag. Die werden im Oktober 75 Jahre alt. Und mal ehrlich, die Jungs sind wirklich Vorbilder, wenn es um Durchhaltevermögen geht. Weil seit Jahrzehnten versuchen sie Dagobert Ducks Geldspeicher auszuräumen und scheitern immer. So viel Motivation hätte ich gerne mal montagmorgens im Fitnessstudio. In diesem Sinne sage ich mal Happy Birthday, ihr Panzerknacker. Und vielleicht klappt es ja dieses Jahr endlich mit der Kohle. Wobei, wahrscheinlich eher nicht. Walk the Moon und Shut Up and Dance gibt's jetzt hier für euch.

0: richtig warme Songdecke zum Reinkuscheln habe ich gleich hier für euch. Joe und End of Beginning warten auf euch und Sarah Larsen mit ihrem Lush Life gleich nach den News.
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2: Um 18 Uhr mit Alexandra Schöffel. Nach seinem umstrittenen Dieselabkommen mit Russland hat US-Präsident Trump dem ukrainischen Präsidenten Selenskyj vorgeworfen, er sei schuld an den hohen Energiepreisen wegen der Angriffe auf russische Raffinerien. Jetzt gibt Trump eine Energiewaffenruhe zwischen beiden Ländern bekannt, ähnlich wie schon Mitte September. Damals hatten beide Seiten ihre Angriffe auf Raffinerien und andere Energieanlagen aber unvermindert fortgesetzt. In der Frankfurter Paulskirche ist der Friedenspreis des deutschen Buchhandels verliehen worden. Ausgezeichnet wurde der Autor Philipp Sands. In seiner Dankesrede richtete er den Blick auf den Nahen Osten.
3: Der 65-Jährige, der sich seit langem als Völkerrechtler und Autor für die Menschenrechte einsetzt, forderte insbesondere Deutschland auf, lauter zu werden. Und zwar in Bezug auf Israel und die Gewalt gegen die Palästinenser. Die Debatte über den Begriff Völkermord nannte Sands ein nutzloses Ablenkungsmanöver. Verbrechen müssten angeprangert werden und diejenigen, die dies tun, dürften nicht bestraft werden. Anne Barsack, Frankfurt am Main.
2: Seit anderthalb Jahren ist Leo XIV. Oberhaupt der katholischen Kirche. Der 71-Jährige gilt als fit. Heute hat er überraschend bekannt gegeben, dass er sich einem Eingriff an der Lunge unterziehen muss. Ein Knoten sei entdeckt worden, der auf Anraten der Ärzte entfernt werden soll. Inzwischen haben die ersten Genesungswünsche den Papst erreicht. Italiens Regierungschefin Meloni sprach dem Pontifex ihre persönliche Verbundenheit und die der Regierung aus. Seit 5 Tagen sucht die Polizei im Landkreis Erding nach einer möglichen Raubkatze. Bisher wurde das Tier nicht gefunden und auch keine Spur. Jetzt setzt die Polizei eine Reiterstaffel ein.
4: Auf Pferden könne man sich in dem Naturschutzgebiet anders bewegen, erklärte die Polizei. Außerdem erreiche die Reiterstaffel andere Orte als Menschen zu Fuß oder mit Fahrzeugen. Man versuche weiterhin zu verifizieren, um was für ein Tier es sich bei der Sichtung gehandelt habe. Am Dienstagabend hatte ein Jäger im Notzinger Moos eine große Katze mit einem Nachtsichtgerät gefilmt. Nach Experteneinschätzung war es möglicherweise ein Puma. Frank Jordan, BR Oberbayern.
2: Und zum Fußball. Schlusslicht. Borussia Mönchengladbach steht nach dem 5. Spieltag in der Bundesliga noch immer ohne Punkt da. Das Team von Alexander Blessin verlor das Rhein-Derby gegen Köln mit 1:2. Und in der 2. Liga hat Greuther Fürth bei Spitzenreiter Hertha BSC verloren mit 1:2. Die Berliner konnten ihre Tabellenführung auf 4 Punkte ausbauen. Es ist gleich 18.03 Uhr.
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0: Es ist grau und ungemütlich windig und genauso geht's auch in der Nacht weiter bei um die 5 Grad dann. Morgen starten wir in den Tag erstmal mit Nebel rein und noch ganz vereinzelten Schauern. Ab Mittag kommt die Sonne dann aber immer besser durch die Wolken durch. Aber auch der Regen lässt dann nicht mehr so lange auf sich warten. Zumindest macht er eine kleine Pause bis Dienstag. Ansonsten ist es am Montagnachmittag trocken bei um die 15 Grad. Am Dienstag kommt, wie gesagt, der Regen dann zurück. Und das ist dann auch am Mittwoch so, das Ganze bei um die 16 Grad.
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0: Um 6:03 und wir schauen als erstes auf die A8 Salzburg Richtung München. Zwischen Fraßdorf und Rosenheim sind 6 Kilometer Stau wegen Bauarbeiten. Hier dauert es 1 Stunde, bis ihr durch seid. Auf der A8 bleiben wir München Richtung Stuttgart. Zwischen Ulm-West und Mühlhausen sind 12 Kilometer Stau und stockender Verkehr. Hier müsst ihr mit einem Plus von 20 Minuten rechnen. Und die B11 Landshut-Moosburg an der Isar zwischen Landshut-Kupfer Eck und Eching. In beiden Richtungen gibt es Behinderung nach einem Unfall. Ansonsten eine gute und vor allen Dingen sichere Fahrt euch.
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0: Mit Ben, der hat uns gerade hier geschrieben, er und seine Familie sind gerade auf dem Rückweg von der Oma, wo sie richtig verwöhnt wurden. Und wir begleiten sie jetzt auf dem Nachhauseweg. Er hat leider nicht geschrieben, was es zu essen gab, aber wenn es bei der Oma war, ist es eins sicher, der der Magen ist voll. Wir grüßen und begleiten euch in den Sonntagabend rein. Schön, dass ihr dabei seid. Joe, End of Beginning jetzt für euch.

Tiesto zusammen mit Ava Max und The Motto hier im Bayern 3. Wir schauen zusammen auf die Straßen. Hier ist euer Bayern 3 Verkehrsupdate. Schnell informiert und vor allen Dingen sicher unterwegs, weil in beiden Richtungen gibt es Gefahr durch Rehe auf der Fahrbahn. Und zwar auf der A93 Holledau-Regensburg zwischen Dreieck Holledau und Mainburg. In beiden Richtungen Gefahr durch Rehe auf der Fahrbahn. Also dort bitte besonders vorsichtig fahren. Sarah Larsen und Lush Life jetzt für euch.

0: Wie ein kleiner Sonnenstrahl für euren Gehörgang. Sarah Larsen und Lush Life in eurem Feelgood Mix in Bayern 3. 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
1: Wir halten heute mal wieder fest, der Fußball ist nicht gerecht. Und das war er auch noch nie. Mein Küster, für die Spielvereinigung Greuther Fürth trifft genau das heute leider zu.
2: Vor allem, weil das Kleeblatt den Zweitliga-Tabellenführer Hertha BSC einen echt heißen Fight geliefert hat im Berliner Olympiastadion. Am Ende aber ein 1:2. Stürmer Felix Klaus.
3: Ja, es ist diese Saison leider oft so bei uns. Ne? Wir bekommen Komplimente von den gegnerischen Mannschaften, dass wir super Mannschaft sind, super Fußball spielen. Aber ja, wir fahren leider wieder mit 0 Punkten nach Hause. Es tut weh. Ich denke, ja, natürlich ist es beim Tabellenführer, die haben noch kein Spiel verloren dieses Jahr, war maximal schwer. Ich denke, wir haben ein tolles Spiel gemacht. Ich bin stolz auf meine Mannschaft, aber ich bin auf jeden Fall positiv, dass es nächste Woche ein Heimsieg wird.
2: Bis dahin sind die Fürther aber Tabellen 15. Außerdem hat St. Pauli 2:0 gegen Karlsruhe gewonnen und Bochum verliert daheim 0:1 gegen Bielefeld. In der ersten Liga ist gerade Halbzeit bei Freiburg gegen Schalke. Hier steht es 1:1. Schon am Nachmittag hat der erste FC Köln mit 2:1 gegen Gladbach gewonnen. Die Borussia damit weiter letzter in der Tabelle mit 0 Punkten. Schau mal in die Handball-Bundesliga. Da hat der HC Erlangen vor wenigen Minuten sein Heimspiel gegen Melsungen in allerletzter Sekunde gewonnen. Nach dem 33:32 sind die Franken jetzt schon Siebter in der Tabelle. Formel 1-Pilot Max Verstappen hat den großen Preis von Singapur gewonnen. Der Niederländer war in seinem Red Bull der Schnellste vor Charles Leclerc im Ferrari und Kimi Antonelli im Mercedes. Der deutsche Nico Hülkenberg fuhr im Audi als Achter immerhin noch in die Punkte. Und der Äthiopier Alassane Tarifa hat den München-Marathon gewonnen. Bei optimalem Laufwetter heute ist er nach 2 Stunden und 10 Minuten als Erster im Ziel angekommen. Bester Deutscher war Oliver Choppe aus Erlangen auf Rang 7. Und bei den Frauen war Nina Reuter aus Frankfurt die Schnellste. Sie kam nach 2 Stunden und 32 Minuten ins Ziel am Münchner Olympiasee.
1: 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Es ist grau, feucht und genauso bleibt es auch in der Nacht. Es kann immer wieder regnen bei um die 5 Grad. Und morgen in den Montag starten wir erstmal mit Nebel und Regen. Der verzieht sich dann ab Mittag und dann kommt die Sonne zumindest mal ab und zu ganz kurz durch. Der Dienstag und Mittwoch bleiben dann genauso wechselhaft bei um die 16 Grad.
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1: Um 18.33 Uhr und als erstes gibt es eine Gefahrenmeldung für euch. In beiden Richtungen gibt es nämlich Gefahr durch Rehe auf der Fahrbahn. Und zwar auf der A7 Würzburg-Fulda zwischen Dreieck Schweinfurt-Berneck und Wasserlosen. In beiden Richtungen Gefahr durch Rehe auf der Fahrbahn. Dort bitte besonders vorsichtig fahren. Dann schauen wir auf die A8 Salzburg Richtung München. Zwischen Fraßdorf und Rosenheim sind 6 Kilometer Stau wegen Bauarbeiten. Hier dauert ca. 50 Minuten, bis ihr durch seid. Die A8 München Richtung Stuttgart zwischen Ulm-West und Mühlhausen sind 12 Kilometer Stau und stockender Verkehr. Hier müsst ihr mit einem Plus von 20 Minuten rechnen. Auf der A9 Berlin Richtung Nürnberg zwischen Trockau und Pegnitz ist ein Unfall auf der rechten Spur. Und eine letzte Meldung, die B11 Landshut-Moosburg an der Isar zwischen Landshut-Kupfereck und Eching. In beiden Richtungen gibt es Behinderung nach einem Unfall. Ansonsten eine gute und vor allen Dingen sichere Fahrt euch.
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Sie macht die Songs in eurem Feelgood-Mix, die jede Hüfte in Bewegung halten. Shakira und Waka Waka in Bayern 3. Vielleicht, ganz vielleicht, liegt ihr gerade auf der Couch. Es hat sich in euer Bewusstsein gedrängt. Morgen ist Montag. Ihr überlegt, ob sich Kochen überhaupt noch lohnt oder ihr habt schon zum dritten Mal den Kühlschrank aufgemacht, in der Hoffnung, dass inzwischen irgendwas Leckeres drinsteht. Ich kenne das. Aber wisst ihr was? Wir lassen uns jetzt nicht von einem Montag die letzten schönen Stunden vom Sonntag klauen. Und da passt Nico Santos mit Classic ziemlich gut rein. Der Song ist so schön lässig und macht einfach gute Laune. Also Sonntagabend hin oder her, ein bisschen Wochenendgefühl geht noch. Und die pressen mir jetzt aus wie eine Zitrone mit der ganz neuen Nummer von Nico Santos. Classic hier in Bayern 3.

0: Diese warme Sonntagsumarmung könnt ihr euch gleich hier abholen. Olivia Dean und Man I Need gibt's gleich hier für euch. Vorher die News.
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2: Um 19 Uhr mit Alexandra Schöffel. Russland und die Ukraine sollen sich auf eine Energiewaffenruhe geeinigt haben. Laut US-Präsident Trump haben sich beide Seiten bereit erklärt, keine Raffinerien und andere Energieanlagen mehr anzugreifen. Der ukrainische Präsident Selenskyj erklärte, sein Land unterstütze die Waffenruhe, wenn sich auch Russland daran halte. Auch die von Trump geforderten Neuwahlen lehnt er nicht ab, unter Bedingungen.
3: Russland solle einer vollständigen Waffenruhe von 60 Tagen zustimmen, sagte Volodymyr Selenskyj in einem Interview mit dem amerikanischen Fernsehsender ABC. In so einem Fall würde er Neuwahlen zustimmen. Ähnliches hatte Selenskyj bereits in der Vergangenheit gesagt, wenn Forderungen nach Neuwahlen kamen. Die Entscheidung über einen neuen Staatschef könne aber nur das ukrainische Volk treffen. Aus Kiew, Nils Bula.
2: Die Behörden in Polen melden einen Fahndungserfolg, nachdem Anschlagspläne

0: Pläne auf Premier Tusk und den Verteidigungsminister bekannt wurden, hat es offenbar eine Festnahme gegeben.
1: Es handle sich um den Mann, der Donald Tusk gedroht und ein Attentat auf ihn geplant habe. Die polnischen Sicherheitsbehörden hatten heute früh Informationen über einen möglichen Anschlagsplan auf Premierminister Tusk und Verteidigungsminister Kosiniak-Kamysz erhalten. Bisher ist noch unklar, ob der Festgenommene bei den Regierungsmitgliedern gedroht haben soll oder ob nach weiteren Verdächtigen gesucht wird. Ein Sprecher der Sicherheitskräfte hatte zur Einordnung der Bedrohungslage erklärt, die Angelegenheit sei wörtlich todernst. Paulina Milling, Warschau.
0: Die Erbschaftssteuer steht auf dem Prüfstand vor der Verhandlung am Bundesverfassungsgericht. Ab morgen sieht Finanzminister Klingbeil Reformbedarf. Es sei ungerecht, wenn große Betriebsvermögen quasi steuerfrei vererbt werden, kleinere Erbschaften dagegen versteuert werden müssen. Die Karlsruher Richter verhandeln über die Frage, ob die unterschiedliche Behandlung von Betriebs- und Privatvermögen mit dem Grundgesetz vereinbar ist. Außerdem will die bayerische Staatsregierung klären lassen, ob der Bund überhaupt Vorschriften machen darf. Die Einnahmen gehen nämlich an die Bundesländer. Der Erntedankfestzug in Fürth gehört zu den größten traditionellen Umzügen in Bayern. Seinen Ursprung hatte er im Jahr 1817, in dem es nach vielen schlechten Jahren wieder eine gute Ernte gab. Pünktlich zum Start heute Vormittag hat es zu regnen begonnen. Trotzdem standen laut Veranstalter rund 100.000 Zuschauer an den Straßen.
2: Etwa 3.000 Mitglieder von Trachtenvereinen, Spielmannszügen und Kapellen haben den Umzug mitgestaltet. Auf Traktorwagen wurde das Gemüse aufwendig drapiert, unter anderem zu einer Radieschenkrone. Insgesamt 30.000 Radieschen kamen beim Umzug zum Einsatz. Das Gemüse und Obst wurde danach vor Ort verkauft. Höhepunkt des Umzugs war die Ankunft am Fürther Rathaus, wo Fürths Oberbürgermeister Thomas Jung ein mehrere Kilogramm schweres Laibbrot entgegennahm. Aus Fürth, Lasse Berger.
0: Und zum Fußball. Schlusslicht. Borussia Mönchengladbach steht nach dem 5. Spieltag in der Bundesliga immer noch ohne Punkt da. Das Team von Alexander Blessin verlor das Rhein-Derby gegen Köln mit 1:2. Das Abendspiel Freiburg gegen Schalke läuft noch. Und in der zweiten Liga hat Greuther Fürth bei Spitzenreiter Hertha BSC verloren mit 1:2. Es ist 19.03 Uhr.
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4: Es kann heute Nacht immer wieder regnen und das dann bei um die 5 Grad. Morgen starten wir erstmal mit Nebel in den Tag rein und ganz vereinzelten Schauern. Die ziehen dann erst so gegen Mittag ab und machen dann der Sonne so ein bisschen Platz. Sie schafft es immer wieder, sich durch die Wolken mal durchzukämpfen. Dienstag und Mittwoch geht es dann so wechselhaft weiter, das Ganze bei um die 16 Grad.
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4: Um 7:03 mit 2 Meldungen. Die A8 Salzburg Richtung München zwischen Fraßdorf und Rosenheim sind 6 Kilometer Stau wegen Bauarbeiten. Hier dauert es 40 Minuten, bis ihr durch seid. Und die A9 Berlin Richtung Nürnberg zwischen Trockau und Pegnitz ist ein Unfall auf der rechten Spur. Ansonsten eine gute und vor allen Dingen sichere Fahrt wünsche ich euch.
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4: mit Henry. Der hat uns hier eine Nachricht geschrieben, bei dem laufen wir gerade über Kopfhörer mit. Der ist gerade Gassi mit seinem Hund, hat auch ein Foto reingeschickt und schreibt: Liebe Grüße an alle, die heute auch schon bei Regen ihre Vierbeiner rausgebracht haben. Es ist einfach schön zu hören und zu sehen, in welchen Situationen wir euch alle begleiten dürfen. Schön, dass ihr dabei seid und hoffentlich jetzt möglichst trocken bleibt heute Nacht. Ed Sheeran und Eyes Closed gibt's jetzt für euch.

Training Seasons im Bayern 3 und wir schauen auf die Straßen. 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In beiden Richtungen gibt es nämlich Gefahr durch Personen auf der Fahrbahn. Die B4 Bamberg-Erfurt zwischen Coburg, Frankfurt

0: Gaga und Bad Romance in eurem Feelgood-Mix hier in Bayern 3. 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
3: Es ist regnerisch heute Nacht und das Ganze bei um die 5 Grad. Und morgen starten wir erstmal mit Nebel in den Tag rein. Und dann kann es auch weiterhin immer ganz vereinzelt weiter Regen geben. Ab Mittag hört das Ganze dann auf und die Sonne kämpft sich so hier und da durch die Wolken durch. Der Dienstag und der Mittwoch, die werden dann ähnlich wechselhaft mit immer wieder Regen, Sonne und Wolken. Und das Ganze bei um die 16 Grad.
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3: Um 19.32 Uhr mit einer Meldung, aber die hat's in sich. Auf der A8 Salzburg Richtung München zwischen Fraßdorf und Rosenheim sind 5 Kilometer Stau wegen Bauarbeiten. Und hier dauert's 40 Minuten, bis ihr durch seid. Ansonsten eine gute und vor allen Dingen sichere Fahrt euch.
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Da liebt man auch alles, was um die Stimmlippen drumherum ist, wenn es Harry Styles heißt. Sign of the Times in eurem Feelgood-Mix in Bayern 3. Ich weiß nicht, wie es euch geht, aber sonntags habe ich manchmal ein sehr komisches Timing. Den ganzen Tag schön gemütlich unterwegs, bisschen Couch, bisschen Kaffee, alles ganz entspannt. Und dann so gegen Abend, da denke ich mir plötzlich, ja, eigentlich hätte ich jetzt richtig Lust, nochmal loszuziehen, Freunde treffen, bisschen feiern. Und dann meldet sich mein vernünftiges Erwachsenen-Ich, Entschuldigung, wir müssten morgen arbeiten. Ich meine, früher war Sonntagabend noch eine Option, heute ist es ein Risiko. Aber gut, wer sagt denn, dass man für ein bisschen Partygefühl unbedingt das Haus verlassen muss? Wir drehen einfach die Musik auf, tanzen eine Runde durchs Wohnzimmer und sind dann trotzdem pünktlich im Bett. Klingt nach einem ziemlich guten Kompromiss, würde ich sagen. Und den Soundtrack dazu, den liefern uns Fastboy. Die beiden kommen aus Karlstadt in Unterfranken und haben genau den Soundtrack, mit dem ihr jetzt euer Wohnzimmer, Küche, Schlafzimmer beleben könnt. Ganz neu für euch, Fastboy und Music Sounds in Bayern 3.

0: Diesen Banger zum Sonntagsgerechten mit Grölen gibt's gleich für euch. Die Killers, Mr. Brightside und die wundervolle Lilly Tatschner wartet auch auf euch gleich nach den News.
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0: Um 20 Uhr mit Alexandra Schöffel. Nach seinem umstrittenen Dieselabkommen mit Russland hat US-Präsident Trump dem ukrainischen Präsidenten Selenskyj vorgeworfen, er sei schuld an den hohen Energiepreisen wegen der Angriffe auf russische Raffinerien. Jetzt gibt Trump eine Energiewaffenruhe zwischen beiden Ländern bekannt, ähnlich wie schon Mitte September. Damals hatten beide Seiten ihre Angriffe auf Raffinerien und andere Energieanlagen aber unvermindert fortgesetzt. Der ukrainische Präsident Selenskyj erklärt sich jetzt zu einer solchen Vereinbarung bereit. Der Kreml hat sich noch nicht geäußert. Nach den Angriffen auf den saudischen Hauptstadtflughafen sitzt Bundeswirtschaftsministerin Reiche dort fest. Weil der Airport in Riad gesperrt ist, kann die CDU-Politikerin nicht wie geplant morgen zurückfliegen, teilte ihr Ministerium mit. Bei einem Angriff der Husi auf den Flughafen hatte es gestern 12 Tote gegeben. Die Miliz kündigt weitere Attacken an, wie Anna Usius berichtet.
2: Fluggesellschaften, Experten, Arbeiter und Reisende sollten die Flughäfen und den Luftraum Saudi-Arabiens meiden, meldeten die Husi auf X. Diese Orte seien zu einem Gefechtsfeld der Miliz geworden. In einer im Husi-Fernsehsender verlesenen Erklärung heißt es zudem, weitere militärische Maßnahmen der Saudis würden eine noch schärfere Reaktion nach sich ziehen. Die Husi sind mit dem Iran verbündet. Sie kontrollieren Teile des Jemen. Saudi-Arabien unterstützt eine Gegenoffensive, um die Husi zurückzudrängen.
0: Die CDU

0: Zugspitze berät auf einer Klausur über ihren künftigen Kurs. Dabei dürfte es um die Aufarbeitung der verlorenen Landtagswahlen gehen. Im Mittelpunkt stehen die Reformpläne der Regierung und die Frage, wie die Partei die Lebenswirklichkeit der Menschen besser adressieren kann, heißt es. Auch der Umgang mit der AfD dürfte ein Thema sein. In der Frankfurter Paulskirche ist der Friedenspreis des deutschen Buchhandels verliehen worden. Ausgezeichnet wurde der Autor Philippe Sands. In seiner Dankesrede richtete er den Blick auf den Nahen Osten.
1: Der 65-Jährige, der sich seit langem als Völkerrechtler und Autor für die Menschenrechte einsetzt, forderte insbesondere Deutschland auf, lauter zu werden. Und zwar in Bezug auf Israel und die Gewalt gegen die Palästinenser. Die Debatte über den Begriff Völkermord nannte Sands ein nutzloses Ablenkungsmanöver. Verbrechen müssten angeprangert werden und diejenigen, die dies tun, dürften nicht bestraft werden. Anne Barsack, Frankfurt am Main.
0: Zum Fußball. Der SC Freiburg ist neuer Tabellenführer in der Bundesliga. Die Breisgauer gewannen das Abendspiel gegen Schalke mit 2:1 und zogen an Dortmund und dem FC Bayern vorbei, die am Wochenende nur unentschieden gespielt hatten. Zuvor hatte Köln das Rhein-Derby gegen Mönchengladbach mit 2:1 gewonnen. Gladbach ist damit nach 5 Spieltagen noch ohne Punkt. Es ist 20.03 Uhr.
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3: In der Nacht sind noch einige dicke Wolken unterwegs und die lassen auch den ein oder anderen Schauer da. Nur im Norden Bayerns bleibt es meist trocken bei 0 bis 7 Grad. Das sind die Tiefstwerte in der Nacht. Gegen morgens zieht Nebel rein, mit dem geht es morgen auch erstmal in den Montag rein. In Oberbayern und Niederbayern kann es bis mittags dann noch so ein bisschen nass runterkommen. Aber in der zweiten Tageshälfte wird es freundlicher mit Sonne und Höchstwerten zwischen 10 und 16 Grad.
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3: Um 7:35 Servus zu euch in die Autos und LKW. Und da fangen wir an mit der A8 Salzburg Richtung München zwischen Rohrdorf und Rosenheim. Hier ist gesperrt wegen Brückenarbeiten. Es gibt aber eine örtliche Umleitung. Und es staut sich dort 4 Kilometer. Weiter auf der A96 Lindau Richtung München zwischen Buchloe Ost und Landsberg am Lech West. Hier ist ein Unfall mit mehreren Fahrzeugen passiert. A99 Westumfahrung München Richtung Nürnberg zwischen Tunnel Allach und Dreieckfeld-Moching. Auch hier ist ein Unfall auf der linken Spur passiert. Weiter auf der B13 Weißenburg-Ingolstadt zwischen der Abzweigung nach Weißenkirchen und Pietenfeld. Hier Sperre in beiden Richtungen nach einem Unfall. Und B299 Landshut Richtung Neustadt an der Donau zwischen Unterneuhausen und Ausfahrt Pfeffenhausen. Auch hier ist ein Unfall passiert. Die Feuerwehr regelt hier den Verkehr. Gute und sichere Fahrt euch!
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3: Hallihallo, ja und hua huschala, oder? Langsam wird es ganz schön herbstlich da draußen. Ich habe heute beim Herfahren das erste Mal meine Heizung im Auto richtig angemacht. Also, und gleich gibt es auch noch einen Tipp von Loy, wie es uns zur kalten Jahreszeit immer schön muckelig warm ist. Davor heizt man hier aber ein im Feelgood-Mix am Sonntagabend mit den besten Hits. Los geht's mit einem richtigen Banger von Martin Solveig und Sam White. Plus One in Bayern 3.

0: Mark Forster hat einen neuen Song am Start. Das ist cool in eurem Hitradio Nummer Uno. Hier ist Bayern 3. Hi. Und während ich mir beim Blick aufs Thermometer gerade denke, ach nö, ey, viel zu kalt schon wieder, denkt sich Loi so, yay! Aber immerhin hat sie einen richtig guten Tipp für alle Frostbeulen unter uns.
1: Weil es so kalt ist, habe ich mich entschieden, noch mal eine Hose unter meine Hose zu ziehen. Ich freue mich so sehr auf diese Zeit. Ich liebe diese Herbstzeit, ich liebe diese Vorweihnachtszeit. Ganz toll. Ich freue mich so.
0: Süß, richtiger Herbst-Ultra-Deloy. Ja, dann holt mal alle die Thermo-Leggings raus, gell? Die Wärmflaschen-Season ist offiziell eingeläutet und cozy Popmusik von Loi gibt's von uns obendrauf. The way I want it in Bayern 3.
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1: Ein Servus zu euch auf die Straßen um kurz nach 8:30. Und da geht's los mit der A8 Salzburg Richtung München zwischen Rohrdorf und Rosenheim. Hier ist wegen Brückenarbeiten gesperrt. Es ist aber eine örtliche Umleitung eingerichtet und es staut sich gerade ab Aachenmühle. Weiter auf der A96 Lindau Richtung München zwischen Buchloe Ost und Landsberg am Lech West. Hier ist ein Unfall mit mehreren Fahrzeugen passiert. Führt zu einem Stau von ca. 3 Kilometern und einer Zeitverzögerung von ca. 45 Minuten für euch. Weiter geht's auf der A99 Westumfahrung München Richtung Nürnberg zwischen dem Tunnel Allach und Dreieckfeld-Moching. Auch hier ist ein Unfall auf der linken Spur passiert. Und B13 Weißenburg-Ingolstadt zwischen der Abzweigung nach Weißenkirchen und Pietenfeld. Hier ist in beiden Richtungen gesperrt nach einem Unfall. Der Verkehr wird hier abgeleitet. Gute und sichere Fahrt euch!

Purple Disco Machine lässt das Dopamin in die Höhe schnellen. Gute Vibes hier in Bayern 3. Aber klar, es gibt natürlich auch mal Tage, ne? Da denkst du dir, Mai, irgendwie ist mir gerade alles zu viel. Aber anstatt es einfach mal gerade rauszusagen, versucht man es dann oft zu überspielen.

Vor allem natürlich dann, wenn man vielleicht gerade in der Arbeit ist, ne, funktionieren muss. Da kann man halt nicht einfach sagen, so, mir reicht's jetzt. Juckt mich nicht. Ich gehe schaukeln. Sängerin B kennt dieses Gefühl sehr, sehr gut. Sie hat sich über Jahre so ein cooles Image aufgebaut. Oft so getan, als würden sie viele Dinge einfach total kalt lassen. In ihr drin sah es da aber ganz anders aus. Eigentlich ist B nämlich schon so eine sehr emotionale, sensible Person. Und die lässt sie in ihrem persönlichen Safe Space raus. In ihren Songs, wie in diesem neuen Track, Ballad Pumps. Da geht es um ihren Struggle damit, nach außen hin so völlig cool wirken zu wollen. Obwohl man gerade eigentlich innerlich total, ja, aufgewühlt ist.

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1: Um 9 mit Alexandra Schöffel. US-Präsident Trump hat überraschend eine Energiewaffenruhe zwischen Russland und der Ukraine verkündet. Auf seiner Plattform schrieb Trump, beide Seiten hätten zugestimmt, Angriffe auf Energieanlagen sofort einzustellen. Eine Reaktion gibt es bisher ja nur aus Kiew.
2: Präsident Volodymyr Zelensky sagte, die Ankündigung sei für ihn neu. Sollte Russland einem solchen Schritt zustimmen, werde die Ukraine aber ebenfalls mitziehen. Aus Moskau gibt es bislang keine Stellungnahme, das Weiße Haus. Das hat keine weiteren Einzelheiten genannt. Ob die angekündigte Energiewaffenruhe tatsächlich bereits vereinbart ist, bleibt damit offen. Umso bemerkenswerter ist der Zeitpunkt. Erst vor 2 Tagen waren Gespräche zwischen Vertretern der USA, der Ukraine und europäischen Partnern in Miami vorzeitig beendet worden. Aus Washington, Anne Schneider.
1: Die Behörden in Polen melden einen Fahndungserfolg. Nachdem Anschlagspläne auf Premier Tusk und den Verteidigungsminister bekannt wurden, hat es offenbar eine Festnahme gegeben.
3: Es handle sich um den Mann, der Donald Tusk gedroht und ein Attentat auf ihn geplant habe. Die polnischen Sicherheitsbehörden hatten heute früh Informationen über einen möglichen Anschlagsplan auf Premierminister Tusk und Verteidigungsminister Kosiniak-Kamysz erhalten. Bisher ist noch unklar, ob der Festgenommene bei den Regierungsmitgliedern gedroht haben soll oder ob nach weiteren Verdächtigen gesucht wird. Ein Sprecher der Sicherheitskräfte hatte zur Einordnung der Bedrohungslage erklärt, die Angelegenheit sei wörtlich todernst. Paulina Milling, Warschau.
1: Seit 1,5 Jahren ist Leo XIV. Oberhaupt der katholischen Kirche. Der 71-Jährige gilt als fit. Heute hat er überraschend bekannt gegeben, dass er sich einem Eingriff an der Lunge unterziehen muss. Ein Knoten sei entdeckt worden, der auf Anraten der Ärzte entfernt werden soll. Italiens Regierungschefin Meloni sprach dem Pontifex ihre persönliche Verbundenheit und die der Regierung aus. Seit 5 Tagen sucht die Polizei im Landkreis Erding nach einer möglichen Raubkatze. Bisher wurde weder das Tier noch eine Spur gefunden. Jetzt setzt die Polizei eine Reiterstaffel ein.
4: Auf Pferden könne man sich in dem Naturschutzgebiet anders bewegen, erklärte die Polizei. Außerdem erreiche die Reiterstaffel andere Orte als Menschen zu Fuß oder mit Fahrzeugen. Man versuche weiterhin zu verifizieren, um was für ein Tier es sich bei der Sichtung gehandelt habe. Am Dienstagabend hatte ein Jäger im Notzinger Moos eine große Katze mit einem Nachtsichtgerät gefilmt. Nach Experteneinschätzung war es möglicherweise ein Puma. Frank Jordan, BR Oberbayern.
1: Zum Fußball. Vorbei an Dortmund, vorbei an den Bayern. Der SC Freiburg übernimmt den Spitzenplatz in der Bundesliga. Trotz Unterzahl gewann das Team von Julian Schuster das Abendspiel gegen Schalke mit 2:1. Dortmund und Bayern hatten am Wochenende jeweils unentschieden gespielt. Am Nachmittag hatte Köln das rheinische Derby gegen Mönchengladbach mit 2:1 gewonnen. Es ist 21.03 Uhr.
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5: Kramt die Wärmflaschen raus, es ist wieder Wärmi-Season. 0 bis 7 Grad, das sind die Tiefstwerte in der Nacht, also schon ganz schön zapfig. Zum Morgen hin mogelt sich Nebel rein und der fühlt sich morgen dann auch erstmal ganz wohl bei uns im Bayern Dreiland. Dann kann sich die Sonne aber doch irgendwann durchboxen und sorgt dann schon für einen freundlichen Start in die neue Woche bei Höchstwerten zwischen 10 und 16 Grad.
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5: Um 3:09 Servus zu euch auf die Straßen. Und da geht's los mit der A8 Salzburg Richtung München zwischen Rohrdorf und Rosenheim. Hier ist gesperrt wegen Brückenarbeiten. Eine örtliche Umleitung ist für euch eingerichtet. Leider staut sich's aber gerade 3 Kilometer dort. A96 Lindau Richtung München zwischen Buchloe Ost und Landsberg am Lech West. Hier ist ein Unfall mit mehreren Fahrzeugen passiert. Macht einen Stau von ca. 3 Kilometern und für euch ein Plus von ca. einer Dreiviertelstunde. A99 Westumfahrung München zwischen Richtung Nürnberg zwischen Tunnel Allach und Dreieckfeld-Moching. Auch hier ist ein Unfall passiert auf der linken Spur. Und B13 Weißenburg-Ingolstadt zwischen der Abzweigung nach Weißenkirchen und Pietenfeld. Hier ist in beiden Richtungen gesperrt nach einem Unfall. Der Verkehr wird hier abgeleitet. Gute und sichere Fahrt euch!
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5: Hi, und in Alex Warrens Leben hat sich in letzter Zeit ja schon einiges geändert. Er ist mit seiner Musik so durchgestartet, Wahnsinn. Nur eine Sache ist fest wie eine angezogene Handbremse, die Liebe zu seiner Ehefrau. Die zwei sind aber auch wirklich zum Schreien süß. Sie ist eigentlich immer an seiner Seite und einen der schönsten Love-Songs hat er ja auch noch geschrieben. Ach gell, Zuckerschock, die zwei. Hier ist er, Lovebird Alex Warren mit Ordinary in Bayern 3.
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0: Was für ein Banger von Ava Max, Kings and Queens, in eurem Hitradio Nummer 1.
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0: Und das ist heute Selina Wolf, Singer-Songwriterin aus Nürnberg. Und da zeigt sich mal wieder, dass Musik manchmal schon so eine Art Therapie sein kann. Und zwar auch für die Künstler selbst. Als Selina nämlich den Text für ihren neuen Song geschrieben hat, hatte sie gleich die Idee, von so einer unerwiderten Liebe zu schreiben. Und sie war aber irgendwie selbst so ein bisschen irritiert, warum ihr das in den Sinn überhaupt kommt, weil sie selbst schon super lange super happy vergeben ist. Aber irgendwann hat sie gecheckt, dass der Song nicht von jemand anderem handelt, sondern von ihr, von Selina und ihrer teils unerwiderten Liebe zu sich selbst. Selina findet sich nämlich eigentlich total dufte, ne? Aber da ist dieser eine Teil von ihr, bei dem sie es irgendwie nicht so schafft zu sagen, hey, liebe ich. Und im Track wünscht sie sich einfach jemanden, der ihre Hand nimmt und zu ihr sagt, hey, ey, du bist der Wahnsinn. Und zwar absolut liebenswert mit all deinen Macken, Ecken und Kanten, beziehungsweise gerade wegen ihnen. Der fertige Song, der klingt überhaupt nicht kantig, sondern eher soft, weich, verträumt und so ein Mühchen melancholisch. Hold My Hands, unsere BR-Popradar-Newcomerin der Woche, Selina Wolf aus Nürnberg in Bayern 3. Okay.

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1: Um gleich 9:30. Servus Autofahrer, da geht's los mit der A8 Salzburg Richtung München zwischen Rohrdorf und Rosenheim. Hier ist wegen Brückenarbeiten gesperrt, macht für euch einen Stau von ca. 2 Kilometer. Es ist aber auch eine örtliche Umleitung eingerichtet. A96 Lindau Richtung München zwischen Buchloe Ost und Landsberg am Lech West. Auch hier ist ein Unfall passiert mit mehreren Fahrzeugen, macht 2 Kilometer Stau und eine Zeitverzögerung von ca. 25 Minuten. A99 Westumfahrung München Richtung Nürnberg zwischen Tunnel Allach und Dreieckfeld-Moching. Hier ist ein Unfall auf der linken Spur passiert. Und A99 Ostumfahrung München Richtung Salzburg. In der Ausfahrt H, auch hier ist ein Unfall passiert. Gute und sichere Fahrt euch!
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0: 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Und der ist neu.
1: Adela, Ain't in LA.

0: Adela, Ain't in L.A. in Bayern 3. Das singt ja davon, dass die coolsten Frauen nicht aus Los Angeles kommen.
1: Huiuiui, sage ich da. Krassere Statements gibt's heute nur von Tagesschausprecherin Susanne Daubner.
2: Wer immer noch Skinny Jeans trägt, hat die Kontrolle über sein Leben verloren. Trinkt ihr ernsthaft noch Pumpkin Spice Latte? Jugendwörter sind übrigens völliger Quatsch. Niemand redet so. Anime ist nur dann gut, wenn man ihn auf Japanisch guckt. Timmy hätte gerettet werden können. Ach so, das Jugendwort 2026. Ragebait. Was auch immer das heißen soll.
0: Ich sag's euch, von Ragebait spricht man nämlich, wenn provokante Inhalte bei Social Media eine Welle der Empörung auslösen sollen. Also diese Inhalte sind da, um Wut, Aufregung oder hitzige Diskussionen zu triggern. Auf Deutsch heißt Ragebait ja auch sowas wie Wutköder. Naja, und ich meine, das hat Susanne Daubner mit ihren Beispielen am Anfang natürlich schon mal wieder 1A demonstriert. Der erste Gedanke bei Ragebait-Inhalten ist nämlich, was? Hat sie nicht gesagt, oder? Und niemand hätte schöner performen können als Susanne Daubner. Einfach jedes Jahr ein Highlight, wenn sie das Jugendwort des Jahres raushaut. Lieb's einfach nur.

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2: Was brummt denn da so? Ich bin im Auto unterwegs. Das Geräusch kommt von hinten und wird lauter, wenn ich Gas gebe. Dann fängt auch das Lenkrad an zu vibrieren. Seltsam. Das hatte ich ja noch nie. Da fahre ich mal lieber in die Werkstatt. Der Mechaniker checkt und bestätigt meinen Verdacht. Ja, das sind die Reifen. Sie eiern, haben eine Unwucht. Aber das haben wir gleich. Er bringt ein kleines Gewicht im Reifen an und noch eins. Und siehe da, jetzt passt's wieder. Alles läuft wieder rund. Der Boxenstopp hat geholfen. Super, weiter geht's. In meinem Alltag bin ich auch manchmal flott unterwegs. Und plötzlich merke ich, da passt auf einmal was nicht mehr. Es fühlt sich komisch an, ruckelt und dröhnt irgendwie. Und ich denke mir, vielleicht ist ein Boxenstopp ja nicht nur beim Auto eine gute Idee. Sich Zeit nehmen, alles durchchecken, dann ganz bewusst an der ein oder anderen Stelle nachjustieren. Oft braucht's ja nicht viel. Wie bei den Reifen kann schon eine kleine Veränderung an der richtigen Stelle helfen. Heute ist Sonntag. Der Sonntag ist für mich ein Boxenstopp in der Woche. Ich kann mir Zeit nehmen, draufschauen, was im Moment gut läuft oder was gerade ruckelt, an der ein oder anderen Stelle nachjustieren und mich neu ausrichten, auch auf Gott, damit es wieder rund läuft.
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3: Um 10 mit Alexandra Schöffel. US-Präsident Trump hat eine Energiewaffenruhe zwischen Russland und der Ukraine verkündet. Sie gelte sofort, heißt es auf seiner Plattform. Beide Seiten hätten zugestimmt. Am Abend teilte der ukrainische Präsident Zelensky mit, Russland habe Kraftwerke in Kiew und Charkiw angegriffen. Trump hatte die Ukraine in den letzten Tagen verstärkt unter Druck gesetzt.
4: Vor 2 Tagen waren Gespräche zwischen Vertretern der USA, der Ukraine und europäischen Partnern in Miami vorzeitig beendet worden. Ein geplanter 2. Verhandlungstag fand nicht statt. Gründe dafür wurden bislang nicht genannt. Zudem gab es am Wochenende neue Spannungen zwischen Washington und Kiew. Trump hatte die ukrainischen Angriffe auf russische Raffinerien scharf kritisiert und die Ablösung Selenskys gefordert. Aus Washington, Anne Schneider.
3: Nach den Angriffen auf den saudischen Hauptstadtflughafen setzt Bundeswirtschaftsministerin Reiche dort fest. Weil der Airport in Riad gesperrt ist, kann die CDU-Politikerin nicht wie geplant morgen zurückfliegen. Bei einem Angriff der Houthi auf den Flughafen hatte es gestern 12 Tote gegeben. Die Miliz kündigt weitere Attacken an, wie Anna Usius berichtet.
5: Fluggesellschaften, Experten, Arbeiter und Reisende sollten die Flughäfen und den Luftraum Saudi-Arabiens meiden, meldeten die Houthi auf X. Diese Orte seien zu einem Gefechtsfeld der Miliz geworden. In einer im Husi-Fernsehsender verlesenen Erklärung heißt es zudem, weitere militärische Maßnahmen der Saudis würden eine noch schärfere Reaktion nach sich ziehen. Die Husi sind mit dem Iran verbündet, sie kontrollieren Teile des Jemen. Saudi-Arabien unterstützt eine Gegenoffensive, um die Husi zurückzudrängen.
3: 3 verlorene Landtagswahlen, Umfragewerte unter 20% und ein angeschlagener Parteichef Friedrich Merz. Die CDU sucht bei einer Führungsklausur in Berlin nach einem Weg aus einer der schwersten Krisen ihrer Geschichte. Im Mittelpunkt steht auch die Frage, wie die Partei die Lebenswirklichkeit der Menschen besser adressieren kann. Der Ministerpräsident von Rheinland-Pfalz, Schnieder, schlug im ARD-Bericht aus Berlin vor, die Stromsteuer zu senken, um die hohen Energiepreise abzufedern.
6: Der Erntedankfestzug in Fürth gehört zu den größten traditionellen Umzügen in Bayern. Seinen Ursprung hat er im Jahr 1817, in dem es nach vielen schlechten Jahren wieder eine gute Ernte gab. Pünktlich zum Start heute Vormittag hat es zu regnen begonnen. Trotzdem standen laut Veranstalter rund 100.000 Zuschauer an den Straßen.
7: Etwa 3000 Mitglieder von Trachtenvereinen, Spielmannszügen und Kapellen haben den Umzug mitgestaltet. Auf Traktorwagen wurde das Gemüse aufwendig drapiert, unter anderem zu einer Radieschenkrone. Insgesamt 30.000 Radieschen kamen beim Umzug zum Einsatz. Das Gemüse und Obst wurde danach vor Ort verkauft. Höhepunkt des Umzugs war die Ankunft am Fürther Rathaus, wo Fürths Oberbürgermeister Thomas Jung ein mehrere Kilogramm schweres Laibbrot entgegennahm. Aus Fürth, Lasse Berger.
3: Es ist 22:03 Uhr.
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8: Wenn ihr noch raus wollt, dann packt euch am besten so einen kleinen Schirm ein. Es kann noch der ein oder andere Schauer runterkommen. Außerdem wird's frisch. 7 bis 0 Grad, so weit geht's runter in der Nacht. Gegen später schummelt sich dann Nebel dazu und der hält sich auch erstmal zäh bis morgen. Wenn der sich dann aber verkrümelt hat, kommt endlich auch mal die Sonne raus bei uns im Bayern Dreiland. Die will morgen halt dann auch mal so ein bisschen ausschlafen. Ne? Deswegen kommt sie erst in der zweiten Tageshälfte. Die Höchstwerte morgen herbstliche 10 bis 16 Grad.
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8: Um gleich 4 nach 10 Servus zu euch in die Autos und LKW. Und da fangen wir an mit der A8 Salzburg Richtung München zwischen Rohrdorf und Rosenheim. Hier ist wegen Brückenarbeiten gesperrt. Es ist aber eine örtliche Umleitung für euch eingerichtet. Und weiter auf der A96 Lindau Richtung München zwischen Buchloe Ost und Landsberg am Lech West. Hier ist ein Unfall mit mehreren Fahrzeugen passiert. Macht einen Stau von 2 Kilometern und einen Plus für euch von ca. 25 Minuten. Gute und sichere Fahrt euch!
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8: Ja, und tritt Miley Cyrus jetzt auf am 14. Februar in der Super Bowl Halftime Show? Oder nicht? Die Gerüchteküche ist am Brodeln. Ich fände es ja mega, wenn sie auftreten würde. Miley wird safe rocken. Jetzt hören wir es aber erstmal hier in eurem Hitradio Nummer 1. 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

Aktuell auf Platz 3 in den Bayern 3 Charts, Tempo City und Self Aware. Habt ihr auch so Freundinnen oder Freunde, die in manchen Dingen so ganz anders sind als ihr selbst, ne? Und die ihr gerade deshalb auch so ein bisschen dafür bewundert? Also einer meiner besten Freunde ist zum Beispiel so, wenn ihm im Restaurant irgendwas stört, dann sagt

das, ne? Und das habe ich mir echt von ihm abgeschaut. Das hätte ich mich früher irgendwie nie getraut. Und sogar Superstars wie Harry Styles schauen sich Dinge von anderen ab. Da denkt man ja, hä, Harry ist der coolste überhaupt, ne? Wenn, dann ist er ein Vorbild für andere. Aber nee, er hat jetzt in einem Interview erzählt, dass er zum Beispiel früher wegen seiner Bekanntheit so richtig Bammel hatte, rauszugehen. Dann hat er aber eine Frau kennengelernt, die war super extrovertiert. Und dann wusste er, ne, also die Frau, ne, die hockt nicht nur mit mir in der Bude rum, die will raus. Und dann sind die zwei draußen rumgeschlendert. Und Harry hat auch irgendwie gemerkt, wie wichtig das für ihn selber ist und auch seine Musik, im Geschehen zu sein, um sich da eben auch Inspirationen zu holen, um zu wissen, was abgeht, muss er halt unter die Leute gehen. Und das macht er jetzt ja, ne? In Rom, in London, in Berlin, New York, da ist er überall am Rumspazieren und holt sich neue Energie und neue Inspo für seine tollen Songs wie den hier. Totaler Vibe. American Girls. Das ist Harry Styles in Bayern 3.

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1: Um kurz nach 10:30, Service zu euch auf die Straßen. Und da schauen wir auf die A8 Salzburg Richtung München. Die ist zwischen Rohrdorf und Rosenheim wegen Brückenarbeiten noch bis ca. 5 Uhr morgens gesperrt. Gute und sichere Fahrt euch.
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One Republic zählen die Sterne am Himmel, Counting Stars in Bayern 3. Liebe ich auch, gell? Vor allem, wenn man da so ein cooles, schräges Dachfenster hat, so im flauschig warmen Bett liegt, dann nach oben in den funkelnden Sternenhimmel schaut und dabei vielleicht Musik von Philipp Purcell hört. Er hat nämlich was Neues am Start. Zusammen mit Verifiziert einen wunderschönen neuen Track haben sie da rausgebracht, die zwei. Im Song fährt Philipp an der Wohnung vorbei, in der er früher mit seiner großen Liebe gelebt hat. Einerseits ist es ein total vertrautes Gefühl für ihn, gleichzeitig könnte sich's aber nicht fremder anfühlen, weil dort halt mittlerweile einfach ein anderer Name auf dem Klingelschild steht und sich das Leben dort einfach weitergedreht hat, ne? Was bleibt, sind aber die ganzen Erinnerungen an eine ganz, ganz große Liebe, die auf einem wahnsinnig kleinen Raum stattgefunden hat, in einer 10 Quadratmeter Bude. Und davon singen sie jetzt. Philipp Purcell zusammen mit Verifiziert in ihrem ganz neuen Track 10 Quadratmeter in Bayern 3.

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1: Um 11 mit Alexandra Schöffel. US-Präsident Trump hat überraschend eine Energiewaffenruhe zwischen Russland und der Ukraine verkündet. Auf seiner Plattform schrieb Trump, beide Seiten hätten zugestimmt, Angriffe auf Energieanlagen sofort einzustellen. Trotzdem meldet der ukrainische Präsident Angriffe auf Kraftwerke in Kiew und Kharkiv.
2: Präsident Volodymyr Zelensky sagte, die Ankündigung sei für ihn neu. Sollte Russland einem solchen Schritt zustimmen, werde die Ukraine aber ebenfalls mitziehen. Aus Moskau gibt es bislang keine Stellungnahme. Das Weiße Haus hat keine weiteren Einzelheiten genannt. Ob die angekündigte Energiewaffenruhe tatsächlich bereits vereinbart ist, bleibt damit offen. Umso bemerkenswerter ist der Zeitpunkt. Erst vor 2 Tagen waren Gespräche zwischen Vertretern der USA, der Ukraine und europäischen Partnern in Miami vorzeitig beendet worden. Aus Washington, Anne Schneider.
1: Die CDU berät nach den verlorenen Landtagswahlen und den schlechten Umfragewerten über einen Weg aus der Krise. 2 Tage dauert die Klausur. Was dabei herausgekommen ist, das soll morgen auf einer Pressekonferenz bekannt gegeben werden.
3: Schon im Vorfeld ist die Bedeutung dieser Klausur deutlich geworden. Gleich mehrere CDU-Präsidiumsmitglieder erklärten öffentlich, was sie erwarten. Thüringens Ministerpräsident Mario Vogt verlangt einen inhaltlichen Neustart. Und Hessens Ministerpräsident Boris Rhein sprach davon, den Blick mehr auf das zu richten, was Bürger und Bürgerinnen bewegt. Die hohen Lebenskosten zum Beispiel. Auch die Haltung zur AfD soll diskutiert werden. Sabine Henkel, Berlin.
1: Die Erbschaftssteuer steht auf dem Prüfstand vor der Verhandlung am Bundesverfassungsgericht ab morgen, sieht Finanzminister Klingbeil Reformbedarf. Es sei ungerecht, wenn große Betriebsvermögen quasi steuerfrei vererbt werden, kleinere Erbschaften dagegen versteuert werden. Die Karlsruher Richter verhandeln über die Frage, ob die unterschiedliche Behandlung von Betriebs- und Privatvermögen mit dem Grundgesetz vereinbar ist. Außerdem will die bayerische Staatsregierung klären lassen, ob der Bund überhaupt Vorschriften machen darf. Die Einnahmen gehen nämlich an die Bundesländer. Die Veranstalter der Frankfurter Buchmesse haben eine positive Bilanz gezogen. In 6 Tagen seien 236.000 Besucher aus 137 Ländern gekommen, in etwa so viele wie im vergangenen Jahr. Ehrengast war in diesem Jahr Tschechien, 2027 wird es Chile sein. Die Buchmesse findet dann vom 6. bis zum 10. Oktober statt. Zum Fußball. Vorbei an Dortmund und vorbei an den Bayern. Der SC Freiburg übernimmt den Spitzenplatz in der Bundesliga. Trotz Unterzahl gewann das Team von Julian Schuster das Abendspiel gegen Schalke mit 2:1. Dortmund und Bayern hatten am Wochenende jeweils unentschieden gespielt. Am Nachmittag hatte Köln das rheinische Derby gegen Mönchengladbach mit 2:1 gewonnen. Es ist 23.03 Uhr.
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4: Für alle meine Teammates im Club Frostbeule hier ein Tipp. Nehmt eine dicke Jacke mit, wenn es für euch noch rausgeht. Es kühlt ab auf 7 bis 0 Grad in der Nacht, also ganz schön zapfig. Zum Morgen hin kommt Nebel dazu. Mit dem starten wir morgen dann auch in den Montag. Erst gegen später kann sich dann auch die Sonne durchsetzen. Bei uns im Bayern Dreiland 10 bis 16 Grad, das sind die Höchstwerte morgen.
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4: Ein Hallo zu euch auf die Straßen um gleich 11:04. Und da schauen wir auf die A8 Salzburg Richtung München. Die ist zwischen Rohrdorf und Rosenheim wegen Brückenarbeiten noch bis ca. 5 Uhr morgens gesperrt. Und weiter auf der A9 Berlin Richtung Nürnberg. Die ist zwischen Pegnitz und Weidensees nach einem Unfall gesperrt. Gute und sichere Fahrt euch.
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0: Und hier ist Lilly Tatschner.
4: Eine Stunde haben wir noch miteinander und da bringt uns jetzt Olivia Dean ganz smooth und kuschelig rein mit ihrem Song So Easy to Fall in Love. Das ist für mich so der perfekte Sound, um sich daheim auf die Couch zu mockeln mit einer flauschigen Decke, Wärmi am Fuß, Teechen in der Hand. Olivia Dean in eurem Feel-Good-Mix am Sonntagabend.

0: Side of You in Bayern 3, entspannte Beats von Klangkarussell in eurem Feelgood Mix. 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
0: 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Und hier gibt's jetzt diesen wunderschönen Song von Samba, My Body Isn't Ready, in Bayerns Hit Radio Nummer 1.

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1: Lena aus der Holledau in Oberbayern. Keine Zeit.
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1: Um kurz nach 11:30 guten Abend zu euch auf die Straßen und da schauen wir auf die A8 Salzburg Richtung München. Die ist zwischen Rohrdorf und Rosenheim wegen Brückenarbeiten noch bis ca. 5 Uhr morgens gesperrt. Gute und sichere Fahrt euch.
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Das ist fetziger, immer noch geiler Sound von Milo und Miami Sound Machine, Dr. Pressure in eurem Hitradio Nummer Uno. Hier ist der Bayern 3 Feelgood Mix am Sonntagabend. Und ihr Lieben, ihr wart das beste Sonntagsabends-Date. Voll schön, dass ihr am Start wart. Habt eine gute Nacht. Für alle, die jetzt noch in die Nachtschicht müssen, ich denke an euch, liebe Nachteulen. Für euch kommt jetzt gleich noch der Bayern 3 Feelgood Mix für eure Nacht. Habt alle morgen einen tollen Start in die neue Woche. Ich bin die Lilly. Ich sag Servus. Macht's gut. Hier ist jetzt noch Check Dean mit Mercy. Neu in Bayern 3.

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1: Mitternacht mit Stefan Eferts. Der ukrainische Präsident Selenskyj lobt die von US-Präsident Trump verkündete Teilwaffenruhe mit Russland. Selenskyj hatte selbst mehrfach vorgeschlagen, Energieanlagen nicht mehr gegenseitig anzugreifen. Aus Kiew berichtet Nils Buhler.
2: Selenskyj zeigte sich skeptisch, ob Russland zu einer Waffenruhe zustimmt. Der russische Machthaber Putin habe in der Vergangenheit ukrainische Vorschläge zur Deeskalation stets abgelehnt. Bevor US-Präsident Trump die Waffenruhe verkündete, soll Selenskyj keine Kenntnis von einer entsprechenden Vereinbarung gehabt haben. Das erfuhr die ARD aus dem Umfeld des ukrainischen Präsidenten. In den vergangenen Tagen hatte Russland erneut Energieanlagen in der Ukraine angegriffen.
1: Die polnische Polizei hat nach Hinweisen auf einen geplanten Anschlag auf Spitzenpolitiker einen Verdächtigen festgenommen. Es handelte sich um einen Mann in den 60ern, teilte das Innenministerium mit. Zuvor gab es Hinweise, dass neben Premierminister Tusk auch dessen Verteidigungsminister ein Anschlagziel sein könnte. Tusk dankte der Polizei für ihr schnelles Handeln. Erst im August hatte die Polizei einen 23-Jährigen festgenommen. Ihm werden Aufrufe zur Ermordung hochrangiger polnischer Politiker vorgeworfen. Bayerns Ministerpräsident Söder hat die Abweichler in der CDU Sachsen-Anhalt zum Parteiaustritt aufgefordert. In der ARD-Sendung Karin Mioska sagte er zur Wahl des neuen AfD-Landtagspräsidenten Rausch mit vermeintlich Stimmen aus der CDU, wer AfD wähle, habe in der Union keine Zukunft. Der CSU-Chef stärkte außerdem noch einmal CDU-Chef Merz den Rücken, der bleibe Bundeskanzler. Außerdem warb Söder für die bayerische CSU-Politikerin Aigner als neue Bundespräsidentin. Der SC Freiburg ist neuer Tabellenführer der Fußball-Bundesliga. Das Team von Trainer Julian Schuster besiegte Schalke mit 2:1. ARD-Sportreporter Daniel Günther.
3: Spitzenreiter, Spitzenreiter, sangen die Fans des SC Freiburg nach dem Abpfiff. Aber dieses 2:1 gegen Schalke war hart umkämpft. Bärenschlag die Freiburger in den ersten 20 Minuten. Nach 10 Minuten fiel das 1:0 durch Maximilian Eggestein. Doch Schalke glich nach einer halben Stunde mit seinem ersten Torschuss aus. Gantenbein traf bei seiner Bundesliga-Premiere aus 16 Metern. Und als dann nach 64 Minuten Freiburgs Suzuki mit Gelb-Rot vom Platz flog, sprach viel für Schalke. Doch das Tor schoss Freiburg. Es war ein Kopfballtreffer des Japaners Goto. Und so schlägt Freiburg Schalke mit 2:1 und ist Tabellenführer der Fußball-Bundesliga.
1: Das Wetter in Deutschland. In der Nacht an den Küsten und an den Alpen noch Schauer, sonst meist trocken, später neblig. Tiefstwerte 8 bis 1 Grad, örtlich Bodenfrost. Tagsüber freundlich mit ein paar Wolken. Böiger Wind nur noch an der Ostsee. Höchstwerte 12 bis 19 Grad, 0:03.
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4: Die A8 Salzburg Richtung München ist zwischen Rohrdorf und Rosenheim wegen Brückenarbeiten bis ca. 5 Uhr gesperrt.

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1: Leonie, Way Too Late.

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1: Die A8 Salzburg Richtung München ist zwischen Rohrdorf und Rosenheim wegen Brückenarbeiten bis ca. 5 Uhr gesperrt.

0: riechst das Parfüm von deiner ersten großen Liebe und boom, Flashback.
1: Songs können dich auch wegbeamen. Die sind dann Kategorie immer noch geil.
0: So wie der hier.

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2: Wir schreiben das Jahr 2017. Der Franke Benedikt Köstler ist damals gerade mal 17 Jahre alt. Und plötzlich kennt ihn ganz Deutschland durch seinen gigantischen Auftritt bei The Voice of Germany.

0: Mit seiner tiefen, mächtigen Stimme und Mark Forster als Coach sang sich Benedikt bis ins Finale. Auch wenn er nicht gewonnen hat, war schnell klar, vor diesem jungen Talent liegt eine spannende Zukunft. Ein Talent, das seine Eltern schon früh erkannten. Als Kind bekam Benedikt eine E-Gitarre geschenkt, mit der er bei Familienfesten seine ersten Gigs spielte. Auch singen machte ihm einen Mordsspaß.
1: Da gab es in der Nähe von unserem Haus so einen großen Baum und da konnte man relativ gut draufklettern. Da habe ich immer zwei Stöcke genommen und habe auf dem Baum rumgetrommelt und gesungen. Und immer wenn irgendwelche Leute vorbeigekommen sind, habe ich die gefragt, kann ich dir was vorsingen? Und dann habe ich ein bisschen was vorgesungen. Also es war irgendwie schon immer Begleiter in meinem Leben, die Musik.
0: Doch Popstar wollte er damals noch nicht werden. Der jugendliche Benedikt hatte eine andere Leidenschaft.
1: Ich war tatsächlich in Nürnberg in einer Eliteschule des Fußballs, in der Bertolt-Brecht-Schule. Genau, ich habe tatsächlich damals bei Wendelstein gespielt. Das ist vielleicht nicht so bekannt. Wir waren tatsächlich aber zu dem Zeitpunkt eine sehr starke Mannschaft und haben auch bayerisches Finale gegen Augsburg gespielt, haben Bayern München geschlagen da bei dem ein oder anderen Turnier. Aber wie das dann im Jugendfußball ist, das geht dann so ein, zwei Saisons und dann zerschlägt sich das so ein bisschen wieder.
0: Mit 18 zog er vom beschaulichen Burg Tann in Mittelfranken nach Berlin. Um das Musikbusiness zu verstehen, machte er eine Ausbildung beim Management von Mark Forster. Er sang für Fernsehserien, tauchte ein in die Welt der Musikproduktion und komponierte für den Kinofilm Leben ist jetzt, die Real Life Guys. Voriges Jahr beschloss Benedikt, die Zeit ist reif für seinen ersten eigenen Song, Love Me Right. Oh.

0: Man hört es sofort. Benedikt liebt opulente Arrangements und große Gefühle.
1: In unserer Zeit, in der alles immer mehr Fast Food ist, sage ich mal, auch Kunst ist Fast Food immer mehr. Also man kann das ganz schnell produzieren. Jetzt haben wir KI-Song-Generatoren. Also es ist unfassbar viel, was rauskommt und was generisch ist und irgendwie gleich ist und an den Algorithmus angepasst ist. Und Kunst bedeutet doch, eine Emotion und eine Regung auszulösen bei den Leuten. Und deshalb ist sowas wichtiger, glaube ich, als je zuvor.
0: Mit seiner neuen Single zeigt sich der junge Franke von einer ganz anderen Seite. Waterfall ist ein folkiger Abtempo-Song. Darin geht's um das Auf und Ab in einer Beziehung, um Liebe, die schön und gefährlich sein kann. Benedikt verwendet dafür das Bild eines Wasserfalls. Man stürzt hinab und kämpft sich immer wieder nach oben. Benedikt, ein Musiktipp von Dagmar Golle.
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1: Benedikt aus Burgthann in Mittelfranken. Waterfall.
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1: Um 1 Uhr mit Stefan Eferts. In Berlin berät die Führungsspitze der CDU über ihren künftigen Kurs. Der rheinland-pfälzische Ministerpräsident Schnieder sagte vorab in der ARD, die Union und die SPD müssten das Vertrauen der Menschen zurückgewinnen und den Koalitionsvertrag umsetzen. Als Beispiel nannte Schnieder die Energiepolitik. Es gebe zwar Erfolge wie den Industriestrompreis, das reiche aber nicht aus.
2: Wir haben es nicht geschafft, den gesamten Mittelstand mitzunehmen und wir haben es auch nicht geschafft, diese günstige Energie dann für alle, nämlich auch für die Menschen im Land umzusetzen. Und das macht Vertrauen kaputt, weil es versprochen war. Das sind Dinge, die noch offen sind, in die wir jetzt auch in die Umsetzung gehen müssen. Wir müssen der Stromsteuer so weit runter, wie das möglich ist, und zwar für alle. Das ist ein Versprechen, das ist zu halten und ich werde nicht müde werden, das auch künftig einzufordern.
1: CDU-Generalsekretärin Hoppermann hatte zuvor gesagt, die CDU-Klausur sei keine Wunderwaffe, sondern der Auftakt eines Prozesses. Die Partei wolle so zur alter Stärke zurückfinden. Der britische Premierminister Burnham hat bestätigt, dass Russland sich beim Brexit-Referendum vor 10 Jahren eingemischt hat. Das habe er erfahren, als er in die Regierungszentrale 10 Downing Street einzog, sagte Burnham in einem Podcast. Wie genau die russische Einmischung aussah, erläuterte er nicht. Kürzlich bezeichnete Burnham den Brexit als katastrophalen Fehler und schloss einen Wiedereintritt in die EU nicht aus. Russland hat nach der Ankündigung von US-Präsident Trump, es gebe eine Waffenruhe im Energiebereich zwischen Kiew und Moskau, weitere Energieanlagen in der Ukraine angegriffen. Das hat der ukrainische Präsident Selenskyj mitgeteilt. Ein Heizkraftwerk in Kharkiv und eines in Kiew seien nach der Ankündigung getroffen worden. Trump hatte zuvor verkündet, beide Länder hätten einer sogenannten Energiewaffenruhe zugestimmt. Formel 1 Red Bull-Pilot Max Verstappen hat den großen Preis von Singapur gewonnen. Der Niederländer vergoldete sich damit ein besonderes Jubiläum. ARD-Sportreporterin Lena Bergmann.
3: Premieren gibt es für einen viermaligen Weltmeister nur noch wenige. Pünktlich zu seinem 250. Rennen hat Max Verstappen sich eine geschenkt, den ersten Sieg in Singapur und der letzte, der für die Sammlung noch gefehlt hat. Eine Premiere wünscht sich auch Kimi Antonelli, und zwar die seines ersten WM-Titels. Beim nächsten Rennen in Austin in 2 Wochen könnte sich der Mercedes-Fahrer rein rechnerisch bereits zum jüngsten Formel-1-Champion aller Zeiten krönen. Erfreulich war das Wochenende für Audi. Der deutsche Fahrer Nico Hülkenberg konnte sowohl im Sprint als auch im Rennen punkten.
1: Das Wetter in Deutschland. In der Nacht an den Küsten und an den Alpen noch Schauer. Sonst meist trocken, später neblig. Die Tiefstwerte 8 bis 1 Grad, örtlich kann es Bodenfrost geben. Tagsüber nach Nebel freundlich, im Norden und Osten vereinzelt Schauer. Böiger Wind nur noch an der Ostsee. Höchstwerte 12 bis 19 Grad. Die Zeit, es ist gleich 1.03 Uhr.
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4: Die A8 Salzburg Richtung München ist zwischen Rohrdorf und Rosenheim wegen Brückenarbeiten bis ca. 5 Uhr gesperrt. Die A9 Nürnberg Richtung München ist zwischen Hilpoltstein und Greding nach einem Unfall gesperrt.

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2: Es muss nicht immer Berlin sein, auch nicht Hamburg oder München. Anna Lian kommt aus Amberg in der Oberpfalz. Ja,

0: Gerade mal 17 Jahre jung ist Anna Leanne. Mit ihrer ersten Single setzte sie schon mal ein fettes Ausrufezeichen. Slow Burn ist ein verträumter, aber kraftvoller Popsong. Anna Leanne besticht mit einer tollen Stimme. Musik, so erzählt sie, war schon immer Teil ihres Lebens.
1: Also Musik begleitet mich eigentlich schon, seitdem ich denken kann. Ich habe mit 7 angefangen, Gitarre zu spielen. Mit 8 habe ich das erste Mal für Wohltätigkeitsorganisation Straßenmusik gemacht. Und ja, dann habe ich irgendwann begonnen, meine eigenen Songs zu schreiben. Mittlerweile bin ich bei Valeria Music gesigned und habe jetzt das große Glück, meine eigene Musik endlich releasen zu dürfen. Das ist mein Werdegang bis jetzt. Ich bin gespannt, was noch alles so kommt.
0: Anna Leanne will nichts überstürzen. Der Weg ist das Ziel, philosophiert sie. Auch wenn sie natürlich stolz ist, in Berlin und Bochum mit renommierten Songschreibern arbeiten zu dürfen und ihren Song in Bayern 3 zu hören.
1: Ich habe meine ganze Kindheit immer Bayern 3 gehört. Und jetzt auf einmal meine eigene Musik da zu hören, ist wirklich verrückt einfach.
0: 2026 wird garantiert ein spannendes Jahr für Anna Leanne. Doch unsere Oberpfälzerin bleibt geerdet. Amberg ist und bleibt ihre Heimat.
1: Also ich finde, Amberg ist eine mega tolle Stadt. Man ist schnell in Regensburg, man ist schnell in Nürnberg. Die Altstadt ist wunderschön. Man muss nur ein paar Schritte gehen oft und dann ist man schon in der Natur. Das ist ja auch nicht immer gegeben. Und ja, man kennt viele Leute, wir kennen uns alle untereinander und das ist einfach total schön. Also ich bin ein großer Amberg-Fan und sehr zufrieden.
0: Und die Ambergerin weiß, dass sie mit 17 Jahren jede Menge Zeit hat, um ihre Karriere behutsam aufzubauen. Das gilt übrigens auch für die Liebe. Auch mit den ersten großen Gefühlen darf man sich ruhig ein bisschen Zeit lassen. Auf ihrer neuen Single Set My Heart on Fire geht's um Herzschmerz, Sehnsucht und den Mut, einen Menschen loszulassen. Ein energiegeladener Song mit starken Emotionen. Anna Leanne, ein Tipp von Dagmar Golle.
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1: Anna Lehan, Set My Heart on Fire.
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1: Die A8 Salzburg Richtung München ist zwischen Rohrdorf und Rosenheim wegen Brückenarbeiten bis ca. 5 Uhr gesperrt.

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1: Um 2 Uhr mit Stefan Eferz. Russland greift offenbar weiter Energieanlagen in der Ukraine an. Das hat der ukrainische Präsident Selenskyj mitgeteilt. US-Präsident Trump hatte zuvor auf seiner Online-Plattform eine sogenannte